Institute haben in ihrer Herbstprognose die Wachstumserwartung auf 1,3% erhöht. Im Frühjahrsgutachten waren sie noch von 0,6% ausgegangen. Bei der UN-Generalversammlung in New York hat Israels Ministerpräsident Netanyahu gesprochen. Dabei verließen zahlreiche Ländervertreter demonstrativ den Saal. Andere Delegierte applaudierten dem israelischen Regierungschef. Netanyahu rechtfertigte bei den Vereinten Nationen Israels Vorgehen gegen die Hamas, die Hisbollah und den Iran. Den Vorwurf, im Gazastreifen einen Völkermord begangen zu haben, wies er erneut scharf zurück. Der britische Premier Burnham will das Alkoholverbot in englischen Stadien kippen. Der Labour-Politiker hat die Regelung als diskriminierend und unfair gegenüber Fußballfans bezeichnet. Das Alkoholverbot in englischen und walisischen Stadien gilt seit gut 40 Jahren. Es ist jetzt kurz nach zwei. Es ist klar oder örtlich neblig bei uns in Bayern bei Temperaturen zwischen +6 und -1 Grad. Tagsüber, da lösen sich die Nebelfelder dann meist rasch auf und es scheint häufig die Sonne. Im östlichen Bergland bilden sich vorübergehend harmlose Quellwolken. Die Höchstwerte liegen bei 16 bis 22 Grad. Von Samstag bis weit in die neue Woche erwartet uns mit einem stabilen Hoch viel Sonnenschein. Vorsicht auf der A8 München Richtung Salzburg zwischen Weihern und dem Rastplatz Seehammer See West. Da ist ein Fahrzeug liegen geblieben. Die A99 zwischen dem Dreieck München-Eschenried und dem Dreieck München-Allach. 1 Kilometer Stau, das dauert etwa eine Viertelstunde länger. Und die A995 Kreuz München-Süd Richtung München ist gesperrt zwischen Unterhaching-Nord und München-Giesing. Wegen Bauarbeiten, das dauert noch bis ca. 5 Uhr früh.

Die Reise durch die Nacht geht weiter. Mit mir, Steffi Enders, geht's rein in den Freitag. Und Achtung, da bewegen wir uns jetzt in der Danger Zone. Aber gemeinsam mit Kenny Loggins.

0: wenn es noch Nacht ist, herzlich willkommen im Freitag. Und weil wir den 25. September haben, ist heute auch Tag der Zahngesundheit. Ja, da zucken viele zusammen. Zahnarzt, das ist definitiv nicht jedermanns Sache. Viele haben wirklich Angst vor dem Zahnarzt. Ja, genau daran arbeiten in Bayern viele Zahnärzte und Ärztinnen, speziell für Kinder, ja, um das zu ändern. So wie Maria Paschalidio von den Zahnspechten in München.
1: Also das Erste und das Wichtigste ist, dass man mit den kleinen Kindern eine Routine schaffen soll. Kinder lieben die Routine und die bauen eine sehr gute Beziehung mit dem Zahnarzt auf. Man kann vorbeischauen, wenn die Frontzähne zum Beispiel durchbrechen. Die sind die ersten Milchzähne, weil da gibt es schon die ersten Fragen bezüglich Zähneputzen oder die erste Konfrontation mit Zähneputzen. Und da werden auch natürlich die Zähne untersucht.
0: So ein Kinderzahnarzt oder eine Kinderzahnärztin, die behandeln ganz anders, als wir das so gewohnt sind.
1: Die ganze Praxis ist ja kindergerecht eingerichtet und dekoriert. Das Wartezimmer zum Beispiel ist ja voll mit Spielzeuge und im Behandlungszimmer da haben wir einen Fernseher und ich finde immer das Highlight ist ja, dass die Kinder nach der Behandlung ein Geschenk bekommen.
0: Ja, auch die ganze Praxis an sich soll den Kindern Lust machen auf den Besuch.
1: Wir reden sehr viel mit den Kindern. Auch vor der Behandlung, aber besonders während der Behandlung. Wir sagen nicht, jetzt kommt die Spritze, sondern wir sagen, ja, schau, jetzt werden die Zähne mit den Zahnperlen einschlafen. Und die Kinder, die werden nicht ausgetrickst, die wissen, was da passiert. Das ist einfach bloß sehr hilfreich für die, wenn wir mit Fantasie arbeiten.
0: Ja, also so über ein Geschenk würde ich mich auch nur jetzt noch freuen, muss ich ganz ehrlich sagen, ja, wenn man sich als Belohnung danach so ein kleines Spielzeug aussuchen darf oder ein Kaubonbon. Damit aus kleinen Patienten später keine Zahnarztangsthasen werden, früh hingehen und sich mit Spiel und Spaß an die regelmäßige Kontrolle gewöhnen.

0: Ich bin Moritz Einzel. Beim Debüt von Jürgen Klopp als Bundestrainer hat die deutsche Fußballnationalmannschaft gegen die Niederlande unentschieden gespielt. Die Nations League-Partie in Amsterdam endete 1:1. Der Freiburger DFB-Debütant Philipp Treu bei RTL.
1: Jeder hat sich reingehauen und das muss auch jetzt die nächsten Wochen Auftrieb geben. Genauso muss man spielen. Wir müssen das dem Land einfach alles geben und mit Stolz spielen. Und das haben wir heute versucht.
0: Torschütze für Deutschland war Felix Metscher von Borussia Dortmund. In Deutschland gibt es zu wenige Spenderorgane. Bisher gilt, wer Organspender sein will, muss dazu aktiv Ja sagen. Viele Bundestagsabgeordnete wollen das gerne umdrehen. Jeder soll erstmal Organspender sein. Wer das nicht will, muss aktiv Nein sagen. Fraktionsübergreifend gibt es jetzt einen neuen Vorstoß für diese Widerspruchslösung. Gestern wurde darüber im Bundestag debattiert. Ein Befürworter ist der grünen Abgeordnete Kellner.
2: Die Widerspruchsregelung ist die Lösung in den allermeisten europäischen Ländern. Deutschland geht einen Sonderweg, profitiert aber überdurchschnittlich von Organspenden aus dem Ausland. Das ist für mich ethisch schwer zu rechtfertigen.
0: Eine andere Abgeordnetengruppe will dagegen nur deutlich mehr Aufklärung über die Organspende und Aufforderungen, sich zu entscheiden. Das waren die Nachrichten um 5:30. Es ist klar oder örtlich neblig bei uns in Bayern bei Temperaturen zwischen +6 und -1 Grad. Tagsüber, da lösen sich die Nebelfelder dann meist rasch auf und es scheint häufig die Sonne. Im östlichen Bergland bilden sich vorübergehend harmlose Quellwolken. Die Höchstwerte liegen bei 16 bis 22 Grad. Von Samstag bis weit in die neue Woche erwartet uns mit einem stabilen Hoch viel Sonnenschein.
3: Gute Nachtschicht wünsche ich euch. Ich bin Steffi Enders und darf euch in den Freitag begleiten. Und zwar in einen Freitag, auf den die deutschen Backstreet Boys Fans lange gewartet haben. Heute startet nämlich die Backstreet Boys Konzertserie in Düsseldorf. Um die dreht es sich gleich in ein paar Minuten hier bei mir.

0: Am heutigen Freitag gibt's den Startschuss für die deutschen Backstreet Boys Fans. In den nächsten knapp 2 Wochen werden vermutlich so viele Damen ins Heimstadion von Fortuna Düsseldorf pilgern wie noch nie. Ja, der Grund ist halt nicht Fußball, sondern die Boygroup. Die Backstreet Boys werden ab heute in der Düsseldorfer Arena insgesamt 10 Homecoming-Konzerte geben. Die einzigen Auftritte in Europa auf absehbare Zeit. Kein Zufall, dass die Backstreet Boys ihre Konzertserie nach Deutschland gelegt haben, denn hier haben sie ihre Karriere gestartet. Und Deutschland ist ihr zweites Zuhause geworden.
1: I mean, we were there so much that we started having German girlfriends and speaking German. We weren't home enough to date anybody. But it felt like a second home to us.
0: Aha, sie hatten also sogar heimlich deutsche Freundinnen. Mhm. Worauf sich die Boys bei ihrer Rückkehr nach Deutschland aber besonders freuen, sind das Bier und das Essen.
2: I am most excited about coming back to Germany for the food. What? And the beer.
3: Yummy.
2: So good. Some of our first memories when we had Wiener Schnitzel for the first time. Bratwurst, some of the Hefeweizen beer, some of my favorite beers still to this day.
0: Schnitzel, Bratwurst und dazu ein Hefeweizen. Das steht also bei den Backstreet Boys in nächster Zeit auf dem Speiseplan, solange sie in Deutschland sind. Für die Fans haben sie übrigens einen Dresscode rausgegeben. Sie sollen in Weiß oder Himmelblau zu den Konzerten erscheinen. Ja, und diese Aufforderung folgen die Backstreet Boys Fans mit Sicherheit gerne. Viel Spaß, falls ihr Tickets für diese Konzertreihe habt. Und hier gibt es die Backstreet Boys auch jetzt bei uns mit Larger Than Life.

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1: Ich bin Moritz Einzel. Rund 3 Monate nach dem frühen WM-Aus weht ein frischer Wind bei der deutschen Fußballnationalmannschaft. Die Ära Jürgen Klopp hat begonnen. Bei seinem ersten Spiel als Bundestrainer gab es ein Unentschieden. Die Nations League-Partie in Amsterdam gegen die Niederlande endete 1:1. Verteidiger Jonathan Tah mit seinem Fazit bei RTL.
2: Erstmal hätten wir natürlich gerne dieses Spiel heute gewonnen. Klar, es gab auf beiden Seiten Chancen, aber am Ende natürlich, wenn du 1:0 führst, dann willst du es auch über die Bühne bringen. Wie das Tor dann gefallen ist, war überragend von denen gemacht. Aber ich glaube, das ist das Gefühl von uns allen. Wir haben einen guten ersten Schritt gemacht.
1: Felix Metscher brachte Deutschland in der 32. Minute in Führung. Erst in der Nachspielzeit gelang den Niederländern der Ausgleich. Seit Monaten ächzt Deutschland unter hohen Spritpreisen. Heute soll der Weg freigemacht werden für einen neuen Tankrabatt. Der Bundestag stimmt über die Entlastungsmaßnahme für Autofahrer ab. Anschließend soll das Gesetz auch den Bundesrat passieren. Von Oktober bis Jahresende soll die Energiesteuer auf Diesel und Benzin um 17 Cent pro Liter gesenkt werden. Kritiker sagen, der Tankrabatt ist mal wieder eine Hilfe mit der Gießkanne und da profitieren auch Leute davon, die es gar nicht nötig haben. Künftig soll der Staat in Krisenzeiten auch nach Einkommen gestaffelt Geld an Bürgerinnen und Bürger überweisen können. Nach Informationen der Süddeutschen Zeitung wird da gerade dran gearbeitet. Das Bundeszentralamt für Steuern soll dafür künftig Infos über Kontodaten und Einkommensverhältnisse abrufen können. Im Bundestag ist gestern über die Organspende gesprochen worden. Abgeordnete verschiedener Fraktionen suchen erneut nach einer Mehrheit für eine Einführung der sogenannten Widerspruchslösung. Spender wäre dann jeder, der zu Lebzeiten nicht ausdrücklich widersprochen hat. Wann darüber abgestimmt wird, ist noch unklar. Im Zentrallager der Discounterkette Norma in Regenstauf hat die Lebensmittelüberwachung Rattenbefall festgestellt. Nach Angaben des Regensburger Landratsamtes wurden die Hygienemängel mittlerweile beseitigt. Norma bekam Auflagen und muss mit weiteren Kontrollen rechnen. Zudem seien 2 Bußgeldverfahren eingeleitet und Zwangsgelder verhängt worden, hieß es. Es ist jetzt 3:15. Es ist klar oder örtlich neblig bei uns in Bayern bei Temperaturen zwischen +6 und -1 Grad. Tagsüber, da lösen sich die Nebelfelder dann meist rasch auf und es scheint häufig die Sonne. Im östlichen Bergland bilden sich vorübergehend harmlose Quellwolken. Die Höchstwerte liegen bei 16 bis 22 Grad. Von Samstag bis weit in die neue Woche erwartet uns mit einem stabilen Hoch viel Sonnenschein. Eine Meldung von der A7 Ulm Richtung Füssenreute. Vorsicht in Höhe Kreuz Memmingen liegt eine Leitbarke auf der Fahrbahn nach einem Unfall und zwischen Langenau und dem Kreuz Ulm-Elchingen eine umgefahrene Baustellenabsperrung auf der Straße. Und dann ist noch die A99 zwischen dem Dreieck München-Eschenried und dem Dreieck München-Allach gesperrt nach einem schweren Unfall.

jetzt geht's in die Stunde, da wandelt sich die Nacht langsam in den frühen Morgen. Und das am Freitag, in dem ich euch jetzt begleiten darf. Ich bin Steffi Enders und hier sind Tears for Fears. Ja.

0: Mit diesem noch sehr jungen Freitag nähern wir uns immer mehr dem Wochenende. Und da steht für viele ja noch ein Großeinkauf an. Und wenn ihr dann im Supermarkt unterwegs seid, schaut doch mal auf die Packung, wenn ihr euch Waschmittel oder Milch kauft. Oft steht da sowas wie klimaneutral oder nachhaltig. Und viele denken dann, super, ist umweltfreundlicher als ein anderes Produkt. Aber oft ist das gar nicht so klar, was damit genau gemeint ist. Ab Sonntag greift die EU durch mit einer neuen Richtlinie. Und die hat sich meine Kollegin Angela Kress mal genauer angeschaut. Was ist denn das Problem?
1: In ganz vielen Fällen ist gar nicht klar, worauf sich umweltfreundlich oder so überhaupt bezieht. Auf das ganze Produkt, nur auf die Verpackung. Vielen Verbraucherinnen und Verbrauchern ist zum Beispiel auch nicht bewusst, dass klimapositiv nicht unbedingt heißt, dass ein Hersteller tatsächlich CO2 spart, sondern dass auch einfach Ausgleichszertifikate gekauft werden können. Kritiker sprechen von Greenwashing, dass es uns schwer macht, sich wirklich gut informiert für oder eben gegen ein Produkt zu entscheiden.
0: Jetzt greift ab Sonntag die neue Richtlinie. Was geht dann nicht mehr?
1: Wer sich im Umweltschutz engagiert, darf das natürlich auch weiter für seine Werbung nutzen. Insgesamt gilt aber zum Beispiel, es muss klar sein, worauf sich grün, nachhaltig und so weiter genau bezieht. Und das muss auch nachgewiesen werden können. Klimaschonend darf in der Regel nicht mehr auf der Verpackung stehen, wenn damit gemeint ist, dass Zertifikate gekauft werden, um CO2-Ausstöße zu kompensieren. Das sind nur ein paar Beispiele jetzt. In der Richtlinie gibt es viele Regeln, zum Beispiel auch zu Nachhaltigkeitslabeln und Siegeln.
0: Und abgesehen vom sogenannten Greenwashing, um welche Wettbewerbsthemen geht's noch?
1: Die Regeln werden strenger, wenn es um Eigenschaften geht, die sowieso schon im Gesetz stehen. Also zum Beispiel 2 Jahre Garantie als Werbung zu nutzen, obwohl 2 Jahre Pflicht sind. Bisher mussten da andere oft nachweisen, dass das irreführend ist. Jetzt kann es pauschal leichter abgemahnt werden. So ist es zum Beispiel auch bei irrelevanten Vorteilen. Sowas wie glutenfreies Wasser soll überhaupt nicht mehr gehen. Wasser ist ja immer glutenfrei.
0: Sehr interessante Infos. Dankeschön dafür, Angela. Also es tut sich einiges bei Werbung oder auch bei Produkten und Verpackungen.

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1: Ich bin Moritz Einzel. Rund 3 Monate nach dem frühen WM-Aus weht ein frischer Wind bei der deutschen Fußballnationalmannschaft. Die Ära Jürgen Klopp hat begonnen. Bei seinem ersten Spiel als Bundestrainer gab es ein Unentschieden. Die Nations League-Partie in Amsterdam gegen die Niederlande endete 1:1. Verteidiger Jonathan Tah mit seinem Fazit bei RTL.
2: Erstmal hätten wir natürlich gerne dieses Spiel heute gewonnen. Klar, es gab auf beiden Seiten Chancen, aber am Ende natürlich, wenn du 1-0 führst, dann willst du es auch über die Bühne bringen. Wie das Tor dann gefallen ist, war überragend von denen gemacht. Aber ich glaube, das ist das Gefühl von uns allen. Wir haben einen guten ersten Schritt gemacht.
1: Felix Metscher brachte Deutschland in der 32. Minute in Führung. Erst in der Nachspielzeit gelang den Niederländern der Ausgleich. Seit Monaten ächzt Deutschland unter hohen Spritpreisen. Heute soll der Weg freigemacht werden für einen neuen Tankrabatt. Der Bundestag stimmt über die Entlastungsmaßnahme für Autofahrer ab. Anschließend soll das Gesetz auch den Bundesrat passieren. Von Oktober bis Jahresende soll die Energiesteuer auf Diesel und Benzin um 17 Cent pro Liter gesenkt werden. Das waren die Nachrichten um 5:30. Es ist klar oder örtlich neblig bei uns in Bayern bei Temperaturen zwischen +6 und -1 Grad. Tagsüber, da lösen sich die Nebelfelder dann meist rasch auf und es scheint häufig die Sonne. Im östlichen Bergland bilden sich vorübergehend harmlose Quellwolken. Die Höchstwerte liegen bei 16 bis 22 Grad. Von Samstag bis weit in die neue Woche erwartet uns mit einem stabilen Hoch viel Sonnenschein.
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4: Rein in den Freitag darf ich, Steffi Enders, euch begleiten. Und solltet ihr ein ähnlich großer Billy Joel-Fan sein wie ich, dann habe ich was für euch in 10 Minuten. Es gibt nämlich so ein paar Neuigkeiten rund um den Großmeister. Vorher hören wir andere sensationelle Musik, zum Beispiel jetzt von Supertramp. Hier ist The Logical Song.

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1: Ich bin Moritz Einzel. Die deutsche Fußballnationalmannschaft hat beim Debüt des neuen Bundestrainers Jürgen Klopp einen Sieg verpasst. Beim Nations League-Auftakt in Amsterdam gegen die Niederlande reichte es für ein 1:1. Klopp sagte, Intensität, Bereitschaft und Leidenschaft seien gut gewesen beim DFB-Team.
2: Hätte sehr gerne gewonnen, habe aber nicht den Eindruck, dass das auch der Ausgleich unverdient war, vor allem nicht in der Art und Weise. Das war natürlich ein fantastisches Tor. Und viel wichtiger ist natürlich für mich, als jetzt irgendwie ein 1:0 über die Zeit zu bringen, die ganzen anderen Informationen, die wir bekommen haben. Und mit denen arbeiten wir jetzt.
1: Für Deutschland erzielte Felix Metscher in der 32. Minute das Tor. In der Nachspielzeit kam der Ausgleich durch Cody Gakpo. Der Bundestag soll heute über den neuen Tankrabatt abstimmen. Damit will die Regierung die Autofahrer wegen der hohen Spritpreise entlasten. Ab Oktober soll die Energiesteuer auf Benzin und Diesel bis Jahresende um 17 Cent pro Liter sinken. Nach der Abstimmung im Parlament geht der Gesetzentwurf noch in den Bundesrat. Schülerinnen und Schüler wollen heute auf die Straße gehen, um gegen eine mögliche Wehrpflicht zu demonstrieren. Wie die Initiative Schulstreik gegen Wehrpflicht mitgeteilt hat, sind bundesweit etwa 100 Demos geplant. Das Gesetz über den neuen Wehrdienst sieht erstmal vor, dass junge Männer ab dem Jahrgang 2008 verpflichtend zur Musterung müssen. Amnesty International hat gefordert, dass die US-Einwanderungsbehörde ICE aufgelöst wird. Die Menschenrechtsorganisation wirft ICE vor, Menschenrechtsstandards zu verletzen, und zwar systematisch. Übergriffe der Behörde auf Migranten oder Asylsuchende seien von rassistischen Narrativen geprägt, so Amnesty. In den USA muss ein Rennpferd umbenannt werden. Sein ursprünglicher Name Austrian Painter, also österreichischer Maler, könnte nämlich als Anspielung auf Adolf Hitler verstanden werden. Man habe eine Beschwerde wegen des Namens erhalten, teilte der US Jockey Club mit. Der Besitzer erklärte einem Fachportal zufolge, die Familie seiner Frau stamme aus Österreich und er habe das Pferd nach deren Lieblingsmaler Gustav Klimt benannt. Es ist jetzt 4:15. Es ist klar oder örtlich neblig bei uns in Bayern bei Temperaturen zwischen +6 und -1 Grad. Tagsüber lösen sich die Nebelfelder meist rasch auf und es scheint häufig die Sonne. Im östlichen Bergland bilden sich vorübergehend harmlose Quellwolken. Die Höchstwerte liegen bei 16 bis 22 Grad. Von Samstag bis weit in die neue Woche erwartet uns mit einem stabilen Hoch viel Sonnenschein. Die A99 ist zwischen dem Dreieck München-Eschenried und dem Dreieck München-Allach gesperrt nach einem schweren Unfall. Und A995 Kreuz München-Süd Richtung München. Auch hier haben wir eine Sperre zwischen Unterhaching-Nord und München-Giesing wegen Bauarbeiten. Das Ganze soll noch bis ca. 5 Uhr früh dauern.
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4: Ich bin Steffi Enders, möchte euch jetzt einen guten Morgen wünschen an diesem frühen Freitag. Egal, ob ihr noch wach seid von der Nachtschicht oder schon, ja, um früh auf die Arbeit zu gehen. Aber es geht Richtung Wochenende. Und wie da das Wetter genau wird, das erfahren wir gleich in ein paar Minuten von unserem Wetterexperten Kai Zorn.

0: Der Freitag hat begonnen. Wir nähern uns dem Wochenende und da ist uns natürlich ganz besonders wichtig zu wissen, wie da das Wetter wird. Ja, und das werden wir jetzt gleich hören und halten aber erstmal fest, es war gestern ja recht kalt, windig mit Regen. Heute soll es wieder schöner werden. Ja, also genauer erklären lassen wir uns das jetzt von unserem Wetterexperten Kai Zorn. Also, heute scheint wieder die Sonne.
1: Die Sonne ist zurück. Der Kaltlufttropfen ist weg, hat aber feuchtere und kühlere Luft hinterlassen. So lösen sich die Nebelfelder auf und die Höchstwerte liegen heute nur in Anführungszeichen bei 16 bis 22 Grad. Dazu bilden sich besonders über den östlichen Mittelgebirgen ein paar harmlose Quellwolken, die sich später wieder auflösen. Ansonsten ist es einfach nur sonnig.
0: Sehr schön. Bleibt das Wochenende auch so sonnig?
1: Es wird nicht nur sonnig, sondern wunderschön und es gibt nochmal einen Sommernachschlag. Am Samstag sind es 19 bis 26, am Sonntag 21 bis 28 Grad. Und beide Tage bringen von früh bis spät strahlenden Sonnenschein und wenige harmlose Wolken.
0: Klingt sensationell. Wir hatten ja Mittwoch kalendarischen Herbstanfang. Trotzdem gibt es nochmal einen kleinen sommerlichen Eindruck am Wochenende. Wir freuen uns drauf. Dankeschön, Kai, für die Aussichten.

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1: Ich bin Moritz Einzel. Die deutsche Fußballnationalmannschaft hat beim Debüt des neuen Bundestrainers Jürgen Klopp einen Sieg verpasst. Beim Nations League-Auftakt in Amsterdam gegen die Niederlande reichte es für ein 1:1. Klopp sagte, Intensität, Bereitschaft und Leidenschaft seien gut gewesen beim DFB-Team.
2: Hätte sehr gerne gewonnen, habe aber nicht den Eindruck, dass das auch der Ausgleich unverdient war, vor allem nicht in der Art und Weise. Das war natürlich ein fantastisches Tor. Und viel wichtiger ist natürlich für mich, als jetzt irgendwie ein 1:0 über die Zeit zu bringen, die ganzen anderen Informationen, die wir bekommen haben. Und mit denen arbeiten wir jetzt.
1: Für Deutschland erzielte Felix Metscher in der 32. Minute das Tor. In der Nachspielzeit kam der Ausgleich durch Cody Gakpo. Der Bundestag soll heute über den neuen Tankrabatt abstimmen. Damit will die Regierung die Autofahrer wegen der hohen Spritpreise entlasten. Ab Oktober soll die Energiesteuer auf Benzin und Diesel bis Jahresende um 17 Cent pro Liter sinken. Nach der Abstimmung im Parlament geht der Gesetzentwurf noch in den Bundesrat. Das waren die Nachrichten um 9:30. Es ist klar oder örtlich neblig bei uns in Bayern bei Temperaturen zwischen +6 und -1 Grad. Tagsüber lösen sich die Nebelfelder meist rasch auf und es scheint häufig die Sonne. Im östlichen Bergland bilden sich vorübergehend harmlose Quellwolken. Die Höchstwerte liegen bei 16 bis 22 Grad. Von Samstag bis weit in die neue Woche erwartet uns mit einem stabilen Hoch viel Sonnenschein.
3: Schauspielerin trifft Country-Star. Das klingt erstmal nach ziemlich unterschiedlichen Welten. Aber Elizabeth Hurley und Billy Ray Cyrus verbindet ausgerechnet das Landleben. Das hat Elizabeth jetzt in einem Interview erzählt. Sie gärtnert gern, er liebt die Natur. Beide beobachten sogar gemeinsam Greifvögel. Und zwischen England und Tennessee funktioniert diese Fernbeziehung erstaunlich gut. Ja, schön für sie. Jetzt hören wir allerdings nur den Country-Star. Hier ist er, Billy Ray Cyrus, mit Achy Breaky Heart, seinem größten Hit. Und ich bin Steffi Enders. Guten Morgen.

Es ist wieder soweit. An gewohnter Stelle, wenn es in den neuen Tag geht, in diesem Fall in den Freitag, kommt wieder unser Blick zurück in die Charts von früher. Heute dreht es sich um die Band Simply Red, die gesagt hat, das war ein unvergesslicher Augenblick in unserer Karriere. Da ging es um ein Konzert, das sie im berühmten Old Trafford Stadium in Manchester gegeben haben. Simply Red waren auf dem Höhepunkt ihres Erfolgs und ihren damals aktuellen Hit haben sie sich ganz fürs Ende des Konzerts als letzte Zugabe aufgehoben. Ja, die Fans im Stadion haben schon bei den ersten Zeilen von Frontmann Mick Hucknall gewusst, was jetzt kommt. Das Lied hatte damals praktisch jeder im Ohr, denn es war heute vor genau 40 Jahren die Nummer 1 in England. Hier sind Simply Red mit Fairground.

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1: Ich bin Moritz Einzel. Guten Morgen. Seit Monaten ächzt Deutschland unter hohen Spritpreisen. Heute soll der Weg freigemacht werden für einen neuen Tankrabatt. Der Bundestag stimmt über die Entlastungsmaßnahme für Autofahrer ab. Anschließend soll das Gesetz auch den Bundesrat passieren. Von Oktober bis Jahresende soll die Energiesteuer auf Diesel und Benzin um 17 Cent pro Liter gesenkt werden. In rund 100 Städten in Deutschland wollen heute Schülerinnen und Schüler gegen eine mögliche Wehrpflicht demonstrieren. Die Proteste gehen auf die Initiative Schulstreik gegen Wehrpflicht zurück. Im Januar trat das Gesetz über den neuen Wehrdienst in Kraft. Es sieht erstmal nur vor, dass junge Männer ab dem Jahrgang 2008 zur Musterung müssen. Nach dem tödlichen Unfall an einem Freefall Tower auf dem Münchner Oktoberfest werten die Ermittler Videos vom Ort des Geschehens aus. Es lägen inzwischen mehrere Aufnahmen vor, sagte eine Sprecherin der Münchner Staatsanwaltschaft. Mehrere Zeugen hatten sich gemeldet. Noch ist unklar, warum ein 52-jähriger Sicherheitsmitarbeiter am Montag von einer Gondel eingeklemmt und tödlich verletzt wurde. Bei der UN-Generalversammlung in New York hat Israels Ministerpräsident Netanyahu gesprochen. Dabei verließen zahlreiche Ländervertreter demonstrativ den Saal. Andere Delegierte applaudierten dem israelischen Regierungschef. Netanyahu rechtfertigte bei den Vereinten Nationen Israels Vorgehen gegen die Hamas, die Hisbollah und den Iran. Den Vorwurf, im Gazastreifen einen Völkermord begangen zu haben, wies er erneut scharf zurück. Beim Debüt von Jürgen Klopp als Bundestrainer hat die deutsche Fußballnationalmannschaft unentschieden gespielt. Die Nations League-Partie in Amsterdam gegen die Niederlande endete 1:1. Klopp sagte hinterher:
2: Ich war in vielen Momenten mit unserem Spiel zufrieden. Habe ich den Eindruck, dass wir auch nur Richtung Perfektion unterwegs waren? Das war man nicht. Aber wenn man das nicht ist, dann muss man so einen Spirit entwickeln, in dem man absolut bereit ist, alles rauszuhauen. Weil nur an den sonnigen Tagen performen zu können, damit kann ich ehrlich gesagt relativ wenig anfangen. Es war für ein erstes Spiel, war so viel dabei, womit wir super arbeiten können.
1: Am Sonntag folgt Klopps Heimpremiere als Bundestrainer in Augsburg gegen Griechenland. Es ist jetzt 5:15. Es ist klar oder örtlich neblig bei uns in Bayern bei Temperaturen zwischen +6 und -1 Grad. Tagsüber lösen sich die Nebelfelder meist rasch auf und es scheint häufig die Sonne. Im östlichen Bergland bilden sich vorübergehend harmlose Quellwolken. Die Höchstwerte liegen bei 16 bis 22 Grad. Von Samstag bis weit in die neue Woche erwartet uns mit einem stabilen Hoch viel Sonnenschein. Eine Meldung von der A99, die ist gesperrt zwischen dem Dreieck München-Eschenried und dem Dreieck München-Allach nach einem schweren Unfall. Und auch die A995 Kreuz München-Süd Richtung München ist gesperrt zwischen Unterhaching-Nord und München-Giesing wegen Bauarbeiten. Das soll noch bis circa 5 Uhr dauern.
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4: Ich bin Steffi Enders. Einen schönen guten Morgen am Freitag. Ja, das zweite Wiesenwochenende steht bevor und damit ist auch schon wieder Halbzeit auf dem Oktoberfest. Traditionell gibt es am zweiten Festsonntag wieder das große Platzkonzert der Wiesenwirte zu Füßen der Bavaria. Ab 11 Uhr spielen dann die Kapellen aller Festzelte gemeinsam und für die Besucher kostenlos. Also, wenn ihr vielleicht einen Wiesenausflug am Wochenende geplant habt, dann solltet ihr dieses Highlight auf jeden Fall mitnehmen.

0: Der Freitag ist noch jung, aber wir halten fest, wir steuern aufs Wochenende zu. Es wird wieder mal ein Wiesenwochenende sein. München feiert Oktoberfest und will ein neues Sommermärchen. Und dafür den Zuschlag für die Olympischen Spiele. Die Landeshauptstadt und der Freistaat Bayern ziehen dafür an einem Strang. Ja, und morgen entscheidet dann der DOSB, also der Deutsche Olympische Sportbund, ob München den Zuschlag auch bekommt. Oberbürgermeister Krause hat sich im Vorfeld vorsichtig optimistisch gezeigt. Schließlich gehe es bei Olympia um Rekorde. Und die Stadt habe mit ihrer Bewerbung bereits mehrere Rekorde aufgestellt, so Krause.
1: Die Reisezeit beträgt im Schnitt 15 Minuten, bei den Paralympischen Spielen sind es 13. Die Unterbringung der Athletinnen und Athleten im Olympischen Dorf und Paralympischen Dorf, 98% können dort untergebracht werden. Und womit wir auch einen Rekord aufgestellt haben, dass wir die erste Stadt waren und auch die einzige alleinige Bewerberstadt, die mit einem Bürgerentscheid eine Zustimmung der Bevölkerung von 66% zum Ausdruck gebracht hat.
0: Neben Rekorden würde das Event aber auch einen Raum für gemeinsame Momente bieten, sagte Ministerpräsident Söder.
2: Wir glauben an den positiven Effekt des Sports, was das gesellschaftliche Miteinander betrifft. Wir glauben, dass das für Gesundheit für alle wichtig ist, für die Entwicklung. Und aus gutem Breitensport folgt am Ende auch Spitzensport.
0: Breitensport war auch das Stichwort für Sportminister Herrmann. Er betonte, wegen Olympia sollen Fußball, Turn- und Schwimmvereine nicht vernachlässigt werden.
3: Sondern ganz im Gegenteil, es fließt so viel Geld in den Breitensport in Bayern, in den Vereinssport wie nie zuvor.
0: Olympia in München. Das soll also für Sportbegeisterte in Bayern Vorteile bringen. Und die Chancen auf einen Zuschlag für die bayerische Landeshauptstadt sind kurz vor der Abstimmung noch mal größer geworden. Berlin hat seine Bewerbung zurückgezogen. Der einzige Konkurrent ist jetzt noch die Region Rhein-Ruhr. Ja, die Entscheidung fällt in Baden-Baden.

0: 6 vor halb 6. Einen guten Morgen wünsche ich Ihnen. Ich bin Steffi Enders.
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1: Ich bin Moritz Einzel. Guten Morgen. Seit Monaten ächzt Deutschland unter hohen Spritpreisen. Heute soll der Weg freigemacht werden für einen neuen Tankrabatt. Der Bundestag stimmt über die Entlastungsmaßnahme für Autofahrer ab. Anschließend soll das Gesetz auch den Bundesrat passieren. Von Oktober bis Jahresende soll die Energiesteuer auf Diesel und Benzin um 17 Cent pro Liter gesenkt werden. In rund 100 Städten in Deutschland wollen heute Schülerinnen und Schüler gegen eine mögliche Wehrpflicht demonstrieren. Die Proteste gehen auf die Initiative Schulstreik gegen Wehrpflicht zurück. Im Januar trat das Gesetz über den neuen Wehrdienst in Kraft. Es sieht erstmal nur vor, dass junge Männer ab dem Jahrgang 2008 zur Musterung müssen. Das waren die Nachrichten um 5:30. Es ist klar oder örtlich neblig bei uns in Bayern bei Temperaturen zwischen +6 und -1 Grad. Tagsüber lösen sich die Nebelfelder meist rasch auf und es scheint häufig die Sonne. Im östlichen Bergland bilden sich vorübergehend harmlose Quellwolken. Die Höchstwerte liegen bei 16 bis 22 Grad. Von Samstag bis weit in die neue Woche erwartet uns mit einem stabilen Hoch viel Sonnenschein.
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2: An diesem frühen Freitagmorgen schauen wir mal gen Norden. In Hamburg läuft ja derzeit das Musical Zurück in die Zukunft. Und der berühmte DeLorean könnte demnächst noch einen kleinen Umweg nach Berlin machen. Denn Zurück in die Zukunft, das Musical, ist für den Deutschen Musical Theaterpreis nominiert. Die Hamburger Produktion hat Chancen auf den Preis für die beste deutschsprachige Erstaufführung. Ob Marty und Doc Brown gewinnen, erfahren wir Mitte November. Wir drücken auf jeden Fall die Daumen. Und ich darf euch jetzt in den Freitag begleiten. Ich bin Steffi Enders. Guten Morgen.

0: kommt mit uns gut rein in diesen Freitag. Für die meisten ist es der letzte Arbeitstag der Woche. Ja, für die Schülerinnen und Schüler definitiv der letzte Schultag. Dann ist Wochenende. Allerdings könnte es sein, dass viele heute eine Lernpause machen und lieber auf die Straße gehen, weil nach der Schule die Wehrpflicht wiederkommen könnte. Derzeit ist sie ja freiwillig, aber was, wenn es zur Pflicht wird?
1: Vielleicht sollte man eher die Probleme anders lösen als jetzt mit Gewalt.
2: Grundsätzlich verstehe ich, warum man es wieder einführt.
3: Wir brauchen Leute, die eben unser Land verteidigen, falls es zum Ernstfall kommt. Jedoch sollte man nicht jeden dazu zwingen,

0: trotz eigentlich bekundetem Desinteresse weitaus früher begonnen wurde, als eigentlich kommuniziert wurde. Und deswegen stärken wir ihnen den Rücken und stellen uns hinter sie.
1: Auch die jungen Grünen gehen mit auf die Straße. Bundessprecher Louis Bobka auf Instagram.
2: Die jungen Menschen tragen diese Gesellschaft mit. Wir sind engagierter als jede andere Generation. Und das, obwohl wir uns seit Jahren von einer Krise zur nächsten hangeln. Während FSJs immer noch nicht ausreichend vergütet werden, Schultoiletten auseinanderfallen und der Sozialstaat immer weiter zusammengekürzt wird, sollen wir mehr Bereitschaft zeigen für ein Land, das keine Verantwortung für uns übernehmen möchte? Wehrpflicht? Nein, danke.
1: Eine tatsächliche Einberufung per Pflicht müsste politisch erst beschlossen werden. Was die Schülerinnen und Schüler davon halten, wollen sie heute deutlich machen.

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1: Ich bin Julia Wassilkow. Guten Morgen. Schülerinnen und Schüler wollen heute auf die Straße gehen, um gegen eine mögliche Wehrpflicht zu demonstrieren. Wie die Initiative Schulstreik gegen Wehrpflicht mitgeteilt hat, sind bundesweit etwa 100 Demos geplant. Man wolle so lange streiken, bis eine Wehrpflicht vom Tisch sei, sagte eine Sprecherin der Initiative. Das Gesetz über den neuen Wehrdienst sieht erstmal vor, dass junge Männer ab dem Jahrgang 2008 verpflichtend zur Musterung müssen. Der Bundestag soll heute über den neuen Tankrabatt abstimmen. Damit will die Regierung Autofahrerinnen und Autofahrer wegen der hohen Spritpreise entlasten. Ab Oktober soll die Energiesteuer auf Benzin und Diesel bis Jahresende um 17 Cent pro Liter sinken. Nach der Abstimmung im Parlament geht der Gesetzentwurf noch in den Bundesrat. Eigentlich sollte Sachsen-Anhalt demnächst den Vorsitz der Ministerpräsidentenkonferenz übernehmen. Stattdessen behält Rheinland-Pfalz den Vorsitz für ein weiteres Jahr. Das haben die Regierungschefs der Länder beschlossen. Hintergrund ist der Wahlsieg der AfD in Sachsen-Anhalt und die Ungewissheit, wer dort künftig regiert. Auf dem Münchner Oktoberfest sind auch viele Influencer unterwegs. Und wenn die mit ihrem Content von der Wiesn zum Beispiel auf Instagram Geld verdienen, müssen sie sich finanziell beteiligen. Die Stadt München hat schon hunderte Oktoberfest-Lizenzen auf Instagram vergeben. Nach dem ersten Wochenende lagen rund 300 Anfragen vor. Von denen hätten bisher rund 200 zu Lizenzvereinbarungen geführt, so eine Sprecherin. Beim Debüt von Jürgen Klopp als Bundestrainer hat die deutsche Fußballnationalmannschaft einen Sieg knapp verpasst. Das erste Nations League-Spiel in Amsterdam gegen die Niederlande endete 1:1. Jürgen Klopp nach dem Spiel.
2: Die Intensität, die Bereitschaft, die Leidenschaft, die wir an den Tag gelegt haben, war gut. Viele Fußballdetails waren auch gut. Hätte sehr gerne gewonnen, habe aber nicht den Eindruck, dass das auch der Ausgleich unverdient war, vor allem nicht in der Art und Weise. Das war natürlich ein fantastisches Tor.
1: Sonntag trifft die deutsche Mannschaft in Augsburg auf Griechenland.
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3: Ich bin Birte Montasseri. Die Verkehrspolizei Ansbach hat einen völlig überladenen Kleintransporter mit Anhänger aus dem Verkehr gezogen. Auf der A6 zwischen Lichtenau und Neundettelsau entdeckte eine Streife das Gespann. Der Kleintransporter war nicht nur mit verschiedenen Gütern beladen, er zog auch noch einen Anhänger mit zwei Autos. Sowohl der Kleintransporter als auch der Anhänger waren aber doppelt so schwer beladen wie erlaubt. Erst wenn entsprechend umgeladen ist, darf der 21-jährige Fahrer weiter. Außerdem musste er schon fast 1.300 Euro als Sicherheitsleistung hinterlegen.
4: Oh, eine Stange Geld. Dankeschön, Birte. Mehr Nachrichten um halb in Franken, um halb Radio 8 Regional. Und die Frage an ihn, Radio 8 Wetterkönig Christian König, guten Morgen.
5: Guten Morgen, Klaus.
4: Du, sau kalt da draußen. Wir haben gerade mal 3 Grad hier bei uns in Ansbach-Schalkhausen. Und nach dieser morgendlichen Kälte kann es ja nur wärmer werden, oder?
5: Absolut, denn das neue Hoch Arno garantiert viel Sonnenschein, vielleicht noch mit ein paar Quellwolken dazu, aber es geht zumindest auf 17 bis 19 Grad. In der kommenden Sternklarnacht haben wir beste Sicht auf den Vollmond. Es wird frisch mit rund 4 Grad und vereinzelt auch der Gefahr von Bodenfrost zum Wochenende. Und darüber hinaus ist es dann weitgehend sonnig und es wird noch ein Stück wärmer, fast spätsommerlich mit 22 bis 24, am Montag sogar bis 26 Grad. Also Mondwechsel heißt eben nicht Wetterwechsel.
4: Danke dir. Also 3 Grad bei uns in Ansbach-Schalkhausen. 4 Grad sind es momentan in, wo gehen wir hin? Oberdachstetten hier zum Beispiel, ne? 4 Grad am Bahnhof von Oberdachstetten und die Lissi meldet aus Heidenheim-Hahnenkamm 3 Grad. Hallo Autofahrer, schönen guten Morgen. Nix Hammer, ein Blitzer, das ist immer noch der Anhänger, oder? B14 zwischen Kaderbach und Ansbach, Soldatenweiher. Da steht er. Gute Fahrt wünschen wir und Blitzer und Staus melden bei Radio 8 auf der Fahrt rein ins Wochenende. 0981 63 00, der Hörerservice und WhatsApp.
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4: Einfach gute Musik gleich mal mit Ed Sheeran und Alphaville. Ja, das wird ein toller Start ins Wochenende. Heute Ausbildungsstellenbörse in Ansbach.
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4: Da werden heute viele junge Menschen zwischen 9 und 16 Uhr in Ansbach unterwegs sein und informieren sich Open Air über Ausbildungsmöglichkeiten in der Region. Und da gibt es tolle Möglichkeiten. Mehr dazu später hier bei uns. Guten Morgen. 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

0: So, bald haben wir es geschafft, dann ist Wochenende. Das Gute an diesem Wochenende für die CDU, es wird nirgends gewählt. Auch schön, also ab geht's in das Wochenende. Ja, Freitag, der einzige Tag, an dem niemand sagt, wie schon wieder. Nee, wir sagen na endlich, Freitag. Also heute, großes Programm in Ansbach, die Azubi-Stellenbörse, Ausbildungsstellenbörse. Da wird gezeigt, welche tollen Berufe es gibt hier in der Region, die gelernt werden können. Ne? In Betrieben, Handwerksbetrieben, Industrie, wie auch immer, aber auch bei Behörden. Ab 9 Uhr bis 16 Uhr in der Ansbacher Innenstadt. Sehr, sehr viele Betriebe und Organisationen und Behörden stellen sich vor. Die Radio 8 Reporter sind natürlich da unterwegs. Und das Faszinierende an dieser Art der Ausbildungsstellenbörse ist, dass da vor allem die Azubis, also die aktiven Azubis mit dabei sind. Ne? Also nicht nur die Ausbilder, Personalchefinnen oder Chefs, wie auch immer, nee, sondern die Jungen sind mit dabei und reden dann mit den zukünftigen Azubis. Also heute ein tolles Angebot, Gratisangebot in der Ansbacher Innenstadt. 9 bis 16 Uhr, die große Ausbildungsstellenbörse, organisiert von der IHK. Werden wir später noch mehr dazu hören. Aber jetzt erstmal der Blick nach draußen, der Blick in die Natur. Ja, momentan noch duster, aber wir haben ja helle Köpfe in der Redaktion, die wissen, was da draußen los ist. Werfen wir mal einen Blick auf das, was derzeit da draußen passiert.
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2: Direkt vor der Haustür leuchten jetzt die ersten Hagebutten, knallrot zwischen den Blättern. Die Früchte der Wildrosen bleiben oft bis weit in den Winter hängen und werden später für viele Vögel zum willkommenen Snack. Im Wald beginnt jetzt eine der lautesten Zeiten des Jahres mit der Brunft der Rothirsche. Vor allem morgens und abends hallt das tiefe Röhren der Hirsche durch den Wald. Damit wollen die Männchen Eindruck bei den Weibchen machen und gleichzeitig ihre Konkurrenten einschüchtern. Auf den Wiesen und Feldern sammeln sich jetzt immer mehr Zugvögel für die große Reise. Besonders auffällig sind große Gruppen von Staren, die sich manchmal wie eine riesige dunkle Wolke gemeinsam durch den Himmel bewegen.
0: Ja, gestern zum Beispiel gesehen, guten Flug. Allerdings bei den Temperaturen, manche kehren wieder um und kommen zurück und sagen, nee, bei uns ist es wärmer als im Süden. 6.14 Uhr ist es, Radio 8, das ist der Freitag, heute der 25. September. Schönen guten Morgen.

0: Oh, heute. Oh, Backe, sage ich da. Heute der Aktionstag, der Tag der Zahngesundheit. Am passt da dazu, dass einem heute Jürgen Klopp überall entgegengrinst, ne? Mit der Zahnreihe. Ja, also heute der Tag der Zahngesundheit. Was ist sonst noch wichtig heute? Bundestag und Bundesrat. Sie sollen heute über den Tankrabatt abstimmen. Ab Oktober soll die Energiesteuer auf Benzin und Diesel bis Jahresende um 17 Cent pro Liter sinken. Und Fußball, ne? Klopp sind wir wieder 1-1. Deutschland gegen die Niederlande. Unseren Sieg haben wir verspielt, so in der Nachspielzeit. War ärgerlich, aber insgesamt war es ja ein durchaus unterhaltsames Spiel. Wir hören mal rein, wie das Wetter heute wird. Hier ist Christian König, der Radio 8 Wetterkönig. Grüß dich, guten Morgen.
1: Ein Altweibersommerkapitel mit Sternchen kommt auf unsere Region zu. Viel Sonne gibt es, ein paar Quellwolken. Noch am Wochenende schon mal bis 24, zu Wochenbeginn sogar bis 7 oder 28 Grad.
0: A6 Heilbronn Richtung Nürnberg, Vorsicht, Einfahrt Schwabache Süd, ein defekter LKW und Blitzeranhänger immer noch. B14 zwischen Katterbach und Ansbach, Höhe Soldatenweiher.
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0: Was hat er erzählt? Am Montag Temperaturen bis zu 26 Grad. Na, da müssen wir doch die Beach Boys rausholen. Wo sind die kurzen Hosen? Wo sind die T-Shirts? Die Sonnenhüte, die Sonnenbrillen, die Sonnencreme? Ist noch ein Spruz in der Tube? Brauchen wir alles für dieses Wochenende. Wird ein tolles Wochenende. Ja, und Freizeittipps haben wir auch für Sie. Jetzt gleich in den Nachrichten. Ein tolles Fest startet heute für eine Stadt, für meine, ach Gott, ich sag's einfach so. Es ist meine Geburtsstadt Feuchtwangen. Die fünfte Jahreszeit. Gleich mehr.
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0: Birte Montaseri ist da. Ich grüße dich. Guten Morgen.
2: Morgen, Klaus.
0: Ja, Countdown endlich für Feuchtwangen und die fünfte Jahreszeit.
2: Heute startet sie wieder, die Mooswiese, eine der traditionsreichsten Wiesenkirchweihen in ganz Franken. Tausende Menschen, auch weit über die Grenzen Mittelfrankens hinweg, werden in diesem Jahr wieder erwartet.
3: Um 18 Uhr öffnet heute der Vergnügungspark. Der offizielle Beginn ist dann um 19 Uhr beim Fassanstich, dieses Jahr zum ersten Mal mit dem ersten Bürgermeister Dr. Ulrich Grünwald. Der Messebetrieb startet dann morgen unter anderem mit der großen Landmaschinenschau. Am Nachmittag zieht der Festzug der Schützengesellschaft durch die Gassen und Bürgermeister Grünwald darf seinen ersten Pflasterwalzer tanzen. Traditioneller Höhepunkt ist am Sonntagnachmittag dann der große Mooswiesen-Festumzug mit zahlreichen Kapellen und Festwägen. Bianca Albert, Radio 8 in Feuchtwangen.
2: Für viele Verkehrsteilnehmer im Kreis Neustadt-Eisbad-Winsheim ist das eine richtig gute Nachricht. Die Startstraße 2419 zwischen Bullenheim und Epesheim ist fertig saniert. Am heutigen Nachmittag lässt das staatliche Bauamt Ansbach die Sperren abbauen und dann kann der Verkehr auf der 2,5 Kilometer langen Strecke endlich wieder fließen. Rund 850.000 Euro kostete das Projekt. Dass die Pilzausbeute aufgrund der Trockenheit in diesem Jahr wohl nicht so gut ausfallen wird, haben viele Pilzfreunde in Mittelfranken schon bemerkt. Aber der Landesbund für Vogel- und Naturschutz sieht dahinter noch einen größeren Zusammenhang. Weil Pilze eine sehr wichtige Rolle im gesamten Ökosystem spielen, haben der LBV, die Bayerische Mykologische Gesellschaft und die Uni Bayreuth ein Projekt gestartet. Sie wollen die gefährdeten Wiesenpilze kartieren. Gesucht werden jetzt Keulen- und Korallenpilze, Saftlinge, Rötlinge, Erzungen und Samtritterlinge. Mehr Infos dazu im Netz auf lbv.de/pilze. Und noch eine gute Nachricht für Mittelfranken. Freundschaft muss man ja pflegen und gemeinsam feiern gehört zum Beispiel auch dazu. Auf der Grünen Nacht am kommenden Samstag, also morgen, wird die Stadt Ansbach ihre Städtepartnerschaft mit Anglett feiern. Am HSG-Schießhaus wird ein großes Anglett-Graffiti enthüllt. Die Delegation aus Anglett hat aus diesem Anlass auch die Gruppe Cop de Cap aus den Pyrenäen mitgebracht. Der Chor singt dreimal am Abend in der St. Ludwig Kirche Lieder auf Gaskonisch, auf Baskisch und Französisch. Franken um halb war das Radio 8 Regional, zum Nachlesen übrigens auf radio8.de und in der Radio 8 App. Jetzt das Wetter mit Christian König, Ihrem Radio 8 Wetterkönig.
4: Hoch Arno ist angekommen und führt sich in unserer Region mit viel Sonne nach kaltem Morgen ein. Ein paar Quellwolken gibt's dazu. Bei 17 bis 19 Grad in der kommenden, meist sternklaren Vollmondnacht wird's erneut sehr frisch mit Tiefstwerten um 4 Grad. Vereinzelt droht auch Bodenfrost. Zum Wochenende und zum Einstieg in die neue Woche gibt es trotz Mondwechsel keinen Wetterwechsel. Es bleibt oft sonnig und wird sogar nochmal ein bisschen spätsommerlich warm. Mit 22 bis 24 am Montag bis 26 Grad.
0: Tja, Mondwechsel. Also ich fand ihn gar nicht so schlecht. Wegen mir hätte man den lassen können. Ne? Aber musste schon wieder getauscht werden, du. Ach, Mondrecycling. So, Temperaturen im Keller. Gestern hatten wir 12 Grad am frühen Morgen, heute Morgen nur 3 Grad. Und die messen wir derzeit in Sachsen bei Ansbach. Vielen Dank an die Hildegard. Und in Dinkelsbühl-Weinmarkt, da sind es 4 Grad.
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0: Hallo liebe Autofahrer, Vorsicht bitte auf der A6 Heilbronn Richtung Nürnberg. Einfahrt Schwabach Süd, ein defekter LKW. Vorsicht. Die Blitzer heute, Ansbach, Windmühlberg, stadteinwärts. Robin hat's gesagt, wir haben's gemeldet. Vielen Dank, 0981 63 00, Hörerservice und WhatsApp.
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0: Aufgrund dieser wirklich sehr positiven Wettervorhersage, The Beach Boys mit Kokomo. Ja. So, da war er wieder, der alte Fußballhass zwischen den Niederlanden und Deutschland. Ah. Gott, war das ein Gekicke. Also es war toll, es war unterhaltsam, ne? Aber ich meine dann diese Rudelbildung und dann haben sie sich ja fast 1:1, kann man zufrieden sein, alles gut gelaufen. Ich finde es gut, unentschieden immer gut.
2: Ja.
0: Also Handy jetzt irgendwie, hätte Deutschland 5:0 gewonnen, wir wären ja schon wieder Weltmeister gewesen. Alles gut gelaufen. So, heute der Tag der Zahngesundheit, heute aber auch der Tag des Butterbrots. Schmier ich mir schön Butter drauf, eine extra Portion Butter heute. Der Tag des Butterbrots, schön Butter unter die Nutella. Das wird richtig lecker.
2: Lecker, wow. Ja.
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0: Morgen.

0: 6:42 Uhr, der Einstieg ins Wochenende, Freitagmorgen, und er ist wieder zurück. Franken-Comedian Stefan das Eich Eichner.
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0: Ja, war eine lange Sommerpause. Geh mal auf und zu, wir hatten unser Best-of, aber wenn er dann wieder leibhaftig da ist, es ist einfach schöner und vor allem lustiger. Stefan das Eich Eichner, welcome back.
2: So, eine lange Sommerpause ist vorbei, aber nicht, dass ihr denkt, ich war so lange in Urlaub. Nein, ich bin schon wieder auf Tour und habe natürlich auch während meiner Auszeit die Nachrichten verfolgt, und über eine möchte ich, nein, muss ich reden, weil da hat's mir echt den Stöpsel rausgehaut. Ich denke, ihr habt alle von dem Bäcker aus Pfaffenhofen gehört, der in seiner Bäckerei halbe Brote verkauft hat, und einer seiner Kunden, ein Rentner, hat so halbes Brot gekauft und es zu Hause nachgewogen und dabei festgestellt, 10 Gramm zu wenig. Jeder normale Mensch würde A, das Ding gar nicht wiegen, und B, bei 10 Gramm Abweichung sagen, Respekt, auf 10 Gramm genau, das ist nicht einmal eine Viertelscheibe. Aber nein, der Rentner ist dann wohl wieder zum Bäcker, um seine 10 Gramm zu wenig einzufordern. Der Bäcker kam sich wahrscheinlich ein wenig verarscht vor, hat das nicht ernst genommen und wurde dann von dem Rentner angeschwärzt. Und zwar, und das macht mich besonders betroffen, beim Eichamt. Ja, was man halt so macht, wenn man zu viel Zeit hat und gerade kein Falschparker da ist, den man anzinken kann. Ja, und wir sind ja in Deutschland. Ihr ahnt, was jetzt kommt. Eichamt besucht Bäcker, verbietet ihm den Verkauf halber Brote, außer er schafft sich Präzisionswagen an, was der Bäcker auch macht, rüstet das Ganze noch für 15.000 Euro. Also ich am Bäcker seiner Stelle wäre mit dem Rentner zu dem Kunden gegangen, der die andere Brote

0: Bis gleich, das Eich.
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0: 6.53 Uhr, heute der Tag der Zahngesundheit. Ich grüße mal alle in den Zahnarztpraxen der Region, Zahnärztinnen, Zahnärzte, natürlich auch alle Assistentinnen und Assistenten. Also heute der Tag der Zahngesundheit. Warum fällt mir da dauernd Jürgen Klopp ein? Ich habe keine Ahnung. 1:1 haben wir gespielt. Erstes Spiel mit Jürgen Klopp als Bundestrainer. Gott, war das wirklich ein Gewusel auf dem Rasen, ein Hin und Her, eine Rudelbildung. Und dann, ja, wir haben geführt und dann in der Nachspielzeit der Ausgleich der Niederländer. Aber 1:1, ein gutes Ergebnis. Hier sind die Wetteraussichten für den heutigen Tag und fürs Wochenende. Hier ist Christian König, der Radio 8 Wetterkönig. Guten Morgen.
1: Wir dürfen nochmal Spätsommer genießen. Ab dem Wochenende klappt's. Die kommende Nacht wird nochmal eiskalt. Zu Wochenbeginn geht's teils bis über 27 Grad.
0: Achtung, es wird geblitzt und zwar in Ansbach am Windmühlberg. Stadteinwärts und ganz frisch der Blitzer Wilburgstetten an der Schule in der 30er-Zone gemeldet von Andi. Vorsicht!
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4: Ich bin Julia Wasilkow. Guten Morgen. Heute soll der neue Tankrabatt endgültig beschlossen werden. Zuerst soll der Bundestag zustimmen, dann der Bundesrat. Der Rabatt soll dann schon ab nächsten Donnerstag gelten. Ursula Winkler.
5: Der Liter Sprit wird mit der Steuersenkung knapp 17 Cent günstiger, wenn die Tankstellen den Rabatt voll weitergeben. Viele Experten kritisieren den Rabatt, denn er ist vergleichsweise teuer und nicht zielgenau. Er unterstützt auch Menschen, die keine Hilfe bräuchten. Wer kein Auto hat, aber unter hohen Preisen leidet, bekommt dagegen nichts davon.
4: Chinas Staatspräsident Xi ist gerade zu einem dreitägigen Staatsbesuch in den USA. Präsident Trump hat ihn mit militärischen Ehren empfangen. Später gab es einen Empfang im Weißen Haus und ein Staatsbankett. Xi rief beide Länder zu verantwortungsvollem Handeln auf. China und die USA sollten Verantwortung zeigen und einen neuen Weg finden, wie große Länder miteinander zurechtkommen könnten. In etwa 100 Städten in Deutschland wollen heute Schülerinnen und Schüler gegen eine mögliche Wehrpflicht demonstrieren. Man wolle so lange streiken, bis eine Wehrpflicht vom Tisch sei, sagte ein Sprecher der Initiative. Eine Pflicht gibt es bisher nicht, seit Januar gilt aber das neue Wehrdienstgesetz. Kern ist die verpflichtende Musterung für junge Männer ab dem Jahrgang 2008. Bayerns Pilzsaison fällt auch dieses Jahr enttäuschend aus. In Wäldern und auf Wiesen finden sich ungewöhnlich wenige Pilze, teilte unter anderem der Landesbund für Vogel- und Naturschutz mit. Grund seien häufigere trockene Sommer durch die Klimakrise. Im ersten Spiel vom neuen Bundestrainer Jürgen Klopp hat die deutsche Fußballnationalmannschaft gegen die Niederlande unentschieden gespielt. Beim Nations League-Auftakt in Amsterdam trennten sich beide Mannschaften 1:1. Am Sonntag trifft die deutsche Mannschaft in Augsburg auf Griechenland.
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6: Ich bin Birt Montasseri. Die Polizei Mittelfranken wendet sich mit einem Vermisstenfall an die Öffentlichkeit. Die 17-jährige Pauline M. aus Großhabersdorf ist seit Donnerstagvormittag verschwunden. Zuletzt sah man sie um 10.30 Uhr an der Berufsschule in der Fürther Fichtenstraße, als sie das Gelände in Richtung Siebenbogenbrücke verließ. Sie ist etwa 1,75 groß, kräftig, hat rötlich-braune Haare und trägt eine Brille. In der Berufsschule trug sie weiße Kochbekleidung mit Jacke und Hose. Wer Pauline M. gesehen hat, kann sich an die Fürther Polizei wenden. Ihr Bild und die Nummer der Polizei stehen bei uns im Netz.
7: Radio8.de und natürlich auch in der App. Dankeschön, Birte. Die Wetteraussichten für ein tolles Wochenende. Christian König ist da. Der Radio8 Wetterkönig. Grüß dich, guten Morgen.
8: Guten Morgen.
7: Servus. Also, Zauber der September, kurz vor Schluss nochmal, den Sommer hervor. Abracadabra.
8: Ja, darauf gebe ich mein Wort, denn mit Hoch Arno gibt es tatsächlich ein richtiges Spätsommer- oder Altweibersommer-Kapitel, was da jetzt raus aus dem September und sogar noch zum Start in den Oktober in unsere Region kommt.
7: Ja.
8: Das heißt, Sonne satt, anfangs noch ein paar Quellwolken. Gut, die kommende Vollmondnacht wird es nochmal sehr frisch mit örtlicher Bodenfrostgefahr. Danach bleibt es aber bei deutlicheren Plusgraden und zu Wochenbeginn könnte es sogar 28 Grad erreichen. Und das ist natürlich für September schon der Hammer.
7: Ja, so ist es also. So, heute Ausbildungsstellenbörse in Ansbach von 9 Uhr bis 16 Uhr. Open Air in der Innenstadt. Wer da hingeht, gleich um 9. Jäckchen drüber, denn es ist noch frisch da draußen. 4 Grad sind es aktuell in Ansbach auf dem Martin-Luther-Platz. Und 4 Grad auch bei der Tanja, Radio 8 Wettermelderin aus Mur am See.
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7: Hallo, liebe Autofahrer, guten Morgen. Vorsicht auf der A6 Heilbronn Richtung Nürnberg, Einfahrt Schwabach Süd, defekter LKW hinter der Kurve. Der Beschleunigungsstreifen ist blockiert. Vorsicht! Die Blitzer heute. Ansbach Windmühlberg stadteinwärts und Wilburgstättenhöhe Schule 30er-Zone gemeldet. Zuerst von Robin und Andi. Vielen Dank. 0981 63 00. Blitzerstaus, Verkehrsbehinderungen melden hier bei Radio 8. Bei der Moni im Radio 8 Hörerservice oder über WhatsApp hier bei mir im Studio.
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7: Gleich mal hier mit Coldplay und den Pointer Sisters. Ach ja, Feste werden überall gefeiert, Kirchwein. Heute startet die Mooswiese in Feuchtwangen. Und dann haben wir natürlich noch das Oktoberfest in München, der Trachtenfasching, die Intersuff. Aber irgendwie, ich mag's, ne? Oktoberfest ist nur einmal im Jahr. Da hat doch jetzt auf dem Oktoberfest in München ein Mann einem über 90-jährigen Besucher den Rollator gestohlen. Ja, das ist zwar fies, aber irgendwie auch nachvollziehbar. Denn, naja, so ein Rollator ist ja oft der einzige freie Sitzplatz im Bierzelt, oder? Ja.
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7: Ja, Prosit der Gemütlichkeit. Hoch die Tassen. Ja, Kaffee drin auch gut. Freitag, der 25. September. Wir machen Sie fit für ein wunderschönes Wochenende.

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0: Die Jungs von Coldplay auf Radio 8. 7.13 Uhr ist es, Radio 8 ist hier und jetzt geht's mal wieder auf die grüne Insel. Radio 8 Hörerreise Irland.
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0: So, gestern Tag 2 für unsere Hörerreisenden in Irland und nach einem typisch irischen Frühstück im Hotel ging's dann am Vormittag gemeinsam zum bekannten Trinity College, genauer gesagt in die alte Bibliothek, weltbekannt, denn dort ist das Book of Kells zu sehen. Ein besonderer Schatz für das ganze Land, den ein Reisender vor vielen Jahrhunderten mal so als Buch beschrieben hat, das so schön und aufwendig verziert ist, dass es das Werk von Engeln sein muss. Wow. Und unsere Hörerreisende, die Ulrike, die war auch fasziniert.
2: Ja, das stimmt. Vor allem, wir haben dann so einen Film gesehen, wie die geschrieben haben und ganz gestochen die einzelnen Buchstaben aneinandersetzen. Das war schon auch sehr beeindruckend.
0: Weiter ging es dann direkt in den sogenannten Long Room, eine 64 Meter lange historische Bibliothek voller, ach wie im Film, dunkle Eichenregale, Marmorbüsten und historische Schätzen.
2: Das war ganz toll. Man kam da rein, hat zuallererst diese Holzdecke gesehen und dann diese riesen Regale, Daumen hoch mit ganz alten Büchern. Und man hat sofort gemerkt, alle Leute sind total in Staunen erstarrt eigentlich. Und es ist ganz ruhig geworden und jeder war erschlagen von der Fülle der Bücher.
0: So, und am Nachmittag blieb dann noch ein bisschen Zeit, um Dublin auf eigene Faust zu erkunden. Und jetzt nach 2 Tagen Dublin, das Fazit unserer Gruppe.
3: Wir waren ja Vormittag zusammen unterwegs und Nachmittag sind wir dann ins Wikingermuseum gegangen, hat uns unheimlich gut gefallen, sind noch auf einen Kirchturm gestiegen, haben dann Dublin von oben besichtigt, waren dann noch im Pub mit einer super Live-Musik und es war eine Stimmung, es war herrlich, jeder hat gegrölt, getanzt, geklatscht.
4: Alles hat super gepasst, Essen und die ganze Stadt ist Wahnsinn.
5: Ich fand's toll, ich bin beeindruckt auch vom Wetter.
6: Dublin. Viele Autos, viel Verkehr.
2: Riesenstadt, wahnsinnig viele Leute und ich freue mich jetzt dann auf die ruhigen Tage.
0: Es kommt ein solcher heute. Heute geht es weiter nach Kilkenny. Kurzer Stopp dann in der Grafschaft von Wicklow. Genauer gesagt im Tal der zwei Seen. Da wird es dann ein bisschen ruhiger. Also weiterhin viel Spaß bei der Radio 8 Hörerreise Irland. Schöne Grüße rüber auf die Insel. Ich weiß, die hören uns immer wieder über die App und die schönsten Schnappschüsse haben wir für Sie ins Netz gestellt, radio8.de und in der App.
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0: Und dann stehen die Blitzer heute Morgen in Ansbach, Windmühlberg, Stadteinwärts und Wilburgstetten an der Schule in der 30er-Zone. Heute für alle, die Auto fahren, also auch ich bin ja einer, der da tagtäglich unterwegs ist, ein wichtiger Tag, denn Bundestag und Bundesrat sollen ja heute über den neuen Tankrabatt abstimmen. Ab Oktober soll dann die Energiesteuer auf Benzin und Diesel bis Jahresende um 17 Cent pro Liter sinken. Ob es da durchgeht? Ja, wir halten sie natürlich auf dem Laufenden. Ja, und dann hat man natürlich Fußball, ne? Also das erste Spiel unter dem neuen Bundestrainer Jürgen Klopp am Abend, Niederlande, Deutschland und dann am Ende, ja, ein 1:1. In der Nachspielzeit haben die Niederländer noch ausgeglichen. Kloppi oder beziehungsweise der Herr Kloppo sagte dann hinterher:
1: Die Intensität, die Bereitschaft, die Leidenschaft, die wir an den Tag gelegt haben, war gut. Viele Fußballdetails waren auch gut. Hätte sehr gerne gewonnen, habe aber nicht den Eindruck, dass das auch der Ausgleich unverdient war, vor allem nicht in der Art und Weise. Es war natürlich ein fantastisches Tor.
0: Ja, es war insgesamt ein unterhaltsames Spiel und darum geht's ja auch. 1:1 also im ersten Spiel von Jürgen Klopp als Bundestrainer Niederlande gegen Deutschland. Das sind die Wetteraussichten für unser Wochenende.
2: Ein Altweibersommerkapitel mit Sternchen kommt auf unsere Region zu. Viel Sonne gibt's, ein paar Quellwolken noch am Wochenende, schon mal bis 24, zu Wochenbeginn sogar bis 7 oder 28 Grad.
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0: kreischende Frauen der Ohnmacht nahe, das werden wir erleben die nächsten 10 Tage. Nämlich die Backstreet Boys sind da in Düsseldorf. 10 Konzerte geben die auf ihrer Homecoming-Tour. Die Backstreet Boys bei uns in Düsseldorf. 10 Konzerte, es ist ein Wahnsinn. In Deutschland die Karriere gestartet und irgendwie, die sollen auch deutsche Freunde mal gehabt haben. Aber gut, ne? Die haben wahrscheinlich auf dem ganzen Planeten irgendwelche Freunde.
1: Ich wollte gerade sagen, wo werden die keine Freunde haben?
0: So ist es. Also, die große Konzertserie startet. Es geht los. Die Backstreet Boys auch bei uns heute Morgen. Hier mit dem besonderen Song der Stunde.
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0: Birta Montaseri, guten Morgen.
1: Morgen.
0: Der Countdown läuft für Feuchtwangen und die 5. Jahreszeit.
1: Oh ja, heute startet sie endlich wieder, die Mooswiese, eine der traditionsreichsten Wiesenkirchweihen in ganz Franken. Tausende Menschen auch weit über die Grenzen Mittelfrankens hinweg werden auch in diesem Jahr erwartet.
3: Um 18 Uhr öffnet heute der Vergnügungspark. Der offizielle Beginn ist dann um 19 Uhr beim Fassanstich, dieses Jahr zum ersten Mal mit dem ersten Bürgermeister Dr. Ulrich Grünwald. Der Messebetrieb startet dann morgen unter anderem mit der großen Landmaschinenschau. Am Nachmittag zieht der Festzug der Schützengesellschaft durch die Gassen und Bürgermeister Grünwald darf seinen ersten Pflasterwalzer tanzen. Traditioneller Höhepunkt ist am Sonntagnachmittag dann der große Mooswiesen-Festumzug mit zahlreichen Kapellen und Festwägen. Bianca Albert, Radio 8 in Feuchtwangen.
1: In einem Nürnberger Kaufhaus hat sich ein mutmaßlicher Dieb mit allen Mitteln gewehrt, als ihn ein Ladendetektiv erwischte. Laut Polizei wollte er teure Parfums stehlen, doch der Ladendetektiv entdeckte das und sprach ihn draußen vor dem Geschäft an. Der Mann schubste den Ladendetektiv in eine Schaufensterscheibe und versuchte zu fliehen. Weitere Zeugen hielten ihn aber fest, bis die Polizei kam. Der Mann hatte Parfums im Gesamtwert von rund 600 Euro im Rucksack, wahrscheinlich auch aus anderen Geschäften. Er muss noch heute vor den Haftrichter. Der Auftakt ist absolut gelungen. Die Radio 8 Hörerreise hat ihre erste Station hinter sich gebracht, Dublin, und 2 wunderschöne Tage hier erlebt, wie man hören kann.
4: Wir waren ja Vormittag zusammen unterwegs und nachmittags sind wir dann ins Wikingermuseum gegangen. Hat uns unheimlich gut gefallen. Sind noch auf einen Kirchturm gestiegen, haben dann Dublin von oben besichtigt. Waren dann noch im Pub mit einer super Live-Musik und es war eine Stimmung. Es war herrlich. Jeder hat gegrölt, getanzt, geklatscht.
5: Alles hat super gepasst. Essen und die ganze Stadt ist Wahnsinn.
6: Ich fand's toll. Ich bin beeindruckt auch vom Wetter.
7: Dublin. Viele Autos, viel Verkehr.
8: Riesenstadt, wahnsinnig viele Leute und ich freue mich jetzt dann auf die ruhigen Tage.
1: Und jetzt geht's nämlich weiter in die berühmten Wicklow Mountains und mit einem Besuch in der mittelalterlichen Klosteranlage von Glendalough oder auch Glendalough oder wie auch immer. Unsere Hörerreisenden werden es erleben. Auf jeden Fall auch viele tolle Fotos jetzt wieder auf radio8.de und in der Radio 8 App zu sehen. Noch eine gute Nachricht für Mittelfranken. Mit dem Bundesprogramm Sanierung kommunaler Sportstätten Schwimmbäder unterstützt der Haushaltsausschuss des Deutschen Bundestags auch Freibäder bei uns in der Region. Die Stadt Feuchtwangen sowie der Markt Neuhof an der Zenn erhalten je 720.000 Euro dafür. Laut Pressemitteilung ist das Ziel des Programms, die Kommunen bei der Sanierung und Modernisierung ihrer Schwimmbäder zu unterstützen. Franken um halb war das, Radio 8 Regional, für Sie zum Nachlesen im Netz auf radio8.de oder auch in der Radio 8 App. Und das Wetter jetzt mit Christian König, Ihrem Radio 8 Wetterkönig.
9: Hoch Arno ist angekommen und führt sich in unserer Region mit viel Sonne nach kaltem Morgen ein. Ein paar Quellwolken gibt's dazu bei 17 bis 19 Grad. In der kommenden, meist sternklaren Vollmondnacht wird's erneut sehr frisch mit Tiefstwerten um 4 Grad. Vereinzelt droht auch Bodenfrost. Zum Wochenende und zum Einstieg in die neue Woche gibt es trotz Mondwechsel keinen Wetterwechsel. Es bleibt oft sonnig und wird sogar noch mal ein bisschen spätsommerlich warm. Mit 22 bis 24 am Montag bis 26 Grad.
0: So, Jäckchen drüber. Um 9 Uhr geht's los. Ausbildungsstellenbörse in Ansbach von 9 bis 16 Uhr. Jede Menge Ausbildungsberufe werden da gezeigt aus allen möglichen Bereichen und Branchen. Richtig toll, auch die Behörden sind mit dabei. Ja, das Ganze momentan auf dem Martin-Luther-Platz bei 5 Grad. 5 Grad auf dem Martin-Luther-Platz, aber nachher wird es ja wärmer. Also gut. Wen nehmen wir mit rein? Nehmen wir mit rein den Joachim, Radio 8 Wettermelder, und zwar aus Langenzenn, 5 in Langenzenn. So langsam geht's bergauf. Hallo Autofahrer, schönen guten Morgen, Richtung Wochenende starten wir durch. Aktuell eine Entwarnung von der A6 Heilbronn Richtung Nürnberg. Einfahrt Schwabach Süd, defekter LKW, weg, die Gefahr besteht nicht mehr. Blitzer in Ansbach, Windmühlberg statt einwärts, Wilburgstetten an der Schule in der 30er-Zone. Ich sage Dankeschön fürs Melden unter 0981 63 00.
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0: Hätte sich die Birte auch eine Karte gekauft, hätte sie denn eine bekommen. Ich glaube, die Dinger waren innerhalb von Minuten ausverkauft. 10 Konzerte
1: Wahnsinn,
0: der Backstreet
1: oder?
0: Boys in Düsseldorf in der Arena. Ist das irre?
1: Der Riesenhype.
0: Sie sind nach Deutschland gekommen, weil das ihre Heimat ist eigentlich, musikalisch. Mhm. Weil hier haben sie ihre Karriere begonnen, die Backstreet Boys. Ja, toll. Endlich wieder zurück. 10 Konzerte, ein Riesenspektakel. Und deswegen dürfen sie auch singen bei uns jetzt. Und übrigens bei mir. Kontrastprogramm gleich zu gewinnen. Tickets fürs Klassik-Abo in Gunzenhausen.
1: Na also.
0: Meine anständige Musik, ne? Ja, haben wir auch gleich mit dabei, hier bei mir.
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0: Morgen.

0: Jetzt kann's losgehen. Das ist der Start in den Freitag. 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

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Golden.

0: Die Wehrpflicht wird Thema sein heute bei großen Demos von Schülerinnen und Schülern. Und das wird auch gleich Thema sein zur vollen Stunde in den Nachrichten um 8. Und der Tankrabatt. Es geht heute in den Bundestag und im Bundesrat. Auch da gleich mehr Infos. Die Wetteraussichten.
1: Wir dürfen nochmal Spätsommer genießen. Ab dem Wochenende klappt's. Die kommende Nacht wird nochmal eiskalt. Zu Wochenbeginn geht's teils bis über 27 Grad.
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4: Ich bin Julia Wasilkow. Guten Morgen. Die Berliner Linke will heute bei einem Parteitag entscheiden, ob sie Sondierungsgespräche mit Grünen und SPD aufnimmt. Die Parteispitze ist dafür. Es gibt aber auch Gegner einer Regierungsbeteiligung. Falls die Delegierten zustimmen, könnten die Sondierungsgespräche in der kommenden Woche beginnen. Bundestag und Bundesrat bringen heute den nächsten Tankrabatt auf den Weg. Die Regierungspläne sehen vor, ab Oktober, also schon ab nächster Woche, die Steuern auf Benzin und Diesel um 17 Cent je Liter zu senken. Kritiker bemängeln, der Tankrabatt sei zu teuer und nicht zielgenau. Schülerinnen und Schüler wollen heute auf die Straße gehen, um gegen eine mögliche Wehrpflicht zu demonstrieren. Wie die Initiative Schulstreik gegen Wehrpflicht mitgeteilt hat, sind bundesweit etwa 100 Demos geplant. Man wolle so lange streiken, bis eine Wehrpflicht vom Tisch sei, sagt eine Sprecherin der Initiative. Das Gesetz über den neuen Wehrdienst sieht erstmal vor, dass junge Männer ab dem Jahrgang 2008 verpflichtend zur Musterung müssen. Das Vermögen Krimineller soll künftig leichter über Landesgrenzen hinweg eingezogen werden können. Der Bundestag hat am späten Abend ein entsprechendes Gesetz beschlossen, das die Zuständigkeit klarer regelt. Demnach sollen die Staatsanwaltschaften der Bundesländer die Aufgabe übernehmen, in Zusammenarbeit mit anderen EU-Staaten Vermögenswerte zu beschlagnahmen. Beim Debüt von Jürgen Klopp als Bundestrainer hat die deutsche Fußballnationalmannschaft einen Sieg knapp verpasst. Das erste Nations League-Spiel in Amsterdam gegen die Niederlande endete 1:1. Jürgen Klopp nach dem Spiel:
5: Die Intensität, die Bereitschaft, die Leidenschaft, die wir an den Tag gelegt haben, war gut. Viele Fußballdetails waren auch gut. Hätte sehr gerne gewonnen, habe aber nicht den Eindruck, dass das auch der Ausgleich unverdient war, vor allem nicht in der Art und Weise. Es war natürlich ein fantastisches Tor.
4: Am Sonntag trifft die deutsche Mannschaft in Augsburg auf Griechenland.
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6: Ich bin Birte Montasseri. Die Verkehrspolizei Ansbach hat einen völlig überladenen Kleintransporter mit Anhänger aus dem Verkehr gezogen. Auf der A6 zwischen Lichtenau und Neuendettelsau entdeckte eine Streife das Gespann. Der Kleintransporter war nicht nur mit verschiedenen Gütern beladen, er zog auch noch einen Anhänger mit zwei Autos. Sowohl der Kleintransporter als auch der Anhänger waren aber doppelt so schwer beladen wie erlaubt. Erst wenn entsprechend umgeladen ist, darf der 21-jährige Fahrer weiter. Außerdem musste er schon fast 1.300 Euro als Sicherheitsleistung hinterlegen.
7: Dankeschön, Birnte. Und bei uns alles im Netz, radio8.de und in der App. Christian König, der Radio 8 Wetterkönig, strahlt über das ganze Gesicht. Ich grüße dich, hallo.
8: Hallo.
7: Servus. Nach der morgendlichen Kälte kann es ja nur noch wärmer werden, ne?
8: Absolut, denn das neue Hoch Arno garantiert viel Sonnenschein, vielleicht noch mit ein paar Quellwolken dazu, aber es geht zumindest auf 17 bis 19 Grad. In der kommenden Sternklarnacht haben wir beste Sicht auf den Vollmond.
7: Schön.
8: Es wird frisch mit rund 4 Grad und vereinzelt auch der Gefahr von Bodenfrost zum Wochenende. Und darüber hinaus ist es dann weitgehend sonnig und es wird noch ein Stück wärmer, fast spätsommerlich, mit 22 bis 24, am Montag sogar bis 26 Grad. Also Mondwechsel heißt eben nicht Wetterwechsel.
7: So ist es. Aktuell 5 Grad in Emskirchen, hier gemessen am Rathaus. Und schönen Dank an den Ferdinand, Radio 8 Wettermelder. Er kommt aus Feuchtwangen, freut sich wie ein Schnitzel auf die Mooswiese, ich doch auch. Feuchtwangen unten am Festplatz, es wird weiter gewerkelt und aufgebaut. Heute Abend ist alles bereit, geht's los. 5 Grad am Festplatz. Hallo Autofahrer, schönen guten Morgen. Blitzer aufgebaut in Ansbach, Windmühlberg stadteinwärts und wir haben einen Blitzer in Wilburgstetten an der Schule, 30er-Zone. Gemeldet von Andi und Mario. Vielen Dank. Blitzer und Staus melden hier bei Radio 8 unter 0981 63 00.
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7: Also einfach gute Musik gibt's klar bei uns bei Radio 8 gleich mit Steve Winwood. Und einfach gute Musik gibt es auch bei der großartigen Konzertreihe der Stadt Gunzenhausen. Klassik. Und zwar vom Allerfeinsten. Geht bald wieder los. 5 Konzerte in der Stadthalle. Und das Ganze im Abo erhältlich. Alle Infos bei der Stadt Gunzenhausen im Kulturamt. Und ich durfte verschenken Ein klasse Konzertabo für zwei. Mhm. Hier am Radio Glückstelefon. Danke fürs Anrufen. Und gewonnen hat aus Leutershausen die Edith Kernstock. Hat sich gedacht, das schenke ich doch meiner Schwester in Gunzenhausen. Ist doch herrlich, oder? Also, viel Freude, viel Spaß bei der Klassik-Konzertreihe im Abo in Gunzenhausen, liebe Edith. Herzlichen Glückwunsch.
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7: Guten Morgen.

0: 12 Minuten nach 8, da sage ich doch, au Backe, heute ist der Tag der Zahngesundheit. Fällt mir dauernd Jürgen Klopp dabei ein. Unser neuer Bundestrainer, ja. Dieses Grinsen mit diesen Zähnen. Also, heute der Tag der Zahngesundheit. Ja, und in einer Dreiviertelstunde geht's los. Ansbach Innenstadt, die Ausbildungsstellenbörse organisiert von der IHK. Ein tolles Angebot. Da werden Ausbildungsberufe und Möglichkeiten aus der Region gezeigt. Alles Mögliche, ne? Handwerk, Industrie, Behörden, Bundeswehr auch mit dabei und. Also die ganze Bandbreite, die ganze Palette. Und das Interessante wird sein, an den Ständen sind auch Azubis, ja? Also die derzeit ausgebildet werden. Und die sprechen dann mit den Azubis der Zukunft. Also heute von 9 bis 16 Uhr ein gratis Angebot. Wenn Sie sagen, Mensch, das könnte doch für meinen Nachwuchs auch interessant sein, dann noch vorbeikommen bis heute Nachmittag. 16 Uhr, die Ausbildungsstellenbörse hier in Ansbach. Die Radio 8 Reporter natürlich unterwegs. Eindrücke wird es geben bei uns hier im Programm. Sodala, jetzt geht's raus in die Natur. Ach, ist das schön, ha? Alt-Weibersommer oder goldener September, weil Oktober haben wir ja noch keinen. Also ist schönes Wetter, heute am Wochenende herrlich. Und da tut sich so viel in unserer schönen Natur.
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2: Direkt vor der Haustür leuchten jetzt die ersten Hagebutten, knallrot zwischen den Blättern. Die Früchte der Wildrosen bleiben oft bis weit in den Winter hängen und werden später für viele Vögel zum willkommenen Snack. Im Wald beginnt jetzt eine der lautesten Zeiten des Jahres mit der Brunft der Rothirsche. Vor allem morgens und abends hallt das tiefe Röhren der Hirsche durch den Wald. Und damit wollen die Männchen Eindruck bei den Weibchen machen und gleichzeitig ihre Konkurrenten einschüchtern. Auf den Wiesen und Feldern sammeln sich jetzt immer mehr Zugvögel für die große Reise. Besonders auffällig sind große Gruppen von Staren, die sich manchmal wie eine riesige dunkle Wolke gemeinsam durch den Himmel bewegen.
0: Guten Flug.
3: Ah!

0: Ja, die besten Wetteraussichten fürs Wochenende, für die vielen Veranstaltungen, unter anderem das wunderschöne Herbstfest Samstag und Sonntag in Neustadt.
1: Ein Altweibersommerkapitel mit Sternchen kommt auf unsere Region zu. Viel Sonne gibt's, ein paar Quellwolken, noch am Wochenende schon mal bis 24, zu Wochenbeginn sogar bis 7 oder 28 Grad.
0: Dankeschön an den Radio 8 Wetterkönig Christian König. So, heute in Berlin, Bundestag und Bundesrat. Die Abstimmung, die Entscheidung in Sachen Tankrabatt ab dem 1. Oktober. Schauen wir mal, wie es läuft. Dann Blitzer aktuell in Ansbach, Windmühlberg immer noch stadteinwärts und Wilburgstetten an der Schule in der 30er-Zone. Danke fürs Melden.
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0: ein schönes Wochenende gleich. Die Wetterinfos von Radio 8. Wetterkönig Christian König. Ja, hol mal vielleicht sogar nochmal die Badesachen raus, ne?
1: Na klar.
0: Warum denn nicht einfach mal so auf dem Balkon stellen, noch in Badehose?
1: Ist doch schön.
0: Ist doch
1: Schirmchen
0: schön.
1: Ja.
0: Will zwar
1: Getränk.
0: Keiner mehr sehen, weil komischerweise, ich habe immer noch nicht meine Strandfigur. September, ich habe sie immer noch nicht. Jedes Jahr das Riesenproblem. So bei uns. Oh, schön. Eddie Grant, Electric Avenue. Auf der sind wir unterwegs Richtung Wochenende. Gleich hier der besondere Song.
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0: Birte Montaseri, hallo.
3: Grüß dich, Klaus.
0: Viele Abschlussklassen aus Ansbach und Umgebung zieht es heute Vormittag in die Ansbacher Innenstadt.
3: Denn ab 9 beginnt hier die große Ausbildungsstellenbörse. Ganze 77 Aussteller haben ihre Stände schon aufgebaut. Sie präsentieren Schülerinnen und Schülern, aber dann ja auch Eltern, ganze 110 Ausbildungsberufe sowie noch 40 duale Studienmöglichkeiten. Erfolgsrezept seit Jahren ist dabei, dass viele Betriebe ja ihre eigenen Auszubildenden mit an den Ständen haben. Dazu Karin Bucher, Leiterin der IHK-Geschäftsstelle Ansbach.
4: Das ist das Schöne, das ist auch ganz wichtig und das haben auch die Unternehmen sehr erkannt, dass die Jugendlichen dann auf Augenhöhe reden können und nicht von Chef oder von Personalleitung zu Auszubildenden, was auch wichtig ist. Aber hier an der Börse, da ist die Nahbarkeit ganz wichtig. Die Nahbarkeit und die Darstellung und die Schau dessen, was das Unternehmen hat und welche Menschen in dem Unternehmen dann sind und was es tut.
3: Die Ausbildungsstellenbörse in der Ansbacher Innenstadt geht bis 16 Uhr. Infos im Netz auf ausbildung-ansbach.info. Feuchtwangen bereitet sich auf seine fünfte Jahreszeit vor. Heute startet endlich wieder die Mooswiese, eine der traditionsreichsten Wiesenkirchweihen in ganz Franken. Ja, und tausende Menschen auch weit über die Grenzen Mittelfrankens hinweg werden auch in diesem Jahr hier erwartet.
5: Um 18 Uhr öffnet heute der Vergnügungspark. Der offizielle Beginn ist dann um 19 Uhr beim Fassanstich, dieses Jahr zum ersten Mal mit dem ersten Bürgermeister Dr. Ulrich Grünwald. Der Messebetrieb startet dann morgen unter anderem mit der großen Landmaschinenschau. Am Nachmittag zieht der Festzug der Schützengesellschaft durch die Gassen und Bürgermeister Grünwald darf seinen ersten Pflasterwalzer tanzen. Traditioneller Höhepunkt ist am Sonntagnachmittag dann der große Mooswiesen-Festumzug mit zahlreichen Kapellen und Festwägen. Bianca Albert, Radio 8 in Feuchtwangen.
3: Für viele Verkehrsteilnehmer im Kreis Neustadt-Eichbad-Windsheim ist das eine gute Nachricht. Die Staatsstraße 2419 zwischen Bullenheim und Ippesheim ist fertig saniert. Am heutigen Nachmittag lässt das staatliche Bauamt Ansbach die Sperren abbauen. Dann kann der Verkehr auf der 2,5 Kilometer langen Strecke wieder fließen. Übrigens rund 850.000 Euro kostete das Projekt. Noch eine gute Nachricht für Mittelfranken. Freundschaft muss man ja pflegen und gemeinsam feiern gehört unbedingt auch dazu. Auf der Grünen Nacht am morgigen Samstag wird die Stadt Ansbach ihre Städtepartnerschaft mit Anglett feiern. Am HSG-Schießhaus wird ein großes Anglett-Graffiti enthüllt. Die Delegation aus der französischen Stadt hat aus diesem Anlass auch die Gruppe Cop de Cap aus den Pyrenäen mitgebracht. Der Chor singt dreimal am Abend in der St. Ludwig-Kirche Lieder auf Gaskognisch, auf Baskisch und Französisch.
0: Auf was?
3: Auf Gaskognisch.
0: Ah ja.
3: Die Gaskogne?
0: Ja, ja.
3: Da kam D'Artagnan her.
0: Nein!
3: Ja, der da zu den drei Musketieren geht, weißt du?
0: Ja.
3: So, jetzt wissen wir das auch. Und wenn Sie alles nochmal nachlesen wollen, können Sie das gerne machen auf radio8.de und in der Radio8-App. Ja, und jetzt das Neueste vom Wetter mit unserem Radio 8 Wetterkönig Christian König.
0: Bist du gebildet?
3: Ich bin's.
0: Wahnsinn.
6: Hoch Arno ist angekommen und führt sich in unserer Region mit viel Sonne nach kaltem Morgen ein. Ein paar Quellwolken gibt's dazu. Bei 17 bis 19 Grad in der kommenden, meist sternklaren Vollmondnacht wird's erneut sehr frisch mit Tiefstwerten um 4 Grad. Vereinzelt droht auch Bodenfrost. Zum Wochenende und zum Einstieg in die neue Woche gibt es trotz Mondwechsel keinen Wetterwechsel. Es bleibt oft sonnig und wird sogar noch mal ein bisschen spätsommerlich warm. Mit 22 bis 24 am Montag bis 26 Grad.
0: Gaskogne.
3: Die Gaskogne.
0: Ja, ja, ich dachte immer, das sei das Zeugs, was bei mir in meiner Lieblingsbar oben im Regal in der Flasche ganz links ist.
3: Aber das ist der Cognac.
0: Jetzt haben wir es. Jetzt haben wir es. So. Temperatur aktuell, wir liegen bei 5 Grad momentan. In Wörnitz am Autohof. Vielen herzlichen Dank an den Leon Radio 8 Wettermelder aus Weißenburg. 6 Grad in Weißenburg.
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0: Hallo Autofahrer, guten Morgen. Keine Staus, Blitzer, Ansbach, Windmühlberg, stadteinwärts und Wilburgstetten an der Schule, 30er-Zone. Blitzer und Staus melden bei Radio 8. Unsere Monitorreiche im Radio 8 Hörerservice 0981 63 00. Und diese Nummer nehmen Sie auch bitte für WhatsApp.
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0: Eddie Grant, Electric Avenue, der besondere Song in dieser Stunde. Ach, da schau her, ach was, das ist dann natürlich wieder mal ein super Deal, was da Aldi Süd gemacht hat mit Mattel. Aldi Süd, schon mitbekommen, verkauft ab sofort eine limitierte Aldi Barbie für 12,99, habe ich gelesen.
3: Nein.
0: Ja, kein Witz. Es gibt kein Traumhaus dazu, sondern nur eine zweite Kasse, die immer geschlossen hat. Es ist unglaublich, oder? Übrigens, die Turbo-Funktion bei der Puppe, sie kann unter 3 Sekunden 40 Artikel über den Scanner ziehen.
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0: Ja, dachte, er ist da eine Barbie von Cindy aus Marzahn. Egal.

0: Das ist Radio 8, der Freitag, und er ist wieder zurück, Gott sei Dank, unser Franken-Comedian Stefan, das Eich Eichner.
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0: Ja, hat ein bisschen Urlaub gemacht, sei ihm gegönnt gewesen. Und jetzt endlich wieder live und in Farbe bei uns, unser Franken-Comedian Stefan das Eich Eichner. Welcome back, willkommen zurück.
2: So, eine lange Sommerpause ist vorbei, aber nicht, dass ihr denkt, ich war so lange in Urlaub. Nein, ich bin schon wieder auf Tour und habe natürlich auch während meiner Auszeit die Nachrichten verfolgt. Und über eine möchte ich, nein, muss ich reden, weil da hat es mir echt den Stöpsel rausgehaut. Ich denke, ihr habt alle von dem Bäcker aus Pfaffenhofen gehört, der in seiner Bäckerei halbe Brote verkauft hat. Und einer seiner Kunden, ein Rentner, hat so halbes Brot gekauft, um das zu Hause nachgewogen und dabei festgestellt, ui, 10 Gramm zu wenig. Jeder normale Mensch würde A, das Ding gar nicht wiegen und B, bei 10 Gramm Abweichung sagen, Respekt, auf 10 Gramm genau, das ist ja nicht einmal eine Viertelscheibe. Aber nein, der Rentner ist dann wohl wieder zum Bäcker, um seine 10 Gramm zu wenig einzufordern. Der Bäcker kam sich wahrscheinlich ein wenig verarscht vor, hat das nicht ernst genommen und wurde dann von dem Rentner angeschwärzt. Und zwar, und das macht mich besonders betroffen, beim Eichamt. Ja, was man halt so macht, wenn man zu viel Zeit hat und gerade kein Falschparker da ist, den man anzinken kann. Ja, und wir sind ja in Deutschland. Ihr ahnt, was jetzt kommt. Eichamt besucht Bäcker, verbietet ihm den Verkauf halber Brote, außer er schafft sich Präzisionswagen an, was der Bäcker auch macht, rüstet das Ganze noch für 15.000 Euro. Also ich am Bäcker seiner Stelle wäre mit dem Rentner zu dem Kunden gegangen, der die andere Brothälfte gekauft hat und hätte den gebeten, die 10 Gramm von seiner Hälfte runterzuschneiden. Alter Schwede, haben wir eine Welt. Ich kann mir gut vorstellen, dass jetzt in jeder Bäcker rein im Ort so ein Steckbrief von dem Rentner hängt mit der Aufschrift, wir müssen leider draußen bleiben. Mit Recht. Soll der Piesepampel doch sein Brot künftig beim Discounter kaufen und möge diesem Erbsenzähler jede Scheibe immer auf die Marmeladenseiten bollern. Oh, heieiei, bei der ersten Folge gleich schon wieder Puls. Leck mich fett. So, ich muss jetzt auch noch mal zu meinem Bäcker. Ich habe mir heute früh bei dem ein Sesambrötchen gekauft und, Obacht, da sind zwei Körner weniger drauf als letzte Woche. Glaubst du es? Der hat wohl Backpulver geschnieft. Ja. Dem werde ich helfen. Bis gleich, das Eich.
0: Ja, ich zähle auch sofort nach. Dankeschön. 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

0: 8:52 Radio 8 ist hier in Ansbach. Gehen Schülerinnen und Schüler auf die Straße jetzt dann ab 9 Uhr, um sich zu informieren über Ausbildungsmöglichkeiten in der Region. Woanders in Deutschland gehen Schülerinnen und Schüler auf die Straße, um zu demonstrieren, und zwar gegen eine mögliche Wehrpflicht. Außerdem bei uns noch im Programm, logisch, der Tankrabatt. Bundesrat und Bundestag werden da heute entscheiden. Also erst der Bundestag, dann der Bundesrat. Auch das wird heute weiter Thema sein. Die Wetteraussichten, alles ist gut, alles ist wunderbar, wird ein tolles Wochenende, Christian.
1: Wir dürfen nochmal Spätsommer genießen. Ab dem Wochenende klappt's. Die kommende Nacht wird nochmal eiskalt. Zu Wochenbeginn geht's teils bis über 27 Grad.
0: Die Blitzer nach wie vor Ansbach, Windmühlberg, stadteinwärts Wilburgstetten an der Schule, 30er Zone.
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4: Ich bin Julia Wasilkow. Guten Morgen. Chinas Präsident Xi ist gerade in Washington. Bei einem Staatsbankett mit US-Präsident Trump betonte er, dass man sich noch nie besser verstanden habe. Von dem Termin ausgeschlossen waren wieder große US-Sender. Tina Eck.
5: Das Staatsdinner blieb weitgehend im Dunkeln. Wieder wurden Sender ausgeschlossen und TV-Berichterstattung blieb aus. Tech-Bosse saßen mit am Tisch, aber über die Inhalte der Gespräche wurde nichts bekannt. Auch vom Vier-Augen-Gespräch von Trump und Xi zuvor drang wenig nach außen. Konfliktstoff gibt es reichlich, aber es hieß nur, es sei ein großartiges Treffen gewesen.
4: Der Bundestag stimmt heute über den neuen Tankrabatt ab. Die Regierung will damit die Autofahrerinnen und Autofahrer wegen der hohen Spritpreise entlasten. Von Anfang Oktober bis Ende Dezember sollen die Steuern auf Benzin und Diesel um 17 Cent je Liter sinken. Nach der Abstimmung geht der Entwurf in den Bundesrat. Bundesweit wollen heute Schülerinnen und Schüler gegen eine mögliche Wehrpflicht protestieren. Etwa 100 Demonstrationen sind geplant, wie die Initiative Schulstreik gegen Wehrpflicht mitteilte. Seit Januar gilt ein Gesetz, das junge Männer ab Jahrgang 2008 zur Musterung verpflichtet. Nach dem tödlichen Unfall an einem Fahrgeschäft auf dem Münchner Oktoberfest analysieren Ermittler jetzt zahlreiche Videos. Befragt werden weiter Zeugen. Es soll herausgefunden werden, wie der Sicherheitsmitarbeiter von der herunterfallenden Gondel des Freefall Towers eingeklemmt und tödlich verletzt werden konnte. Jürgen Klopp hat bei seinem ersten Spiel als neuer Fußball-Bundestrainer mit der Nationalmannschaft einen Sieg verpasst. Beim Nations League-Auftakt gegen die Niederlande in Amsterdam reichte es nur zu einem 1:1. Am Sonntagabend steht in Augsburg das erste Heimspiel der Nationalelf unter ihrem neuen Trainer an. Gegner ist dann Griechenland.
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6: Ich bin Birt Montasseri. Die Polizei Mittelfranken wendet sich mit einem vermissten Fall an die Öffentlichkeit. Die 17-jährige Pauline M. aus Großhabersdorf ist seit Donnerstagvormittag verschwunden. Zuletzt sah man sie um 10.30 Uhr an der Berufsschule in der Fürther Fichtenstraße, als sie das Gelände in Richtung Siebenbogenbrücke verließ. Sie ist etwa 1,75 groß, kräftig, hat rötlich-braune Haare und trägt eine Brille. In der Berufsschule trug sie weiße Kochbekleidung mit Jacke und Hose. Wer Pauline M. gesehen hat, kann sich an die Fürther Polizei wenden. Ihr Bild und die Nummer der Polizei stehen bei uns im Netz.
7: Genauso ist es radio8.de und in der App. Vielen Dank, Birte. Zaubert der September kurz vor Schluss nochmal den Sommer hervor? Christian König?
8: Ja, darauf gebe ich mein Wort, denn mit Hoch-Arno gibt es tatsächlich ein richtiges Spätsommer- oder Altweibersommer-Kapitel, was da jetzt raus aus dem September und sogar noch zum Start in den Oktober in unsere Region kommt. Das heißt, Sonne satt, anfangs noch ein paar Quellwolken. Gut, die kommende Vollmondnacht wird es nochmal sehr frisch mit örtlicher Bodenfrostgefahr. Danach bleibt es aber bei deutlicheren Plusgraden und zu Wochenbeginn könnte es sogar 28 Grad erreichen. Und das ist natürlich für September schon der Hammer.
7: Das ist schon wirklich ein Hammer, ne? Also Sonnencreme einpacken, Wenzel. Zum Beispiel die Mooswiese in Feuchtwang besuchen, das Herbstfest in Neustadt an der Aisch. Sicher sind Sie bei der Grünen Nacht in Ansbach, die startet ja erst abends. Also, viel Freude und auch natürlich viel Freude auf den vielen Kirchweinen hier bei uns in der Region. Wir messen derzeit in Dottenheim. Die feiern an diesem Wochenende wunderbar. Viel Freude. Dottenheim aktuell 5 Grad. Es sind 7 Grad in Meinheim. Auch da Kirchweih Gattenhofen feiert. Es sind auch da 7 Grad. Und in der Ansbacher Innenstadt, ganz wichtig zu wissen, momentan 8 Grad. Es ist gestartet die Ausbildungsstellenbörse in der Ansbacher Innenstadt. Jede Menge Ausbildungsmöglichkeiten hier aus der Region werden präsentiert. Ein toller Tag wird das, die Radio 8 Reporter unterwegs. Liebe Autofahrer, keine Staus, wunderbar. Wir haben 2 Blitzer immer noch stehen. Ansbach, Windmühlbergstadt einwärts und Wilburgstetten an der Schule in der 30er-Zone. Bitte melden, wenn Sie was entdecken. Blitzer, Staus, Verkehrsbehinderungen 0981 63 00.
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7: Ja, läuft auch wunderbar Richtung Wochenende. Survivor mit dabei, mit Burning Heart und vieles mehr. gleich bei mir die Radio 8 Hörerreise. Tag Nummer, jetzt muss ich mal durchzählen, was haben wir denn? Tag Nummer 3, oder? Ja, genau. Und die haben schon mächtig was gesehen in Irland bzw. im wunderbaren Dublin. Erste Eindrücke und Stimmen gleich hier bei mir.
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7: Freuen wir uns auf ein schönes Wochenende. Freitag, der 25. September. Schönen guten Morgen. Toll, dass Sie mit dabei sind.

0: 9.15 Uhr ist es. Freitag von einem tollen Wochenende. Viel Freude bei allem, was Sie vorhaben.
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0: Tja, was die hier vorhaben, das wissen wir ja mittlerweile. Die wollen Irland erleben und das tun sie seit Mittwoch. Ach, seit vorgestern sind sie auf der grünen Insel. Unsere Reisenden von der Radio 8 Hörerreise Irland. Also gestern Dublin und nach einem tollen, typisch irischen Frühstück im Hotel ging es dann am Vormittag gemeinsam zum bekannten Trinity College, genauer gesagt in die alte Bibliothek, denn dort ist das Book of Celts zu sehen, ein besonderer Landesschatz, den übrigens mal ein Reisender vor vielen Jahrhunderten als ein Buch beschrieben hat, das, Achtung, ich zitiere, so schön und aufwendig verziert ist, dass es das Werk von Engeln sein muss. Ja. Und auch unsere Hörerreisenden, der Ulrike aus Dinkelsbühl, hat dieses Buch gefallen und sie war fasziniert.
2: Ja, das stimmt. Vor allem, wir haben dann so einen Film gesehen, wie die geschrieben haben und ganz gestochen die einzelnen Buchstaben aneinandersetzen. Das war schon auch sehr beeindruckend.
0: Ja. Weiter ging es dann direkt in den sogenannten Long Room, eine 64 Meter lange historische Bibliothek voller dunkler Eichenregale. Wow, wunderschön, Marmorbüsten und historische Schätzen.
2: Das war ganz toll. Man kam da rein, hat zuallererst diese Holzdecke gesehen und dann diese riesen Regale, daumenhoch mit ganz alten Büchern. Und man hat sofort gemerkt, alle Leute sind total in Staunen erstarrt eigentlich. Und es ist ganz ruhig geworden und jeder war erschlagen von der Fülle der Bücher.
0: Es gibt viel zu erleben auf der Radio 8 Hörerreise, natürlich auch die Stadt Dublin als solches. Zwei Tage waren Sie jetzt in Dublin, das Fazit?
3: Wir waren ja Vormittag zusammen unterwegs und Nachmittag sind wir dann ins Wikinger-Museum gegangen, hat uns unheimlich gut gefallen, sind noch auf einen Kirchturm gestiegen, haben dann Dublin von oben besichtigt, waren dann noch im Pub mit einer super Live-Musik und es war eine Stimmung, es war herrlich. Jeder hat gegrölt, getanzt, geklatscht.
4: Alles hat super gepasst. Essen und die ganze Stadt ist Wahnsinn.
5: Ich fand's toll. Ich bin beeindruckt auch vom Wetter.
6: Dublin, viele Autos, viel Verkehr.
2: Riesenstadt, wahnsinnig viele Leute und ich freue mich jetzt dann auf die ruhigen Tage.
0: So, jetzt geht's mit dem Bus einmal quer durch die Insel, genauer gesagt dann auch ins Tal der zwei Seen. Viel Freude und was wir alles erleben, mehr bei uns auf Radio 8.
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0: Der besondere Song in dieser Stunde, Radio 8 ist hier mit der Climax Blues Band. Bereit machen für diesen Song. Vorher für Sie die Infos aus der Region. Alles, was wichtig ist heute am Freitagmorgen. Jetzt kommt gleich Birte.
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0: Birte Montaseri, hallo, grüß dich.
2: Morgen.
0: Viele Abschlussklassen aus Ansbach und Umgebung zieht es ja heute Vormittag in die Ansbacher Innenstadt.
2: Denn seit 9 Uhr läuft die große Ausbildungsstellenbörse. Ganze 77 Aussteller haben ihre Stände aufgebaut. Sie präsentieren Schülerinnen und Schülern, aber ja auch Eltern, ganze 110 Ausbildungsberufe und noch 40 duale Studienmöglichkeiten. Erfolgsrezept seit Jahren sei dabei, dass viele Betriebe ihre eigenen Auszubildenden mit an den Ständen haben, sagt Karin Bucher, Leiterin der IHK-Geschäftsstelle Ansbach.
3: Das ist das Schöne, das ist auch ganz wichtig und das haben auch die Unternehmen sehr erkannt, dass die Jugendlichen dann auf Augenhöhe reden können und nicht von Chef oder von Personalleitung zu Auszubildenden, was auch wichtig ist. Aber hier an der Börse, da ist die Nahbarkeit ganz wichtig. Die Nahbarkeit und die Darstellung und die Schau dessen, was das Unternehmen hat und welche Menschen in dem Unternehmen dann sind und was es tut.
2: Die Ausbildungsstellenbörse in der Ansbacher Innenstadt geht heute bis 16 Uhr. Infos auf ausbildung-ansbach.info. Dass die Pilzausbeute aufgrund der Trockenheit in diesem Jahr wohl nicht so gut ausfallen wird, haben viele Pilzfreunde in Mittelfranken schon längst bemerkt. Aber der Landesbund für Vogel- und Naturschutz sieht dahinter noch einen größeren Zusammenhang. Weil Pilze eine sehr wichtige Rolle im Ökosystem spielen, haben der LBV, die Bayerische Mykologische Gesellschaft und die Uni Bayreuth ein Projekt gestartet. Sie wollen die gefährdeten Wiesenpilze kartieren. Gesucht werden Keulen und Korallenpilze, Saftlinge, Rötlinge, Erzungen und Samtritterlinge. Infos dazu finden Sie auch auf lbv.de/pilze. Der Auftakt, der ist schon mal richtig gut gelungen. Die Radio 8 Hörerreise hat ihre erste Station hinter sich gebracht und zwei wunderschöne Tage in Dublin erlebt. Und wie man hören kann, gab es auch viel zu erleben.
4: Wir waren ja Vormittag zusammen unterwegs und nachmittags sind wir dann ins Wikingermuseum gegangen. Hat uns unheimlich gut gefallen. Sind noch auf einen Kirchturm gestiegen, haben dann Dublin von oben besichtigt. Waren dann noch im Pub mit einer super Live-Musik und es war eine Stimmung. Es war herrlich. Jeder hat gegrölt, getanzt, geklatscht.
5: Alles hat super gepasst. Essen und die ganze Stadt ist Wahnsinn.
6: Ich fand's toll. Ich bin beeindruckt auch vom Wetter.
7: Dublin, viele Autos, viel Verkehr.
8: Riesenstadt, wahnsinnig viele Leute und ich freue mich jetzt dann auf die ruhigen Tage.
2: Und jetzt geht's nämlich weiter in die berühmten Wicklow Mountains und mit einem Besuch zu dem mittelalterlichen Kloster von Glendalough. Übrigens, alle schönen Schnappschüsse finden Sie ja auch bei uns im Netz und in der Radio 8 App. Noch eine gute Nachricht für Mittelfranken. Mit dem Bundesprogramm Sanierung kommunaler Sportstätten Schwimmbäder unterstützt der Haushaltsausschuss des Deutschen Bundestags auch Freibäder bei uns hier in der Region. Die Stadt Feuchtwangen und der Markt Neuhof an der Zenn erhalten jeweils nämlich 720.000 Euro. Laut Pressemitteilung ist das Ziel des Programms, die Kommunen bei der Sanierung und Modernisierung ihrer Schwimmbäder zu unterstützen. 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
9: Hoch Arno ist angekommen und führt sich in unserer Region mit viel Sonne nach kaltem Morgen ein. Ein paar Quellwolken gibt's dazu. Bei 17 bis 19 Grad in der kommenden, meist sternklaren Vollmondnacht wird's erneut sehr frisch mit Tiefstwerten um 4 Grad. Vereinzelt droht auch Bodenfrost. Zum Wochenende und zum Einstieg in die neue Woche gibt es trotz Mondwechsel keinen Wetterwechsel. Es bleibt oft sonnig und wird sogar nochmal ein bisschen spätsommerlich warm. Mit 22 bis 24 am Montag bis 26 Grad.
0: Toll, Dankeschön. Schönes Wochenende wünschen wir. Aktuell Temperatur nach oben geschossen. Mit 3 Grad sind wir eingestiegen in den Tag. Mittlerweile 11 Grad in Ansbach bei der Ausbildung Stellenbörse in der Ansbacher Innenstadt. Und wir messen auch 11 Grad am Hesselberg, nicht obendrauf, sondern unten drunten in Ehingen an der evangelischen Kirche.
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0: Und Achtung, wir haben neue Blitzer. Radio 8 hier. Aufgepasst in Gunzenhausen. Doppelblitzer Gunzenhausen-Frankenmuter Straße vor der Verwaltungsgemeinschaft Gunzenhausen in der 30er-Zone. Danke an Holger. Und er meldet auch den Blitzer in Gunzenhausen in der Nürnberger Straße, Höhe Katholische Kirche. Blitzer in Ansbach am Windmühlberg, außerdem B14 zwischen Kadderbach und Ansbach am Soldatenweiher und Wilburgstetten mit dabei. Blitzer an der Schule in der 30er-Zone. Ich empfehle immer auf die Geschwindigkeit zu achten und Blitzer zu melden unter 0981 63 00.
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0: Gleich mal hier mit der Climax Blues Band. So, heute groß in die Praxen der Region. Heute ist der Tag der Zahngesundheit. Und wie passend, dass wir natürlich aufgrund des Spiels gestern Abend heute überall Jürgen Klopp sehen. Ja, also, Gruß an unsere Zahnärztinnen und Zahnärzte. Natürlich an das Praxispersonal. Dankeschön für euren Einsatz. Ich sag nur, au backe.
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0: Morgen.

0: könnten ganz viele auf den Bänken stehen und Lieder singen, nämlich ab heute Abend bei der Mooswiese in Feuchtwangen. Was für ein wunderschönes Fest. Und ich weiß, von was ich spreche, denn ich bin gebürtiger Feuchtwanger. Die Mooswiese gehört zu meinem Leben und heute ist es wieder soweit. Mooswiese, Feuchtwangen, ich wünsche allen ein wunderschönes Fest und ist das nicht ein Traumwetter für unsere Mooswiese in Feuchtwangen? Herzlich willkommen bei einem der schönsten Feste weit und breit. Bei dem Wetter, ne, Montag bis zu 28 Grad, bekommen wir natürlich durch. Gott sei Dank, dass es ein Bier gibt auf der Mooswiese und natürlich, ich weiß, auch andere Getränke. Friedrich Pehl ist Braumeister bei der Landwehr. Die kümmern sich um das festliche Bier. Friedrich, wie schmeckt das Bier zur Mooswiese?
1: Sehr süffig, der Trinkwiderstand ist sehr gering, es ist erfrischend. Ja, grundsätzlich eine runde Sache, würde ich sagen. Es braucht circa 7 Wochen, bis das fertig ist. Da ist ein spezielles Malz drin, ein Spezialmalz, das gibt dem Ganzen quasi dem extra Mooswiesen-Touch.
0: Das ist schön, der Trinkwiderstand ist sehr gering. Ach, herrlich. Mooswiesen Feuchtwangen, aufgebaut natürlich auch die Festzelte Papert. Einmal das Weinzelt, einmal das große Festzelt. Christian Papert, der Festwirt, was bedeutet es für dich, in Feuchtwangen zu sein mit eurem Unternehmen?
2: Ja, also die Festsaison geht langsam dem Ende entgegen. Es ist nochmal zum Abschluss, kommt immer das Beste. Das ist dann immer ein Highlight für uns, in meiner Geburtsstadt Feuchtwangen dann aktiv sein zu dürfen.
0: Haben wir was gemeinsam, ne? Unsere Geburtsstadt Feuchtwangen, lieber Christian. Christian, heute geht's los. Was wird geboten sein bei euch?
2: Ja, also bei uns gibt es dann traditionell den Fassbieranstich um 19 Uhr. Sind wir mal gespannt, ob der neue Bürgermeister seine 4 Schläge da im Festzelt noch toppen kann. Und da gibt es natürlich dann auch super Unterhaltungsmusik mit der Band Die Rebellen.
0: Ja, der neue Bürgermeister hat nämlich 4 Schläge gebraucht beim Anzapfen des Fasses bei der Bierprobe. Ne? Schauen wir mal, wie es heute Abend läuft. Toi, toi, toi. Eine tolle Mooswiese wartet auf uns. Morgen dann der Schützenumzug und der Pflasterwalzer. Dann am Sonntag der Höhepunkt. Das ist natürlich, wow, der große Mooswiesenfestzug, das wird richtig toll. Ich wünsche eine schöne, eine friedliche Mooswiese.

0: So, Birte Montazeri da, Frank im Halb, Radio 8, regional, die Top-Themen.
1: Die Ausbildungsstellenbörse in der Ansbacher Innenstadt hat begonnen und geht heute bis 16 Uhr. Ganze rund 110

0: Ausbildungsberufe und 40 duale Studiengänge kann man sich vor Ort anschauen. Die Infostände der Betriebe auf der Reitbahn Johann-Sebastian-Bach-Platz, Mangela-Platz und Martin-Luther-Platz. So, und heute startet sie auch endlich wieder, die Mooswiese. Es ist eine der traditionsreichsten Wiesenkirchweihen in ganz Franken. Tja, und zigtausende Menschen im Grunde genommen auch weit über die Grenzen Mittelfrankens hinweg freuen sich, dass sie jetzt wieder in Feuchtwang feiern können.
1: So ist es ab heute Abend. Der Vergnügungspark öffnet so gegen 18 Uhr, 19 Uhr Fassanstich. Dann wird gefeiert bis in die Nacht hinein. Morgen der Schützenumzug, Sonntag der Festumzug, Dienstag Feuerwerk und zwischendrin vieles, vieles, was sich einfach lohnt zu besuchen und dabei zu sein. Ich freue mich auf eine tolle, auf eine friedliche Mooswiese. So, dann gibt es noch dieses unbedeutende Regionalfest da unten in München. Ein sogenanntes Oktoberfest, ach, wie man ja sagt. Ja, da war was. Meine Lieblingsgeschichte ist ja die, da hat auf dem Oktoberfest ein Mann einem über 90-jährigen Besucher den Rollator geklaut.
0: Nein.
1: Ich finde das grundsätzlich fies, macht man nicht, aber irgendwie nachvollziehbar. Denn so ein Rollator ist ja dann oft der einzige freie Sitzplatz im Bierzelt auf dem Oktoberfest. Man muss es auch mal so sehen, aber nicht nachmachen. Also, schönes, sonniges Wochenende. Viel Freude bei den Festen in der Region. Kirchweih, Herbstfest in Neustadt an der Aisch. Natürlich die grüne Nacht in Ansbach. Viel Freude.
0: Morgen.
1: Wird
0: ja richtig
1: toll. Und die Mooswiese in Feuchtwangen. Servus.
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4: Ich bin Lydia Wasilkow. Sogenannte Stolpersteine. Sie erinnern an NS-Opfer. Und genau die sollen künftig nicht mehr im sächsischen Heidenau verlegt werden. Ein entsprechender Antrag von Stadträten der AfD, der CDU und einem Bürgerbündnis wurde mehrheitlich beschlossen. Kritik an dem Beschluss kommt unter anderem vom Exekutivvizepräsidenten des Internationalen Auschwitz-Komitees Häubner. Er nannte die Mitwirkung der CDU-Abgeordneten einen Skandal. Schulstreik gegen Wehrpflicht. So heißt die Initiative, die Schülerinnen und Schüler in Deutschland heute aufgerufen hat, auf die Straße zu gehen. Insgesamt sind etwa 100 Demos geplant. Thomas Thonfeld.
5: Die Aktionen sollten so lange gehen, bis eine Wehrpflicht wieder vom Tisch ist, sagt Bela Breitner, Pressesprecher von Schulstreik gegen Wehrpflicht. Laut Gesetz werden alle jungen Männer ab Jahrgang 2008 gemustert. Das Ziel, Freiwillige zu gewinnen, weil die Bundeswehr mehr Soldaten braucht.
4: Autofahrer müssen vorerst weiter mit hohen Spritpreisen rechnen. Rohöl kostet aktuell knapp 106 Dollar je Barrel und damit rund 70% mehr als zu Jahresbeginn. Tanken und Heizen sind deutlich teurer geworden. Zur Entlastung soll heute der neue Tankrabatt beschlossen werden. Ab Donnerstag könnten Benzin und Diesel dadurch um 17 Cent je Liter günstiger werden. Die Berliner Linke will heute bei einem Parteitag entscheiden, ob sie Sondierungsgespräche mit Grünen und SPD aufnimmt. Die Parteispitze ist dafür, es gibt aber auch Gegner einer Regierungsbeteiligung. Falls die Delegierten zustimmen, könnten die Sondierungsgespräche in der kommenden Woche beginnen. In München ist ein 7-jähriger Junge beim Spielen in einer Papiertonne eingesperrt worden. Der Deckel des Behälters ist zugefallen und ins Schloss gerutscht. Ein Freund konnte die Tonne nicht mehr öffnen und hat die Mutter des Jungen sowie einen Nachbarn zu Hilfe gerufen. Und die haben die Feuerwehr gerufen. Der Junge konnte schnell befreit werden.
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6: Ich bin Birt Montasseri. Wieder Ärger für Pendler, Schulkinder und Reisende zwischen Neustadt-Aisch und Steinach. Die Strecke der Regionalbahnlinie RB81 ist wieder gesperrt bis mindestens Ende Oktober. Das berichtet die FAZ. Wie berichtet, gab es im Sommer wochenlang schon Sperrungen hier. Zunächst wegen eines entgleisten Zuges, dann wegen Hitzeschäden. Pünktlich zum Schulstart hatte die Bahn die Strecke zwar wieder freigegeben, doch anscheinend gibt es immer noch sogenannte Gleislagefehler. Und nicht mal Schienenersatzbusse gibt es. Die Bahn arbeite noch an einem Ersatzkonzept. Das Wetter, ein goldenes Herbstwochenende mit spätsommerlichen Temperaturen, kommt auf uns zu. Heute Sonne, im Laufe des Tages ein paar Wolken und bis 19 Grad. Dann in der Nacht auf Samstag meist sternenklarer Himmel und Tiefstwert um 4 Grad. Da kann es örtlich auch schon wieder ein bisschen Bodenfrost geben. Am Wochenende ansonsten ist es sonnig, 22 bis 24 Grad, am Montag sogar bis 26 Grad. Das Neueste von den Straßen im Mittelfranken. Momentan läuft der Verkehr ohne größere Staus. Blitzer haben wir aber zum Beispiel in Gunzenhausen, Frankenmuther Straße, außerdem in Gunzenhausen in der Nürnberger Straße an der katholischen Kirche gegenüber dem Kindergarten. Und der Blitzer auf der B14 zwischen Katterbach und Ansbach am Soldatenweiher steht nach wie vor, ist ja auch ein Blitzeranhänger. Und Wilburgstetten an der Schule in der 30er-Zone wird auch noch geblitzt. Danke Andi, Mario, Peter, Holger und allen, die noch einen Blitz entdecken. Der kleine Tipp, gerne melden per Telefon oder WhatsApp über die 098 163 00. Ich wünsche Ihnen eine gute und sichere Fahrt.

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1: Jetzt geht es ab ins Wochenende. Goldener September. Was ist das für ein großartiges erstes Herbstwochenende? Und das wird beim Herbstfest in Neustadt an der Aisch groß gefeiert. Viel Freude. In Ansbach freut man sich morgen auf die grüne Nacht mit viel Kunst, Kultur und Shopping. Und ich als gebürtiger Feuchtwanger bin natürlich auf der Mooswiese dabei. Was auch immer Sie vorhaben, ich wünsche viel Freude, viel Spaß, ein schönes Wochenende.
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1: Ich bin Birte Montasseri. Bei der Stadt Ansbach ist die Organisationseinheit Stadtbau aufgelöst. Von Seiten der offenen Linken Ansbach gibt es dazu scharfe Kritik. Die Stadtentwicklungs- und Wohnungsbaupolitik der Stadt stehe vor dem Aus. Der Stadtrat habe einen Antrag der OLA mehrheitlich abgelehnt. Die Stadtbauaufgaben in Form einer gemeinnützigen GmbH fortzuführen, heißt es in einer Pressemitteilung. Um gegen den Wohnungsmangel vorzugehen, wurde vor einigen Jahren die Stadtentwicklungs- und Wohnungsbaugesellschaft gegründet. Nachdem sie Teil der Stadtverwaltung wurde, seien immer mehr Mitarbeitende für andere Aufgaben abgezogen worden. Nun habe OB Defner dem Stadtrat mitgeteilt, dass die Abteilung ersatzlos aufgelöst worden sei, heißt es bei der offenen Linken. Zahlreiche Abschlussklassen aus Ansbach und Umgebung zieht es heute Vormittag in die Ansbacher Innenstadt zur Ausbildungsstellenbörse. Ganze 77 Aussteller haben ihre Stände aufgebaut. Sie präsentieren 110 Ausbildungsberufe und 40 duale Studienmöglichkeiten. Erfolgsrezept seit Jahren sei dabei, dass viele Betriebe ihre eigenen Auszubildenden mit dabei haben. Dazu Karin Bucher, Leiterin der IHK-Geschäftsstelle Ansbach.
2: Das ist das Schöne, das ist auch ganz wichtig und das haben auch die Unternehmen sehr erkannt, dass die Jugendlichen dann auf Augenhöhe reden können und nicht von Chef oder von Personalleitung zu Auszubildenden, was auch wichtig ist. Aber hier an der Börse, da ist die Nahbarkeit ganz wichtig. Die Nahbarkeit und die Darstellung und die Schau dessen, was das Unternehmen hat und welche Menschen in dem Unternehmen dann sind und was es tut.
1: Die Ausbildungsstellenbörse in der Ansbacher Innenstadt geht heute noch bis 16 Uhr. Infos auf ausbildung-ansbach.info. Für viele Verkehrsteilnehmer im Kreis Neustadt-Alspart-Winsheim ist das eine richtig gute Nachricht. Die Staatsstraße 2419 zwischen Bullenheim und Ippesheim ist fertig saniert. Am Nachmittag lässt das staatliche Bauamt Ansbach heute die Sperren abbauen. Dann kann der Verkehr auf der 2,5 Kilometer langen Strecke wieder fließen. Rund 850.000 Euro kostete das Projekt. 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Es wird ein goldenes Herbstwochenende mit spätsommerlichen Temperaturen. Heute Sonne, im Tagesverlauf ein paar Wolken, 17 bis 19 Grad. Dann kommende Nacht ist der Himmel meist sternenklar. Tiefstwerte morgen früh so um die 4 Grad und das heißt vereinzelt kann es auch wieder Bodenfrost geben. Außerdem am Wochenende, da haben wir viel Sonnenschein, 22 bis 24 Grad. Am Montag sogar nochmal 26 Grad. Dann der Blick auf die Straßen. 10.33 Uhr haben wir. Aktuell sind uns keine größeren Staus gemeldet. Es fließt der Verkehr soweit ganz gut, aber bitte trotzdem unbedingt aufs Tempo achten. Blitze haben wir zum Beispiel auf der B14 zwischen Katterbach und Ansbach am Soldatenweiher. Der Blitzeranhänger steht da ja noch. Und wir haben einen neuen Blitzer in Neuendettelsau am Ortsausgang bzw. am Ortseingang, wenn Sie aus Richtung Schlauersbach kommen. In Gunzenhausen, Frankenmuter Straße in der 30er-Zone wird geblitzt, ebenso Gunzenhausen-Nürnberger Straße gegenüber dem Kindergarten. Vielen Dank, Holger, Peter, René und Anita, fürs Bescheid geben. Und sollten Sie auch noch einen Blitz entdecken, machen Sie es doch wie Anita und René, die sich gerade auch mit WhatsApp-Meldungen im Studio direkt gemeldet haben. Oder Sie rufen uns an beim Radio 8 Hörerservice. Heute die Moni für Sie dran. Sie erreichen uns unter dieser Nummer auf jeden Fall 09811 63 00. Eine gute und sichere Fahrt.
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4: Ich bin Julia Wasilkow. Jetzt soll alles ganz schnell gehen. Bundestag und Bundesrat bringen am Nachmittag den nächsten Tankrabatt auf den Weg. Die Regierungspläne sehen vor, ab Oktober, also schon ab nächster Woche, die Steuern auf Benzin und Diesel um 17 Cent je Liter zu senken. Kritiker bemängeln, der Tankrabatt sei zu teuer und nicht zielgenau. Chinas Präsident Xi ist gerade in Washington. Bei einem Staatsbankett mit US-Präsident Trump betonte er, dass man sich noch nie besser verstanden habe. Von dem Termin ausgeschlossen waren wieder große US-Sender. Tina Eck.
5: Das Staatsdinner blieb weitgehend im Dunkeln. Wieder wurden Sender ausgeschlossen und TV-Berichterstattung blieb aus. Tech-Bosse saßen mit am Tisch, aber über die Inhalte der Gespräche wurde nichts bekannt. Auch vom Vier-Augen-Gespräch von Trump und Xi zuvor drang wenig nach außen. Konfliktstoff gibt es reichlich, aber es hieß nur, es sei ein großartiges Treffen gewesen.
4: Schülerinnen und Schüler protestieren heute dagegen, dass eine Wehrpflicht wieder eingeführt wird. Wie die Initiative Schulstreik gegen Wehrpflicht mitteilte, sind etwa 100 Demos geplant. Das Gesetz über den neuen Wehrdienst ist im Januar in Kraft getreten. Sollten sich nicht genug Freiwillige für die Bundeswehr finden, könnte der Bundestag über eine Wehrpflicht entscheiden. Im August ist Dolly Parton gestorben. Jetzt ist sie auf dem neuen Album von U2 zu hören. Carnival de Luz ist das erste Album der Band mit neuem Material seit 9 Jahren. Es erscheint im November. Im Juni hatten Sänger Bono und Dolly Parton ein Duett dafür aufgenommen. Nach dem tödlichen Unfall an einem Fahrgeschäft auf dem Münchner Oktoberfest analysieren Ermittler jetzt zahlreiche Videos. Befragt werden weiter Zeugen. Es soll herausgefunden werden, wie der Sicherheitsmitarbeiter von der herunterfallenden Gondel des Freefall Towers eingeklemmt und tödlich verletzt werden konnte.
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6: Ich bin Birte Montasseri. In Feuchtwang beginnt heute wieder die Mooswiese, eine der traditionsreichsten Wiesenkirchweihen in Franken. Um 18 Uhr beginnt schon der Vergnügungspark. Eine Stunde später ist dann der offizielle Beginn mit dem Fassanstich. Übrigens zum ersten Mal mit Feuchtwangs erstem Bürgermeister Dr. Ulrich Grünwald. Der Messebetrieb startet am Samstag mit der großen Landmaschinenschau. Außerdem am Nachmittag der Festzug der Schützengesellschaft. Traditioneller Höhepunkt ist dann Sonntagmittag der große Mooswiesenfestzug mit zahlreichen Kapellen und Festwägen. Die Mooswiese geht in Feuchtwang bis einschließlich Dienstag. Das Wetter, ein goldenes Herbstwochenende mit spätsommerlichen Temperaturen kommt auf uns zu. Heute Sonne, im Laufe des Tages ein paar Wolken und bis 19 Grad. Dann in der Nacht auf Samstag meist sternenklarer Himmel und Tiefstwerte um 4 Grad. Da kann es örtlich auch schon wieder ein bisschen Bodenfrost geben. Am Wochenende ansonsten ist es sonnig, 22 bis 24 Grad, am Montag sogar bis 26 Grad.
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6: Hallo auf die Straßen in Mittelfranken. Keine größeren Staus, dafür mehrere Blitzer haben wir. Einmal die B14, da steht der Blitzeranhänger zwischen Katterbach und Ansbach auf Höhe Soldatenweiher noch. In Neuendettelsau am Ortseingang aus Richtung Schlauersbach steht ein Blitzer. In Gunzenhausen-Frankenmuter Straße in der 30er-Zone genauso wie in der Gunzenhausener-Nürnberger Straße gegenüber dem Kindergarten. Vielen Dank an die Radio 8 Blitzfunkerinnen und Blitzfunker. Und wer noch einen Blitz entdeckt, kann sich auch gerne melden. Per Telefon oder WhatsApp über die 098 163 00. Gute Fahrt.
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1: Ich bin Lisa Immendörfer und ich habe jetzt die Veranstaltungshinweise für Sie. Unter dem Motto Junge Talente, da lädt die 27. Ausbildungsstellenbörse noch bis 16 Uhr wieder in die Ansbacher Innenstadt ein. Auf verschiedenen Plätzen informieren Ausbilder und Auszubildende aus Unternehmen und öffentlichen Verwaltungen über die verschiedenen Ausbildungsmöglichkeiten in der Region. Die Mooswiese Feuchtwangen, der Vergnügungspark, startet heute um 18 Uhr. Fassanstich durch den ersten Bürgermeister Dr. Ulrich Grünwald ist um 19 Uhr. Anschließend spielt die Partyband Die Rebellen im Festzelt Papert. Im Weinzelt gibt es ab 19 Uhr Musik pur mit der Band Nightlife. Im Rahmen des Neustädter Herbstfestes gibt es Party-Vibes mit DJ Chris Rodriguez und kulinarische Angebote ab 18 Uhr auf dem Marktplatz in Neustadt-Aisch. Fotoausstellung 10 Jahre Fotostammtisch Weißenburg. Die besten Fotos der Mitglieder in der Kunstschranne in Weißenburg. Öffnungszeiten heute von 17 bis 22 Uhr. Die Vernissage beginnt um 18 Uhr. Morgen und am Sonntag ist jeweils von 10 bis 18 Uhr geöffnet. Und jetzt habe ich noch jede Menge Vorankündigungen für Sie. Morgen ist Grüne Nacht in Ansbach. Licht und Flair, Kunst und Kultur, Museen, Musik und lange Einkaufsnacht ab 19 Uhr. Morgen ist auch wieder Basketball-Time. Die HP Ansbach Piranhas empfangen die Baskets Vilsbiburg um 19.30 Uhr in der Weinberghalle in Ansbach. Am Sonntag Nature and Family Messe 2026. Die Messe für Energiesparen, Nachhaltigkeit, Klimaschutz, alternative Mobilität und Familien. Mit über 30 Ausstellern und großem Rahmenprogramm. Am Sonntag von 11 bis 18 Uhr in Ansbach-Brotzwinden im Industriegebiet. Außerdem hat der BGU-Baufachmarkt von 13 bis 18 Uhr geöffnet. Alle Infos unter baumarkt-bgu.de/nature. Gunzenhäuser Samstagskonzert morgen von 10.30 Uhr bis 13 Uhr mit der Weidenbacher Blasmusik auf dem Marktplatz in Gunzenhausen. Und morgen ist Stadtlauf in Merkendorf. Start und Ziel ist am Freizeitzentrum Weißbachmühle. Los geht's um 14 Uhr. Es gibt fränkisches Schmankerl und ein buntes Rahmenprogramm. Alle Infos, Anmeldung und das komplette Programm unter merkendorf.de. Alle Veranstaltungshinweise finden Sie auch nochmal zum Nachlesen auf radio8.de und in der Radio 8 App.
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1: Ich bin Birte Montasseri. Die Stadt Ansbach will sich in Sachen Mietverwaltung und kommunalen Wohnungsbau neu aufstellen. Wie berichtet, ist die Organisationseinheit Stadtbau aufgelöst worden. Von Seiten der offenen Linken Ansbach gab es heftige Kritik. Es geht dabei um eine vor einigen Jahren gegründete Stadtentwicklungs- und Wohnungsbaugesellschaft, um gegen den Wohnungsmangel vorzugehen. Jetzt teilt die Stadt Ansbach mit, dass die Aufgaben von Stadtbau umorganisiert werden. Künftig übernimmt das Liegenschaftsamt die Mietverwaltung der städtischen Wohnungen. Das Hochbauamt kümmert sich um den Wohnungsbau. Die Projekte der Stadtbau würden weitergeführt, heißt es in der Mitteilung. In einem Nürnberger Kaufhaus hat sich ein mutmaßlicher Dieb mit allen Mitteln gewehrt. Trotzdem erwischte ihn ein Ladendetektiv. Laut Polizei wollte er teure Parfums stehlen. Der Ladendetektiv sah, dass er sie in einen Rucksack steckte und sprach den Mann draußen vor dem Geschäft an. Der schubste den Detektiv in eine Schaufensterscheibe und versuchte zu fliehen. Zeugen hielten ihn aber fest, bis die Polizei kam. Der Mann hatte Parfums im Gesamtwert von rund 600 Euro im Rucksack, teilweise wohl auch aus anderen Geschäften. Er musste vor den Haftrichter. Der Auftakt, der ist schon mal gelungen. Die Radio 8 Hörerreise hat ihre erste Station hinter sich gebracht und zwei wunderschöne Tage in Dublin erlebt. Und wie man hören kann, gab es schon viel zu erleben.
2: Wir waren ja Vormittag zusammen unterwegs und Nachmittag sind wir dann ins Wikingermuseum gegangen. Hat uns unheimlich gut gefallen. Sind noch auf einen Kirchturm gestiegen, haben dann Dublin von oben besichtigt. Waren dann noch im Pub mit einer super Live-Musik und es war eine Stimmung, es war herrlich. Jeder hat gegrölt, getanzt, geklatscht.
3: Alles hat super gepasst. Essen und die ganze Stadt ist Wahnsinn.
4: Ich fand's toll. Ich bin beeindruckt auch vom Wetter.
5: Dublin. Viele Autos, viel Verkehr.
6: Riesenstadt, wahnsinnig viele Leute und ich freue mich jetzt dann auf die ruhigen Tage.
1: Und darum geht's jetzt auch in die berühmten Wicklow Mountains mit einem Besuch in dem mittelalterlichen Kloster von Glendalough. 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Für Sie, wie gesagt, zum Nachlesen auch alles auf radio8.de und in der Radio 8 App. Jetzt das Wetter. Ein goldenes Herbstwochenende liegt vor uns mit spätsommerlichen Temperaturen. Heute sommerlichen Sonnenschein, allerdings noch nicht ganz so warm, 17 bis 19 Grad. Ein paar Wolken können sich auch noch heute zeigen. Dann kommende Nacht klarer Himmel und da geht's auch richtig runter mit den Werten auf etwa 4 Grad. Vereinzelt ist da auch wieder Bodenfrost möglich. Am Wochenende haben wir dann aber wieder Sonne pur, 22 bis 24 Grad, am Montag sogar bis 26 Grad. Kurzer Blick auf die Straßen. Größere Staus sind uns nicht gemeldet, aber Radio 8-Hörer Thomas hat sich gemeldet.
7: Servus, aktuell gibt es am Ampelausfall am Prinzregenten an der Kreuzung.
1: Vielen Dank, Thomas. Also Achtung, im Bereich Café Prinzregent in Ansbach ist die Ampel ausgefallen. Ansonsten haben wir ja auch noch jede Menge Blitzer. Ich schlage also vor, unbedingt auch auf das Tempo zu achten. Zum Beispiel B14 zwischen Katterbach und Ansbach am Soldatenweiher. Der Blitzeranhänger, Neuendettelsau, Ortseingang aus Richtung Schlauersbach kommend, wird geblitzt in Gunzenhausen, Frankenmutterstraße in der 30er-Zone, genauso wie in Gunzenhausen. Gegenüber dem Kindergarten auch eine 30er-Zone und in Wüstendorf steht noch einer. Frisch gemeldet vom Norbert. Vielen Dank auch all den anderen Blitzfunkerinnen und Blitzfunkern. Machen Sie es genauso, melden Sie sich per Telefon oder WhatsApp, vielleicht auch gerne eine Sprachnachricht. Nur diese Nummer brauchen Sie. 0981 63 00. Gute Fahrt.

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1: Jetzt geht es ab ins Wochenende. Goldener September. Was ist das für ein großartiges erstes Herbstwochenende? Und das wird beim Herbstfest in Neustadt an der Aisch groß gefeiert. Viel Freude. In Ansbach freut man sich morgen auf die grüne Nacht mit viel Kunst, Kultur und Shopping. Und ich als gebürtiger Feuchtwanger bin natürlich auf der Mooswiese dabei.
2: Jetzt geht's los. Arriba, arriba.
1: Was auch immer Sie vorhaben, ich wünsche viel Freude, viel Spaß, ein schönes Wochenende.
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4: Ich bin Julia Wasilkow. VW ruft in Deutschland knapp 900.000 Autos zurück. Der Grund ist eine Schraube an der Lenkung, die rosten und im schlimmsten Fall brechen kann. Dadurch könnte die Lenkung komplett ausfallen. Betroffen sind unter anderem die Modelle Golf, Tiguan, Touran und Caddy. Die Schraube wird in der Werkstatt kostenlos ausgetauscht. Sparen statt shoppen. Die Menschen in Deutschland halten ihr Geld gerade eher zusammen. Im September hat das Konsumklima laut Marktforschungsinstitut GfK einen herben Dämpfer erlitten. Fiona Reinert.
5: Die Neigung zum Sparen ist so hoch wie seit der Finanzkrise 2008 nicht mehr, so die Konsumforscher. Gleichzeitig seien die Erwartungen an die Einkommensaussichten stark gesunken. Vor allem die hohen Energiepreise sorgen für Verunsicherung bei vielen Menschen. Deswegen rechnen die meisten damit, dass sie in den nächsten Monaten weniger kaufen werden. Außerdem werden sich wohl auch viele mit größeren Investitionen zurückhalten.
4: Sie erinnern an NS-Opfer, sogenannte Stolpersteine. Und genau die sollen künftig nicht mehr im sächsischen Heidenau verlegt werden. Ein entsprechender Antrag von Stadträten, der AfD, der CDU und einem Bürgerbündnis wurde mehrheitlich beschlossen. Kritik an dem Beschluss kommt unter anderem vom Exekutivvizepräsidenten des Internationalen Auschwitz-Komitees Häubner. Er nannte die Mitwirkung der CDU-Abgeordneten einen Skandal. In einem bei Touristen beliebten Viertel von Athen hat es am Morgen eine schwere Explosion gegeben. Ein zweistöckiges Gebäude stürzte ein. Vermutlich hat ein Gasleck die Explosion ausgelöst. Ein Passant ist leicht verletzt worden. Zwei Frauen hat die Feuerwehr aus einem Nachbarhaus gerettet. Der Knall war im ganzen Stadtzentrum zu hören. Fensterscheiben sind zersprungen. Extreme Hitze schadet Hummeln erheblich. Das haben Forschende der Uni Regensburg herausgefunden. Bei Temperaturen bis 38 Grad seien im Labor bis zu 30% der Puppen gestorben. Überlebende Tiere hätten oft verkrüppelte Flügel oder Antennen und ein verdoppeltes Sterberisiko. Das könnte laut den Forschenden die Bestäubung von Nutzpflanzen gefährden.
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6: Ich bin Birt Montasseri. Wieder Ärger für Pendler, Schulkinder und Reisende zwischen Neustadt-Aisch und Steinach. Die Strecke der Regionalbahnlinie RB81 ist wieder gesperrt bis mindestens Ende Oktober. Das berichtet die FAZ. Wie berichtet, gab es im Sommer wochenlang schon Sperrungen hier. Zunächst wegen eines entgleisten Zuges, dann wegen Hitzeschäden. Pünktlich zum Schulstart hatte die Bahn die Strecke zwar wieder freigegeben, doch anscheinend gibt es immer noch sogenannte Gleislagefehler. Und nicht mal Schienenersatzbusse gibt es. Die Bahn arbeite noch an einem Ersatzkonzept.
7: Vielen Dank, Birte. Und mehr aus Mittelfranken hören Sie dann in Franken um halb. Hoch Arno beschert uns heute ganz viel Sonne. Ein paar Quellwolken sind heute Nachmittag dabei. Maximal werden es 17 bis 19 Grad. 16 Grad aktuelle in Berglein. Und Regina meldet 16 Grad in Neuenmuhr. Und heute Nacht, da wird es dann meist sternenklar bei Tiefstwerten um 4 Grad. Vereinzelt ist aber auch Bodenfrost wieder möglich. Am Wochenende und zum Wochenstart, da ist es dann oft sonnig. Es wird noch mal fast spätsommerlich warm. Nachmittags geht es nämlich rauf auf 22 bis 24 Grad und Montag sogar bis auf 26 Grad. 12 Uhr und 3 Minuten. Hier ist Radio 8 mit dem Service. Hallo, liebe Autofahrer. Die A6 Heilbronn Richtung Nürnberg zwischen Aurach und Ansbach. 1 Kilometer Stau. Ja, das ist ein Zeitverlust von etwa 3 Minuten. Vorsicht auf der A6 Nürnberg Richtung Heilbronn zwischen dem Dreieck Rot und Schwabach Süd. Da ist ein defektes Fahrzeug. Und auf der A6 Nürnberg Richtung Heilbronn im Bereich des Dreiecks Rot, da auch nochmal ein defektes Fahrzeug. Blitzer haben wir in Ansbach in der Alberstraße bei der Firma Jack Links statt einwärts. Danke, Dieter. Auf der B14 zwischen Katterbach und Ansbach am Soldatenweiher steht nach wie vor der Blitzeranhänger, hat uns Peter gemeldet. Von René und Wenke haben wir einen in Neuendettelsau am Ortseingang in Ausrichtung Schlauersbach. Und dann haben wir noch einen in Gunzenhausen, Frankenmuter Straße, vor VG Gunzenhausen in der 30er-Zone. Blitzt statt auswärts, hat uns Holger gemeldet. Und noch einen haben wir in Gunzenhausen. Und diesmal in der Nürnberger Straße an der katholischen Kirche gegenüber dem Kindergarten in der 30er-Zone statt auswärts. Danke auch hier nochmal an Holger, aber auch an Anita und Thomas. Und dann haben wir noch einen vom Norbert in Wüstendorf. Vielen lieben Dank dafür. Und vielleicht sind Sie gerade unterwegs, haben auch noch was gesehen auf Frankenstraßen. Melden Sie es doch einfach per Telefon oder auch per WhatsApp können Sie das tun. Die Nummer dafür ist die 0981 63 00. Ich wünsche Ihnen gute und sichere Fahrt.

0: wundervoll. Freitagmittag, das Wochenende steht vor der Tür und das Wetter wird ja auch spätsommerlich. Also, das ist doch ein tolles Wochenende, was da vor der Tür steht. Ich bin die Rainy van der Burg und hier auf Radio 8 bekommen Sie dazu noch die volle Ladung einfach gute Musik von den 80ern bis heute. Und da legen wir doch gleich mal los. Und zwar mit Joe Cocker, Unchain My Heart, hier auf Radio 8.
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1: Ja, und gestern war Tag 2 für unsere Hörerreisenden in Irland. Nach einem typisch irischen Frühstück im Hotel ging es dann am Vormittag gemeinsam zum bekannten Trinity College. Genauer gesagt in die alte Bibliothek, denn dort ist das Book of Kells zu sehen. Ein besonderer Landesschatz, den ein Reisender vor vielen Jahrhunderten als ein Buch beschrieben hat, das so schön und aufwendig verziert ist, dass es das Werk von Engeln sein muss. Und unsere Hörerreisende Ulrike Buckel aus Dinkelsbühl war auch fasziniert.
2: Ja, das stimmt. Vor allem, wir haben dann so einen Film gesehen, wie die geschrieben haben und ganz gestochen die einzelnen Buchstaben aneinandersetzen. Das war schon auch sehr beeindruckend.
1: Weiter ging es dann direkt in den sogenannten Long Room, ein 64 Meter langer historischer, eine lange historische Bibliothek voller dunkler Eichenregale, Marmorbüsten und historischen Schätzen.
2: Das war ganz toll. Man kam da rein, hat zuallererst diese Holzdecke gesehen und dann diese riesen Regale daumenhoch mit ganz alten Büchern und man hat sofort gemerkt, alle Leute sind total in Staunen erstarrt eigentlich und es ist ganz ruhig geworden und jeder war erschlagen von der Fülle der Bücher.
1: Ja, und am Nachmittag blieb dann noch ein bisschen Zeit, um Dublin auf eigene Faust zu erkunden. 2 Tage Dublin. Ja, da wollten wir natürlich wissen, wie ist denn das Fazit?
3: Wir waren ja Vormittag zusammen unterwegs und Nachmittag sind wir dann ins Wikingermuseum gegangen, hat uns unheimlich gut gefallen, sind noch auf einen Kirchturm gestiegen, haben dann Dublin von oben besichtigt, waren dann noch im Pub mit einer super Live-Musik und es war eine Stimmung, es war herrlich. Jeder hat gegrölt, getanzt, geklatscht.
4: Alles hat super gepasst. Essen und die ganze Stadt ist Wahnsinn.
5: Ich fand's toll. Ich bin beeindruckt auch vom Wetter.
6: Dublin, viele Autos, viel Verkehr.
2: Riesenstadt, wahnsinnig viele Leute und ich freue mich jetzt dann auf die ruhigen Tage.
1: Ja, und heute geht's für unsere Reisegruppe weiter nach Kilkenny. Heute Morgen hatten sie dann noch einen kurzen Stopp in der Grafschaft Wicklow, genauer gesagt im Tal der Zwei Seen oder irisch in Glendalough.
0: Faszination Irland. 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

0: Das sind mal gute Nachrichten. Herr Riedens zweitwichtigster Arbeitgeber, der will nämlich wachsen. Gleich mehr dazu in Franken um halb, Radio 8 Regional mit Birte Montasseri.
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0: Status Quo sind gleich dran mit dem besonderen Song. What You're Proposing spielen wir gleich hier auf Radio 8.
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0: Birte Montasseri ist da. Grüß dich, Birte.
2: Hallo, Irene.
0: Ja, Herr Riedens zweitgrößter Arbeitgeber will wachsen.
2: Und zwar vor einem Infoabend in Herrieden. Da hat der Automatenhersteller Silav seine Ausbaupläne vorgestellt. Laut FLZ plant Silav in Herrieden ein modernes Logistikzentrum sowie ein Hochregallager, um Kunden in ganz Europa versorgen zu können. Bislang wird das Firmengelände von zwei Straßen durchschnitten. Teile der Münchner und Großen Riederstraße sollen dafür in das Gelände eingebunden werden. Ziel sei es, konkurrenzfähig zu bleiben. Hintergrund auch ein EU-weites allgemeines Pfandsystem, das ab 2029 gilt. Am Montag will der Bauausschuss der Stadt Herrieden darüber beraten. Rund 900 Menschen haben ja bei Silav einen Job. Von einer Neuaufstellung in Sachen Mietverwaltung und kommunalen Wohnungsbau ist bei der Stadt Ansbach aktuell die Rede. Wie berichtet, ist die Organisationseinheit Stadtbau aufgelöst worden. Von Seiten der offenen Linken gab es heftige Kritik. Es geht dabei um eine vor einigen Jahren schon gegründete Stadtentwicklungs- und Wohnungsbaugesellschaft. Jetzt teilt die Stadt Ansbach mit, dass die Aufgaben von Stadtbau umorganisiert wurden. Künftig übernimmt das Liegenschaftsamt die Mietverwaltung der städtischen Wohnungen. Das Hochbauamt kümmert sich um den Wohnungsbau. Projekte der Stadtbau würden weitergeführt, heißt es weiter bei der Stadt. Dass die Pilzausbeute wegen der Trockenheit in diesem Jahr wohl nicht so gut ausfällt, haben viele Pilzfreunde in Mittelfranken längst gemerkt. Aber der Landesbund für Vogel- und Naturschutz sieht dahinter noch einen größeren Zusammenhang. Weil Pilze eine sehr wichtige Rolle im Ökosystem spielen, haben der LBV, die Bayerische Mykologische Gesellschaft und die Uni Bayreuth ein Projekt gestartet. Sie wollen gefährdete Wiesenpilze kartieren. Gesucht werden jetzt Keulen- und Korallenpilze, Saftlinge, Rötlinge, Erdzunge und Samtritterlinge. Mehr Infos dazu im Netz auf lbv.de/pilze. 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
0: Dankeschön, Birte. Ich habe hier bei uns bei unserem Funkschlösschen letztens ein paar Pilze gesehen. Aber das waren, glaube ich, so
2: giftige Lamellenpilze.
0: Irgend sowas war das. Aber okay. Gut, wir haben Pilze hier hinten.
2: Wir haben welche.
0: Auf jeden Fall. 17 Grad aktuell in Weierhof. Gerd meldet 16 Grad in Dautenwinden. Hoch Arno beschert uns heute einen sonnigen Tag. Heute Nachmittag, da kommen auch ein paar Quellwolken. Maximal werden es 19 Grad. Und heute Nacht wird es dann meist sternenklar bei Tiefstwerten um 4 Grad. Allerdings ist auch wieder vereinzelter Bodenfrost möglich. Am Wochenende und zum Wochenstart, da bleibt es meist sonnig. Es wird sogar fast spätsommerlich warm. Da geht es nämlich morgen rauf auf bis zu 24 Grad und auch am Sonntag und am Montag sogar bis zu 26 Grad sind da drin. 12.33 Uhr, hier ist Radio 8 mit dem Service die A6 Heilbronn Richtung Nürnberg zwischen Aurach und Ansbach. 1 Kilometer Stau macht einen Plus von etwa 3 Minuten. Dann haben wir die A6 Nürnberg Richtung Heilbronn zwischen Dreieck Roth und Schwabach Süd. Ein defektes Fahrzeug und auf der A6 Nürnberg Richtung Heilbronn im Bereich Dreieck Roth nochmal ein defektes Fahrzeug. Blitzer haben wir in Ansbach in der Eiberstraße bei der Firma Jack Links statt einwärts. Danke, Dieter. Von Peter haben wir den Blitzeranhänger auf der B14 zwischen Katterbach und Ansbach am Soldatenweiher. Dann wird geblitzt in Neuendettelsau am Ortseingang aus Richtung Schlauersbach. Danke René und Wenke. Holger, Anita und Thomas haben noch in Gunzenhausen in der Nürnberger Straße an der katholischen Kirche gegenüber dem Kindergarten in der 30er-Zone statt auswärts einen Blitzer gesehen. Und dann haben wir noch einen vom Norbert und zwar in Wüstendorf. Vielen Dank dafür. Und vielleicht haben Sie unterwegs auch noch was gesehen. Melden Sie es einfach per Telefon oder auch per WhatsApp. Die Nummer ist die 0981 63 00. Ich wünsche Ihnen gute und sichere Fahrt.

0: Hier ist Irene van der Berg auf Radio 8. Birte Montasseri ist bei mir. Birte, du hast ja einen Hund.
1: Ich habe einen Hund.
0: Du hast
1: mittlerweile sogar zwei.
0: Oh ja, aber Bobby ist ja schon sehr süß.
1: Der Bob ist sehr süß.
0: Sehr, sehr süß.
1: Klein, weiß und schnuffelig.
0: Und der zweite?
1: Der Paul.
0: Der Paul?
1: Groß, weiß mit schwarzen Punkten.
0: Och Gott,
1: seines Zeichens Dalmatiner. Ja.
0: Aber du jetzt als Hunde... Erfahrene, du würdest schon sagen, es ist schon wichtig, wenn sich jemand Gedanken darüber macht, sich einen Hund anzuschaffen, natürlich das genauestens zu überlegen.
1: Absolut,
0: ne?
1: Absolut. Aber dann sind sie ein Riesengewinn.
0: Das auf jeden Fall. Und für all diejenigen, die wirklich mit dem Gedanken spielen, sich einen Hund anzuschaffen, gibt es nämlich ein ganz besonderes Date am Sonntag der ganz besonderen Art auf dem Parkplatz auf der Badehalbinsel Absberg. Gleich mehr zum Barkdate hier bei uns auf Radio 8. Jetzt gibt's erstmal den besonderen Song für Sie. Wir sind Status Quo mit What You're Proposing.

Einfach gute Musik von Mike and the Mechanics, Over My Shoulder, hier auf Radio 8. 12 Uhr und 47 Minuten. Hier ist Radio 8 mit dem Service. Die Franziska hat sich bei uns gemeldet. Und zwar am Prinzregenten in Ansbach ist die Ampel ausgefallen. Dort bitte nicht ganz zu schnell fahren. Es ist nämlich auch keine Polizei vor Ort. Und die Leute, die natürlich die Straße kreuzen wollen, die wollen natürlich auch noch eine Chance haben. Ich wünsche Ihnen noch eine gute und sichere Fahrt. Ja, sind Sie vielleicht

0: und sind an ihren Halstüchern erkennbar. Und man bewegt sich quasi von Station zu Station und spricht die Pflegestellen dann auf die Hunde an. Von denen bekommt man dann erste Infos zum Hund. Und wenn es dann gefunkt hat, dann werden die Kontaktdaten ausgetauscht. Und dann hoffen wir natürlich, dass viele immer liebevolles Zuhause finden.
1: Und im April, da gab es ja bereits ein Bark-Date. Wie lief's da?
0: Lief also super, wir haben uns gefreut. Es waren wahnsinnig viele Besucher wieder vor Ort. Das Wetter hat gut mitgespielt, alles reibungslos geklappt. Die Hunde waren entspannt, ja, und die Besucher auch. Und es hat auch wieder einige Vermittlungen gegeben, was uns natürlich sehr freut.
1: Ganz genau, Sie haben es ja gerade erwähnt, es gab tatsächlich einige erfolgreiche Vermittlungen.
0: Ja, wir haben jetzt zum Beispiel von dem Nachbarort von uns, da hat ein Bekannter von meiner Tochter für seinen Papa einen Hund gesucht und die haben lange gesucht und sind dann wirklich auf dem Bark-Date am Brombachsee fündig geworden und sind sehr glücklich mit ihrer neuen Hündin.
1: Das glaube ich, aber übrigens, also für alle, die da hingehen vor Ort, kann natürlich kein Hund mitgenommen werden. Wie geht's dann weiter, wenn man matcht?
0: Kontaktdaten austauschen und dann wird das Vorgehen quasi immer mit der Tierschutzorganisation nochmal besprochen und man trifft sich auch öfter noch 2-3 Mal, um den Hund kennenzulernen und dann gibt es noch eine Vorkontrolle bei dem Adoptanten, ob da auch alles passt und dann geht es zur Vermittlung, wenn alles in Ordnung ist.
1: Also falls Sie noch auf der Suche nach einem tierischen Begleiter sind, am Sonntag findet von 11 bis 13 Uhr das Bark-Date auf der Badehalbinsel am Brombachsee statt.

0: Frankens Winzer haben in diesem Jahr so früh und so schnell wie noch nie ihre Trauben geerntet. Gleich mehr von Julia Wasselkopf in den Nachrichten um 13 Uhr auf Radio 8.
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4: Ich bin Julia Wasilkow. Volkswagen und Audi rufen allein in Deutschland knapp 1 Million Fahrzeuge zurück, wegen eines möglichen Defekts an der Lenkung. Nach Angaben des Kraftfahrtbundesamts kann ein Schraubenabriss im schlimmsten Fall zu einem Ausfall der Lenkung führen. Betroffen sind die Modelle Tiguan, Touran, Golf und Caddy. Kindergeld zu bekommen soll künftig leichter werden. Nach dem Bundestag hat auch der Bundesrat einem entsprechenden Gesetz zugestimmt. So soll der Antrag entfallen und die Leistung automatisch ausgezahlt werden. Voraussetzung ist, dass alle nötigen Informationen vorliegen und keine Zweifel am Anspruch bestehen. Das war eine richtige Turbo-Weinernte. Frankens Winzer haben in diesem Jahr so früh und so schnell wie noch nie ihre Trauben gepflückt. Der Ertrag fällt mit durchschnittlich 55 Hektolitern je Hektar aber eher mager aus. Im Vorjahr waren es noch 72. Grund sind Trockenheit und Hitze. Trotz steigender Kosten dürften die Preise stabil bleiben, da Preiserhöhungen wegen der Konkurrenz kaum durchsetzbar sind. Chinas Präsident Xi ist gerade in Washington. Bei einem Staatsbankett mit US-Präsident Trump betonte er, dass man sich noch nie besser verstanden habe. Von dem Termin ausgeschlossen waren wieder große US-Sender. Tina Eck.
5: Das Staatsdinner blieb weitgehend im Dunkeln. Wieder wurden Sender ausgeschlossen und TV-Berichterstattung blieb aus. Tech-Bosse saßen mit am Tisch, aber über die Inhalte der Gespräche wurde nichts bekannt. Auch vom Vier-Augen-Gespräch von Trump und Xi zuvor drang wenig nach außen. Konfliktstoff gibt es reichlich, aber es hieß nur, es sei ein großartiges Treffen gewesen.
4: Im August ist Dolly Parton gestorben. Jetzt ist sie auf dem neuen Album von U2 zu hören. Carnaval de Luz ist das erste Album der Band mit neuem Material seit 9 Jahren. Es erscheint im November. Im Juni hatten U2-Sänger Bono und Dolly Parton ein Duett dafür aufgenommen.
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6: Ich bin Birt Montasseri. In Feuchtwang beginnt heute wieder die Mooswiese, eine der traditionsreichsten Wiesenkirchweihen in Franken. Um 18 Uhr beginnt schon der Vergnügungspark. Eine Stunde später ist dann der offizielle Beginn mit dem Fassanstich. Übrigens zum ersten Mal mit Feuchtwangs erstem Bürgermeister Dr. Ulrich Grünwald. Der Messebetrieb startet am Samstag mit der großen Landmaschinenschau. Außerdem am Nachmittag der Festzug der Schützengesellschaft. Traditioneller Höhepunkt ist dann Sonntagmittag der große Mooswiesenfestzug mit zahlreichen Kapellen und Festwägen. Die Mooswiese geht in Feuchtwang bis einschließlich Dienstag.
7: Vielen Dank, Birte, und einfach mehr Mittelfranken. Dann wieder um halb in Franken um halb. 17 Grad in Winsfeld. Renate meldet 17 Grad in Neu-Ebersbach. Hoch Arno beschert uns heute viel Sonne. Heute Nachmittag kann es auch ein paar Quellwolken geben. Maximal werden die Temperaturen auf bis zu 19 Grad klettern. Und heute Nacht ist es dann meist sternenklar bei Tiefstwerten um 4 Grad. Vereinzelter Bodenfrost ist allerdings noch möglich. Am Wochenende und zum Wochenstart, da wird es oft sonnig, fast sogar spätsommerlich warm. Und zwar geht es nachmittags rauf auf 22 bis 24 Grad und Montag sind sogar bis zu 26 Grad drin.
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7: 13:03 Uhr, hier ist Radio 8 mit dem Service. Vorsicht bitte auf der A6 Nürnberg Richtung Heilbronn zwischen dem Dreieck Rot und Schwabach Süd. Ein defektes Fahrzeug und auch nochmal Vorsicht A6 Nürnberg Richtung Heilbronn im Bereich Dreieck Rot. Auch hier ein defektes Fahrzeug. Franziska hat sich bei uns gemeldet. Am Prinzregenten in Ansbach ist die Ampel ausgefallen. Es ist auch keine Polizei vor Ort. Blitzer haben wir in Ansbach in der Alberstraße bei der Firma Jack links statt einwärts. Auf der B14 zwischen Katterbach und Ansbach am Soldatenweiher steht ein Blitzeranhänger. Dann wird geblitzt in Neuendettelsau, Ortseingang aus Richtung Schlauersbach. In Gunzenhausen, Nürnberger Straße, an der katholischen Kirche gegenüber dem Kindergarten in der 30er-Zone stadtauswärts. In Wüstendorf und in Oettingen in Richtung Westheim in der 70er-Zone. Dankeschön an alle, die was gemeldet haben. Und wenn Sie noch was haben, auch gerne bei uns melden unter der 0981 63 00. Sie können sich telefonisch melden oder per WhatsApp. Ich sage schon mal Dankeschön und gute Fahrt.
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1: Mit Lisa Immendörfer hier auf Radio 8. Es ist Freitagmittag und das bedeutet, es ist Zeit für den völlig wahnsinnigen Wochenrückblick. Bühne frei für Stefan das Eich Eichner.
2: So, eine lange Sommerpause ist vorbei, aber nicht, dass ihr denkt, ich war so lange in Urlaub. Nein, ich bin schon wieder auf Tour und habe natürlich auch während meiner Auszeit die Nachrichten verfolgt. Und über eine möchte ich, nein, muss ich reden, weil da hat's mir echt den Stöpsel rausgehaut. Ich denke, ihr habt alle von dem Bäcker aus Pfaffenhofen gehört, der in seiner Bäckerei halbe Brote verkauft hat. Und einer seiner Kunden, ein Rentner, hat so halbes Brot gekauft, um das zu Hause nachgewogen und dabei festgestellt, ui, 10 Gramm zu wenig. Jeder normale Mensch würde A, das Ding gar nicht wiegen und B, bei 10 Gramm Abweichung sagen, Respekt, auf 10 Gramm genau, das ist nicht einmal eine Viertelscheibe. Aber nein, der Rentner ist dann wohl wieder zum Bäcker, um seine 10 Gramm zu wenig einzufordern. Der Bäcker kam sich wahrscheinlich ein wenig verarscht vor, hat das nicht ernst genommen und wurde dann von dem Rentner angeschwärzt. Und zwar, und das macht mich besonders betroffen, beim Eichamt. Ja, was man halt so macht, wenn man zu viel Zeit hat und gerade kein Falschparker da ist, den man anzinken kann. Ja, und wir sind ja in Deutschland. Ihr ahnt, was jetzt kommt. Eichamt besucht Bäcker, verbietet ihm den Verkauf halber Brote, außer er schafft sich Präzisionswagen an, was der Bäcker auch macht, rüstet das Ganze nach für 15.000 Euro. Also ich am Bäcker seiner Stelle wäre mit dem Rentner zu dem Kunden gegangen, der die andere Brothälfte gekauft hat und hätte den gebeten, die 10 Gramm von seiner Hälfte runterzuschneiden. Alter Schwede, haben wir eine Welt. Ich kann mir gut vorstellen, dass jetzt in jeder Bäckerei im Ort so ein Steckbrief von dem Rentner hängt mit der Aufschrift: Wir müssen leider draußen bleiben. Mit Recht. Soll der Piesepampel doch sein Brot künftig beim Discounter kaufen? Und möge diesem Erbsenzähler jede Scheibe immer auf die Marmeladenseiten bollern. Oh. Eieiei, bei der ersten Folge gleich schon wieder Puls. Leck mich fett. So, ich muss jetzt auch noch mal zu meinem Bäcker. Ich habe mir heute früh bei dem ein Sesambrötchen gekauft und, Obacht, da sind 2 Körner weniger drauf als letzte Woche. Glaubst du es? Der hat wohl Backpulver geschnieft. Dem werde ich helfen. Bis gleich. Das Eich.
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1: Mit Bianca Albert. Auf einem Infoabend in Herrieden hat der Automatenhersteller Silov seine Ausbaupläne vorgestellt. Wie die FAZ berichtet, plant Silov in Herrieden ein modernes Logistikzentrum sowie ein Hochregallager, um Kunden in ganz Europa mit Ersatzteilen versorgen zu können. Bislang wird das Firmengelände noch von zwei Straßen durchschnitten. Teile der Münchner und Teile der Großen Rieder Straße sollen dafür in das Gelände eingebunden werden. Ziel sei es, damit konkurrenzfähig zu bleiben. Hintergrund ist auch ein EU-weites allgemeines Pfandsystem, das ab 2029 gilt. Am Montag wird der Bauausschuss der Stadt Herrieden darüber beraten. Rund 900 Menschen haben bei Silov einen Job. In einem Nürnberger Kaufhaus hat sich ein mutmaßlicher Dieb mit allen Mitteln gewehrt, als ihn ein Ladendetektiv erwischte. Laut Polizei wollte er teure Parfums stehlen, doch der Ladendetektiv sah, dass er sie in einen Rucksack steckte und sprach ihn draußen vor dem Geschäft an. Der Mann schubste den Detektiv in eine Schaufensterscheibe und versuchte zu fliehen. Weitere Zeugen hielten ihn aber fest, bis die Polizei kam. Der Mann hatte Parfums im Gesamtwert von rund 600 Euro im Rucksack, wahrscheinlich auch aus anderen Geschäften. Er muss noch heute vor den Haftrichter. Freundschaft muss man pflegen und gemeinsam feiern gehört zum Beispiel auch dazu. Auf der Grünen Nacht am Samstag wird die Stadt Ansbach ihre Städtepartnerschaft mit Anglett feiern. Am HSG Schießhaus wird ein großes Anglett-Graffiti enthüllt. Die Delegation aus Anglett hat aus diesem Anlass die Gruppe Coupe de Cap aus den Pyrenäen mitgebracht. Der Chor singt dreimal am Abend in der St. Ludwigkirche Lieder. Das war Franken um halb. 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Mit Sonne und später langsam auch immer mehr Wolken geht's heute Richtung Wochenende bei 17 bis 19 Grad. Ab morgen und bis in die neue Woche rein ist es dann oft sonnig und wird nochmal fast spätsommerlich warm. Übers Wochenende bei 22 bis 24 Grad. Am Montag, da klettert das Thermometer dann teilweise bis auf 26 Grad. Wir schauen auf die Straßen, da sieht's momentan sehr gut aus, aber geblitzt wird. In Ansbach in der Eiberstraße statt einwärts auf der B14 zwischen Katterbach und Ansbach am Soldatenweiher steht einer. In Wüstendorf wird geblitzt und Oettingen Richtung Westheim in der 70er Zone. Danke an Dieter, Peter, Norbert und Daniel fürs Melden.
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1: Ich bin Lisa Immendörfer und ich habe jetzt die Veranstaltungshinweise für Sie. Unter dem Motto Junge Talente, da lädt die 27. Ausbildungsstellenbörse noch bis 16 Uhr wieder in die Ansbacher Innenstadt ein. Auf verschiedenen Plätzen informieren Ausbilder und Auszubildende aus Unternehmen und öffentlichen Verwaltungen über die verschiedenen Ausbildungsmöglichkeiten in der Region. Die Mooswiese Feuchtwangen, der Vergnügungspark, startet heute um 18 Uhr. Fassanstich durch den ersten Bürgermeister Dr. Ulrich Grünwald ist um 19 Uhr. Anschließend spielt die Partyband Die Rebellen im Festzelt Papert. Im Weinzelt gibt es ab 19 Uhr Musik pur mit der Band Nightlife. Im Rahmen des Neustädter Herbstfestes gibt es Party-Vibes mit DJ Chris Rodriguez und kulinarische Angebote ab 18 Uhr auf dem Marktplatz in Neustadt-Aisch. Fotoausstellung 10 Jahre Fotostammtisch Weißenburg. Die besten Fotos der Mitglieder in der Kunstschranne in Weißenburg. Öffnungszeiten heute von 17 bis 22 Uhr. Die Vernissage beginnt um 18 Uhr. Morgen und am Sonntag ist jeweils von 10 bis 18 Uhr geöffnet. Und jetzt habe ich noch jede Menge Vorankündigungen für Sie. Morgen ist Grüne Nacht in Ansbach. Licht und Flair, Kunst und Kultur, Museen, Musik und lange Einkaufsnacht ab 19 Uhr. Morgen ist auch wieder Basketball-Time. Die Harper Ansbach Piranhas empfangen die Baskets Vilsbiburg um 19.30 Uhr in der Weinberghalle in Ansbach. Am Sonntag Nature and Family Messe 2026. Die Messe für Energiesparen, Nachhaltigkeit, Klimaschutz, alternative Mobilität und Familien. Mit über 30 Ausstellern und großem Rahmenprogramm. Am Sonntag von 11 bis 18 Uhr in Ansbach-Brotzwinden im Industriegebiet. Außerdem hat der BGU-Baufachmarkt von 13 bis 18 Uhr geöffnet. Alle Infos unter baumarkt-bgu.de/nature. Gunzenhäuser Samstagskonzert morgen von 10.30 Uhr bis 13 Uhr mit der Weidenbacher Blasmusik auf dem Marktplatz in Gunzenhausen. Und morgen ist Stadtlauf in Merkendorf. Start und Ziel ist am Freizeitzentrum Weißbachmühle. Los geht's um 14 Uhr. Es gibt fränkisches Schmankerl und ein buntes Rahmenprogramm. Alle Infos, Anmeldung und das komplette Programm unter merkendorf.de. 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

0: Was auch immer Sie vorhaben, ich wünsche viel Freude, viel Spaß, ein schönes Wochenende.
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1: Ich bin Stefan Schütz. Es ist der Freitag der Entscheidungen. Der Bundesrat berät rund 100 Beschlüsse mit Folgen für Preise, Kindergeld und Steuern. Ab dem 1. Oktober soll der Tankrabatt zurückkommen, bis zu 17 Cent Entlastung pro Liter. Ab 2027 soll Kindergeld automatisch ausgezahlt werden, während beim Wohngeld deutliche Einschnitte drohen. Zudem soll die Tabaksteuer bis 2030 steigen. Die Kosten pro Schachtel steigen voraussichtlich auf mehr als 11 Euro. Sparen statt shoppen. Die Menschen in Deutschland halten ihr Geld gerade lieber zusammen. Der Konsumklimaindex des Nürnberger Instituts für Marktentscheidungen zeigt einen deutlichen Rückgang. Einerseits wird mehr gespart, andererseits wächst die Sorge vor einer höheren Inflation. Die Mehrheit der Haushalte rechnet laut der Studie damit, dass die hohen Energiepreise ihre Kaufkraft verringern. Der Konsumklimaindex ist so niedrig wie seit der Finanzkrise 2008 nicht mehr. Fast 1 Million Autos rufen VW und Audi zurück. Der Grund ist eine Schraube an der Lenkung, die rosten und im schlimmsten Fall brechen kann. Dadurch könnte die Lenkung ausfallen. Betroffen sind unter anderem die Modelle Golf, Tiguan, Touran und Caddy. Die Schraube wird in der Werkstatt kostenlos ausgetauscht. Weltweit handelt es sich potenziell um fast 2,16 Millionen Fahrzeuge, teilte Volkswagen mit. Extreme Hitze schadet Hummeln erheblich, das haben Forschende der Uni Regensburg herausgefunden. Bei Temperaturen bis 38 Grad seien im Labor bis zu 30% der Puppen gestorben. Überlebende Tiere hätten oft verkrüppelte Flügel oder Antennen und ein verdoppeltes Sterberisiko. Das könnte laut den Forschenden die Bestäubung von Nutzpflanzen gefährden. Mit welchem Standort bewirbt sich Deutschland um die Olympischen Spiele ab 2036? Im Rennen sind noch München und die Region Köln-Rhein-Ruhr. Der Deutsche Olympische Sportbund will morgen entscheiden. In sehr guter Erinnerung haben zum Beispiel die Franzosen Olympia 2024 in ihrem Land. Michael Evers.
2: Ein wichtiger Grund ist, dass Paris weitgehend auf teure olympische Neubauten verzichtet hat. Rund 95% der Wettkampfstätten waren bereits vorhanden oder wurden nur vorübergehend errichtet. Die wenigen neuen oder grundlegend sanierten Anlagen sollen dauerhaft genutzt werden und stehen zum Teil Schulen, Vereinen und dem Breitensport offen.
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3: Mit Bianca Albert. Auf einem Infoabend in Herrieden hat der Automatenhersteller Silov seine Ausbaupläne vorgestellt. Wie die FAZ berichtet, plant Silov in Herrieden ein modernes Logistikzentrum sowie ein Hochregallager, um Kunden in ganz Europa mit Ersatzteilen versorgen zu können. Bislang wird das Firmengelände noch von zwei Straßen durchschnitten. Teile der Münchner und Teile der Großenrieder Straße sollen dafür in das Gelände eingebunden werden. Ziel sei es, damit konkurrenzfähig zu bleiben. Hintergrund ist auch ein EU-weites allgemeines Pfandsystem, das ab 2029 gilt. Am Montag wird der Bauausschuss der Stadt Herrieden darüber beraten. Rund 900 Menschen haben bei Silov einen Job. Und jetzt der Blick aufs Wetter. Mit Sonne und später langsam auch immer mehr Wolken geht's heute Richtung Wochenende bei 17 bis 19 Grad. Ab morgen und bis in die neue Woche rein ist es dann oft sonnig und wird nochmal fast spätsommerlich warm. Übers Wochenende bei 22 bis 24 Grad. Am Montag, da klettert das Thermometer dann teilweise bis auf 26 Grad. Wir schauen auf die Straßen, da sieht's momentan sehr gut aus, aber geblitzt wird. In Ansbach in der Eiberstraße, stadteinwärts auf der B14 zwischen Katterbach und Ansbach am Soldatenmeier steht einer. In Wüstendorf wird geblitzt und Oettingen Richtung Westheim in der 70er Zone. Danke an Dieter, Peter, Norbert und Daniel fürs Melden.
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1: Jetzt geht es ab ins Wochenende. Goldener September. Was ist das für ein großartiges erstes Herbstwochenende? Und das wird beim Herbstfest in Neustadt an der Aisch groß gefeiert. Viel Freude. In Ansbach freut man sich morgen auf die grüne Nacht mit viel Kunst, Kultur und Shopping. Und ich als gebürtiger Feuchtwanger bin natürlich auf der Mooswiese dabei. Was auch immer Sie vorhaben, ich wünsche viel Freude, viel Spaß, ein schönes Wochenende.
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1: Mit Bianca Albert. In Neustadt-Aisch hat ein unbekannter Mann aus einem Wagen heraus 4 Kinder angesprochen. Donnerstagmittag gegen kurz nach 13 Uhr liefen die Kinder im Alter zwischen 9 und 11 Jahren in der Konrad-Adenauer-Straße. Ein Mann aus einem dunkelblauen Kombi heraus bot ihnen an, sie zu einem anderen Ort zu fahren. Die Kinder liefen zu einer Mitschülerin und die rief über ihre Mutter die Polizei. Der dunkelblaue Kombi soll ein Neustädter Kennzeichen gehabt haben. Der Mann war etwa 45 Jahre alt, hatte braune Haare, war korpulent und sprach Deutsch mit Akzent. Möglicherweise war er Südländer. Hinweise bitte an die Neustädter Polizei. Auf einem Infoabend in Herrieden hat der Automatenhersteller Silov seine Ausbaupläne vorgestellt. Wie die FLZ berichtet, plant Silov in Herrieden ein modernes Logistikzentrum sowie ein Hochregallager, um Kunden in ganz Europa mit Ersatzteilen versorgen zu können. Bislang wird das Firmengelände noch von 2 Straßen durchschnitten. Teile der Münchner und Teile der Großenrieder Straße sollen dafür in das Gelände eingebunden werden. Ziel sei es, damit konkurrenzfähig zu bleiben. Hintergrund ist auch ein EU-weites allgemeines Pfandsystem, das ab 2029 gilt. Am Montag wird der Bauausschuss der Stadt Herrieden darüber beraten. Rund 900 Menschen haben bei Silov einen Job. Gemütlich zusammensitzen und kostenlos fair frühstücken. Das gibt es jetzt wieder in Ansbach am Platengymnasium. Ansbach frühstückt regional und fair soll aufmerksam machen, dass vor allem Menschen am Beginn der Lieferkette von Produkten wie Kakao oder Kaffee schlecht bezahlt werden. Morgen ab 9.30 Uhr gibt es dann im Schulhof des Platengymnasiums fast alles, was man zum Frühstücken braucht. Mit Organisatorin Annette Friedrich im Interview.
2: Der Tee ist fair, die Aufstriche kommen ja alle aus dem Weltladen. Da ist auch faire Schokolade zum Beispiel im Angebot. Und ansonsten versuchen wir natürlich auch regional Fairness zu zeigen, indem die Sachen aus dem Bauernladen kommen. Also auch unsere Landwirtschaft, die ja auch genauso wichtig ist. Und die wollen wir natürlich auch fördern.
1: Begleitet wird das Frühstück von Live-Musik und Infoständen. Das war Franken um halb. 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Mit Sonne und später langsam auch immer mehr Wolken geht's heute Richtung Wochenende bei 17 bis 19 Grad. Ab morgen und bis in die neue Woche rein ist es dann oft sonnig und wird nochmal fast spätsommerlich warm. Übers Wochenende bei 22 bis 24 Grad. Am Montag, da klettert das Thermometer dann teilweise bis auf 26 Grad. Wir schauen auf die Straßen und da sieht's momentan sehr gut aus, aber geblitzt wird. In Ansbach in der Eiberstraße stadteinwärts auf der B14 zwischen Katterbach und Ansbach am Soldatenweiher steht einer. In Wüstendorf wird geblitzt und Oettingen Richtung Westheim in der 70er-Zone. Danke an Dieter, Peter, Norbert und Daniel fürs Melden.
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1: Ich bin Stefan Schütz. Eltern sollen Kindergeld nach der Geburt künftig in vielen Fällen automatisch erhalten. Der Bundesrat gab grünes Licht und damit kann die Umstellung 2027 beginnen. Zunächst gilt das Verfahren für Familien, die bereits für ein älteres Kind Kindergeld bekommen. Später sollen auch erste Kinder einbezogen werden. Voraussetzung ist unter anderem, dass der Familienkasse alle nötigen Angaben vorliegen. Der Bundesrat hat ein neues Gesetz zu E-Scootern durchgewunken. Unfallopfer sollen künftig leichter an Schadenersatz kommen. Vermieter von E-Scootern müssen dann unabhängig vom Verschulden haften. Bisher waren die Roller von dieser Halterhaftung ausgenommen. Die Bundesregierung will, dass es Normalität wird, schon in jungen Jahren fürs Alter vorzusorgen. Dazu hat Bundesfinanzminister Klingbeil die Frühstartrente in den Bundestag eingebracht. Der Staat soll für Kinder zwischen 6 und 18 Jahren monatlich 10 Euro für die Altersvorsorge anlegen.
2: Alleine aus der staatlichen Förderung kann bis zum Renteneintritt ein Beitrag von 53.000 Euro entstehen. Wenn jetzt sogar noch die Eltern oder die Großeltern jeden Monat 20 Euro dazugeben, dann wird es nach unseren Schätzungen bis zum Renteneintritt eine Summe von 160.000 Euro sein.
1: Starten soll die Förderung mit dem Jahrgang 2020. Ausgezahlt werden soll das geförderte Kapital grundsätzlich ab dem 65. Lebensjahr. Alle paar Tage gibt es auf Social-Media-Kanälen neue Trends. Einige von ihnen sind gesundheitsgefährdend. Die Bundesländer fordern vom Bund nun Gegenmaßnahmen. So soll es aus ihrer Sicht bestraft werden, wenn Minderjährige verleitet werden, sich aufgrund einer Challenge selbst zu schaden. Bei der Blackout-Challenge zum Beispiel würgen sich Beteiligte vor der Kamera, bis ihnen schwarz vor Augen wird. Fußball-Bundestrainer Jürgen Klopp hat auf die Verletzungen von Jamal Musiala und Kai Havertz reagiert und Florian Wirtz sowie Jonathan Burkhardt früher als geplant nachnominiert. Musiala zog sich vor dem Spiel gegen die Niederlande einen Muskelfaserriss zu, Havertz erlitt eine Muskelzerrung. Wirtz und Burkhardt gehören nun schon für das Spiel gegen Griechenland am Sonntag zum Kader.
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3: Mit Bianca Albert. In Neustadt-Aisch hat ein unbekannter Mann aus einem Wagen heraus vier Kinder angesprochen. Donnerstagmittag gegen kurz nach 13 Uhr liefen die Kinder im Alter zwischen 9 und 11 Jahren in der Konrad-Adenauer-Straße. Ein Mann aus einem dunkelblauen Kombi heraus bot ihnen an, sie zu einem anderen Ort zu fahren. Die Kinder liefen zu einer Mitschülerin und die rief über ihre Mutter die Polizei. Der dunkelblaue Kombi soll ein Neustädter Kennzeichen gehabt haben. Der Mann war etwa 45 Jahre alt, hatte braune Haare, war korpulent und sprach Deutsch mit Akzent. Möglicherweise war er Südländer. Hinweise bitte an die Neustädter Polizei.
4: Dankeschön, Bianca. Und mehr aus Mittelfranken hören Sie dann in Franken um 19 Grad in Bottenweiler. Tanja meldet 18 Grad in Oberweiler. Ja, Hoch Arno macht sich breit und sorgt dafür, dass es heute sonnig ist und nahezu wolkenlos. Heute Nacht leuchtet dann der Sternenhimmel und mit fast vollem Mond bei Frühwerten um 3 Grad. Das bedeutet natürlich, dass es in Senken vereinzelt auch Bodenfrost geben kann. Morgen durchgehend Sonnenschein bei 21 bis maximal 23 Grad und am Sonntag und auch zum Einstieg in die neue Woche, da scheint dann die Sonne. Es wird auch spätsommerlich warm. So erreichen die Temperaturen am Montag und am Dienstag im Schnitt 25 bis 27 Grad. 15 Uhr und 3 Minuten. Hier ist Radio 8 mit dem Service. Vorsicht bitte auf der B8 Neustadt-Aisch. Und zwar in Richtung Nürnberg zwischen Abzweig nach Erlachsmühle und Langenzenn. Da gab es einen Unfall mit LKW und es sind abgestellte Fahrzeuge auf der Fahrbahn. Also da bitte Vorsicht. Marc hat sich bei uns gemeldet in Ansbach am Kasernendamm. Da ist nach wie vor die Ampelanlage aus. Und geblitzt wird einmal auf der B14 zwischen Katterbach und Ansbach am Soldatenweiher. Da steht nämlich ein Blitzeranhänger. Und in Oettingen in Richtung Westheim in der 70er-Zone. Dankeschön, Peter und Daniel. Und vielleicht haben Sie ja unterwegs auch noch was entdeckt auf Frankenstraßen. Melden Sie es doch einfach per WhatsApp oder auch per Telefon. Die Nummer ist die 0981 63 00. Ich wünsche Ihnen gute und sichere Fahrt.

0: Hier ist Rainy van der Burg auf Radio 8. Einen schönen Freitagnachmittag Ihnen, und noch bis 16 Uhr dreht sich in der Ansbacher Innenstadt alles um das Thema Ausbildung. Die Azubi-Börse, die zeigt nämlich mehr als 100 Ausbildungsberufe und diverse duale Studienmöglichkeiten sind auch mit dabei. Und so eine ganz kleine Zwischenbilanz haben wir gleich für Sie hier bei uns auf Radio 8. Jetzt gibt's aber für Sie erstmal einfach gute Musik. Boyzone sind dabei, Nicky Jam zusammen mit Enrique Iglesias und den Anfang machen Wham, Wake Me Up Before You Go Go.
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0: Einfach gute Musik von Boyzone hier auf Radio 8 mit No Matter What. 15 Uhr und 17 Minuten, hier ist Radio 8 mit dem Service. Hallo lieber Autofahrer, die Manuela hat sich bei uns gemeldet. Und zwar gab es auf der B25 zwischen Feuchtwangen und Schopfloch einen Unfall. Es staut sich beidseitig. Hier bitte vorsichtig fahren. Ich wünsche Ihnen weiterhin gute und sichere Fahrt. Und was haben die rund 80 Firmen aus der gesamten Ansbacher Region für ein Glück, dass das Wetter heute den ganzen Tag mitspielt? Bei der 27. Ausbildungsstellenbörse in der Ansbacher Innenstadt ist wirklich ganz schön viel los. Überall sind Schülerinnen und Schüler, um sich über mehr als 100 Ausbildungsberufe und diverse Studienmöglichkeiten zu informieren. Gegen Mittag gab es den Empfang im Kunsthaus Reitbahn. Mit dabei auch Karin Bucher, Leiterin der IHK-Geschäftsstelle Ansbach. Und wir wollten natürlich von ihr wissen, wie fällt denn die erste Zwischenbilanz aus?
1: Aus jetziger Sicht, wir sind hoch zufrieden. Wir haben so tolle Resonanz. Die Firmen sind total begeistert, auch von dem Interesse der jungen Leute. Also wir sind ganz, ganz glücklich. Wirklich, weil das Wetter ist ja wahnsinnig toll. Von daher hoch zufrieden und ganz glücklich.
0: Ja, und auch heute Nachmittag bis 16 Uhr besteht noch die Möglichkeit, vorbeizuschauen.
1: Heute Nachmittag besteht auch noch die Chance, dass Sie die Jugendlichen und die Eltern noch mal kommen, um das Ganze auch noch gemeinsam mal zu begutachten und vielleicht schon die ersten Tipps der Jugendlichen heute Nachmittag den Eltern zu zeigen und zu sagen, Mensch, Kinder, das hat mich interessiert, da möchte ich hin.
0: Landrat Marco Meyer betont vor allem die Bedeutung der Ausbildungsbörse.
2: Die Ausbildungsbörse hier hat einen großen Stellenwert, sowohl für die Stadt als auch für den Landkreis Ansbach. Gibt es ja mittlerweile schon seit 27 Jahren. Der Landkreis ist auch schon immer dabei. Und es ist natürlich hier alles von A bis Z vertreten und das macht es so besonders.
0: Ja, na klar, wir haben uns auch bei den Schülerinnen und Schülern umgehört, wie es ihnen auf der Ausbildungsstellenbörse denn gefällt.
3: Sehr gut auf jeden Fall.
4: Also ich finde es hier sehr cool, sehr abwechslungsreich und jeder Stand zeigt seine Berufe.
5: Super, gefällt es mir.
6: Das ist sehr gut, echt cool hier.
7: Sehr informativ.
3: Ja, ich finde es schön. Ja, es gibt auf jeden Fall viele Stände, wo man anschauen kann.
0: Ja, und klar, wir wollten auch wissen, für welche Berufsfelder Sie sich interessiert haben.
8: Informatik.
9: Krankenhaus und Polizei.
8: Ja, Informatik ist sehr cool. Das ist sehr schön.
9: Polizei.
3: Also ich habe jetzt hier Elektroanlagenmonteur geschrieben. Also ich finde es sehr interessant, den Beruf auf jeden Fall.
4: Ich interessiere mich für Schreiner.
10: Mechatroniker.
0: Also eine tolle Möglichkeit, sich über die verschiedenen Ausbildungsmöglichkeiten zu informieren. Noch bis 16 Uhr ist das heute möglich. Also so ein bisschen Zeit ist noch. Und Bilder von der Ausbildungsstellenbörse in Ansbach finden Sie natürlich auch auf radio8.de und in der Radio 8 App.

0: In Neustadt-Eichstätt hat gestern ein Mann aus einem Auto heraus Kinder angesprochen. Und die ganze Geschichte, die erzählt uns gleich Bianca Albert in Franken um halb, Radio 8 Regional.
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0: Den besonderen Song, den gibt's gleich und der kommt von Christina Stürmer.
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0: Wir leben den Moment und das tun wir auch gleich hier auf Radio 8.
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0: Bianca Albert ist bei mir. Grüß dich, Bianca.
3: Hallo, Irene.
0: In Neustadt-Aisch, da hat ein unbekannter Mann aus einem Wagen heraus 4 Kinder angesprochen.
3: Donnerstagmittag gegen kurz nach 13 Uhr liefen die Kinder im Alter zwischen 9 und 11 Jahren in der Konrad-Adenauer-Straße. Ein Mann in einem dunkelblauen Kombi bot ihnen an, sie zu einem anderen Ort zu fahren. Die Kinder liefen zu einer Mitschülerin und die rief über ihre Mutter die Polizei. Der dunkelblaue Kombi soll ein Neustädter Kennzeichen gehabt haben. Der Mann war etwa 45 Jahre alt, hatte braune Haare, war korpulent und sprach Deutsch mit Akzent. Womöglicherweise war er Südländer. Hinweise bitte an die Neustädter Polizei. Morgen erstrahlt die Ansbacher Innenstadt wieder in grünem Licht. Bei der grünen Nacht dreht sich alles um Kunst, Kultur und Shopping. Dieses Jahr sind es über 30 Spots, die Angebote bereithalten, sowohl in den Kultureinrichtungen, aber auch einfach auf der Straße und in kleinen, zum Teil etwas versteckten Hinterhöfen zum Beispiel. Einen Überblick gibt Ansbachs Kulturamtschefin Nadja Wilhelm.
4: Es sind sehr viele Straßenkünstler da. Wir haben sehr viel Illumination auch mit LEDs, mit KI, die an Häuserfassaden gezeigt werden. Es sind aber auch die Läden geöffnet bis 22 Uhr. Auch Kinder und Jugendliche kommen hier auf ihre Kosten. Ja, die sind auch eingeladen, dann vielleicht ihre eigenen Werke im Kunsthaus zu bestaunen. Da haben wir die Ansbacher Schulen mit eingebunden. Im Jugendzentrum ist eine Disco für die Jugendlichen ab 12. Also es sollen auch wirklich verschiedenste Altersgruppen eingeladen sein.
3: Zum ersten Mal gibt es auch ein Bus-Shuttle, ähnlich wie am Altstadtfest. Alle Infos und das gesamte Programm unter tourismus-ansbach.de. Mit dem Bundesprogramm Sanierung kommunaler Sportstätten Schwimmbäder unterstützt der Haushaltsausschuss des Deutschen Bundestages auch Freibäder bei uns in der Region. Die Stadt Feuchtwangen sowie der Markt Neuhof an der Zenn erhalten je 720.000 Euro. Laut Pressemitteilung ist das Ziel des Programms, die Kommunen bei der Sanierung und Modernisierung ihrer Schwimmbäder zu unterstützen. Das war's von mir und den neuesten Meldungen in Franken um halb. Die und auch alle anderen Meldungen können Sie auch immer nachlesen. Geht im Netz auf radio8.de oder auch in unserer App. Und das Wetter jetzt mit Christian König, Ihrem Radio 8 Wetterkönig.
5: Hoch Arno macht's bis abends in unserer Region weitgehend wolkenlos. Und das bei 17 bis 19 Grad. In der Nacht sehen wir den Sternenhimmel und den nahezu vollen Mond. Bei Tiefstwerten um 3 Grad heißt das, in einigen Senken kann es in der Früh Bodenfrost geben. Dann scheint durchwegs die Sonne bei 21 bis 23 Grad. Nach am Sonntag und zu Wochenbeginn überwiegt Sonnenschein. Ein paar harmlose Wolkenfelder gibt's vielleicht. Und es wird geradezu spätsommerlich warm mit Temperaturen durchaus von 25 bis 27 Grad.
0: Vielen Dank, Radio 8 Wetterkönig Christian König. Und wir schauen uns auch nochmal die aktuellen Temperaturen an. 17 Grad in Bottenbach. Heike meldet 17 Grad in Cadolzburg. 15 Uhr und 34 Minuten. Hier ist Radio 8 mit dem Service. Vorsicht auf der B8 Neustadt-Aisch in Richtung Nürnberg zwischen Abzweig nach Erlachsmühle und Langenzenn. Da gab es einen Unfall mit LKW und auf der Fahrbahn sind abgestellte Fahrzeuge. Also hier bitte Vorsicht. Die B25 zwischen Feuchtwangen und dem Kreisverkehr Dinkelsbühl, da staut es sich, macht einen Zeitverlust von etwa 10 Minuten, meldet der ADAC. Und der Marc, der hat sich auch gemeldet in Ansbach am Kasernendamm. Da ist die Ampelanlage ausgefallen. Blitzer haben wir auf der B14 zwischen Katterbach und Ansbach am Soldatenweiher, ein Blitzeranhänger. Und in Oettingen in Richtung Westheim, hier wird in der 70er-Zone geblitzt. Dankeschön Peter und Daniel und vielleicht haben Sie auch noch einen. Dann melden Sie es doch einfach per WhatsApp oder auch Telefon. Die Nummer ist die 0981 63 00. Ich wünsche Ihnen gute und sichere Fahrt.
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0: Das Wochenende steht vor der Tür und das Schönste, also für mich ist es, mit meinen Lieben ausgiebig zu frühstücken. Klar, das mache ich dann meistens sonntags, weil ich am Samstag ja noch ein bisschen einkaufen möchte. Aber Frühstück und Shoppen, das lässt sich zum Beispiel morgen perfekt kombinieren. Und zwar beim fairen Frühstück in Ansbach. Und mehr zu diesem Wochenend-Freizeit-Tipp habe ich gleich für Sie hier auf Radio 8 nach einfach guter Musik von den 80ern bis heute. Ich bin die Rainy van der Berg und jetzt habe ich erstmal den besonderen Song für Sie, Christina Stürmer, Wir leben den Moment.
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1: Also es ist schon fast eine Tradition in Ansbach, dass es zu den Ferienwochen im September auch ein gemeinsames Frühstück in der Stadt gibt. So auch in diesem Jahr mit Ansbach frühstückt regional und fair. Und morgen, da gibt es nicht nur Frühstück, sondern Infos, Live-Musik, Honig auch von der Schule. Mitorganisatorin ist Annette Friedrich und mehrere hundert Menschen, die sind ja jährlich beim Frühstück vor Ort. Selbst mitgebrachtes ist übrigens auch okay. Ja, und dazu gibt es eben regionale und faire Produkte.
2: Der Tee ist fair, die Aufstriche kommen ja alle aus dem Weltladen. Da ist auch faire Schokolade zum Beispiel im Angebot. Und ansonsten versuchen wir natürlich auch regional Fairness zu zeigen, indem die Sachen aus dem Bauernladen kommen. Also auch unserer Landwirtschaft, die ja auch genauso wichtig ist. Und die wollen wir natürlich auch fördern.
1: Und warum sind faire Produkte so wichtig?
2: Fairer Handel schafft einfach ein Stück mehr Gerechtigkeit auf der Welt, weil ganz viele Menschen, die am Beginn der Lieferketten ja arbeiten, zum Beispiel für Produkte wie Kakao oder Kaffee, die verdienen kaum, dass sie ihren Lebensunterhalt davon bestreiten können. Und sowas sichtbar zu machen, ist ein ganz wichtiges Anliegen, weil Gerechtigkeit auf der Welt halt für alle Menschen da sein sollte.
1: Gemeinsam fair frühstücken und das ganz kostenlos morgen in Ansbach im Platengymnasium. Und Spenden sind auch gern gesehen.
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0: 13:53 Uhr. Hier ist Radio 8 mit dem Service. Die B25 zwischen Feuchtwangen und Schopfloch. Da gab es heute einen Unfall, hat uns auch Sascha eben auf WhatsApp bestätigt. Aktuell regelt die Feuerwehr den Verkehr und leitet um. Die Aufräumarbeiten laufen. Es kommt hier aber noch zu Behinderungen, aber hier gibt es keine Vollsperrung mehr. Ich wünsche Ihnen eine gute und sichere Fahrt. Ja, und nach dem Bundestag hat jetzt auch der Bundesrat dem Tankrabatt zugestimmt. Gleich erfahren wir ein bisschen mehr von Stefan Schütz in den Nachrichten um 16 Uhr auf Radio 8.
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1: Ich bin Stefan Schütz. Nach Bundestag hat nun auch der Bundesrat dem Tankrabatt zugestimmt. Das Gesetz sieht vor, die Energiesteuern auf Diesel und Benzin von Oktober bis Dezember um etwa 14 Cent pro Liter zu senken. Einschließlich Mehrwertsteuer entspricht dies einer Entlastung von rund 17 Cent. Fraglich ist, ob die Mineralölkonzerne die Preissenkung voll weitergeben. Kosten für den Staat etwa 2,5 Milliarden Euro. Sozialverbände hätten lieber, wenn gezielt Haushalte mit geringem Einkommen entlastet würden. Zehntausende Schülerinnen und Schüler sind auf die Straße gegangen, um gegen eine Rückkehr zur Wehrpflicht zu demonstrieren. Laut Initiative Schulstreik gegen Wehrpflicht beteiligten sich geschätzt 45.000 Menschen in rund 100 Städten. In München und Nürnberg waren es zusammen rund 1.100. Seit Januar müssen junge Männer ab dem Jahrgang 2008 zur Musterung gehen. Kommen nicht genug Freiwillige zusammen, will der Bundestag über eine Wehrpflicht abstimmen. In Deutschlands wichtigster Wasserstraße, dem Rhein, fallen die Pegel immer noch. Grund ist der ausbleibende Regen. Unter anderem werden in Nordrhein-Westfalen historische Tiefststände erwartet, etwa in Düsseldorf und Duisburg-Ruhrort. Frachtschiffe können deshalb nur mit deutlich weniger Ladung fahren. Das könnte mittelfristig Waren teurer machen. Eine echte Entspannung ist laut der Bundesanstalt für Gewässerkunde nicht in Sicht. Die italienische Regierung verschärft die Regeln an Schulen. Ab dem kommenden Schuljahr gilt dort ein Burka-Verbot und eine Obergrenze für ausländische Schüler mit geringen Italienischkenntnissen, Claudia Wächter berichtet.
2: Bei etwa einem Drittel ist Schluss. Denn mehr Ausländer, die nicht gut Italienisch sprechen, sei für alle in der Klasse ein Problem, sagt die Regierung hier. Im Blick hat sie vor allem neu zugewanderte Kids und Jugendliche und auch Eltern mit Sprachproblemen, die müssen hier bald Italienisch lernen. Ansonsten gibt's ein Bußgeld.
1: Das Münchner Oktoberfest beschert der Lufthansa in einem kriegsbedingt schwierigen Jahr Scharen feierfreudiger Passagiere. Während der 16 Tage dauernden Wiesen erwartet die Fluggesellschaft 1,7 Millionen Passagiere in München. An erster Stelle stehen US-Fluggäste, gefolgt von Italienern und Briten, so ein Sprecher.
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3: Mit Bianca Albert. Wieder Ärger für Pendler, Schulkinder und Reisende zwischen Neustadt-Aisch und Steinach. Die Strecke der Regionalbahnlinie RB 81 ist wieder gesperrt. Bis mindestens Ende Oktober, das berichtet die FLZ. Wie berichtet, gab es im Sommer wochenlang hier schon Sperrungen. Zunächst wegen eines entgleisten Zuges und dann wegen Hitzeschäden. Pünktlich zum Schulstart hatte die Bahn die Strecke wieder freigegeben. Doch anscheinend gibt es immer noch sogenannte Gleislagefehler. Für den Schienenersatzverkehr arbeitet die Bahn noch an einem Ersatzkonzept.
4: Vielen Dank, Bianca. Und einfach mehr Mittelfranken, dann wieder um halb in Franken. Um halb hoch Arno macht es sich gemütlich bei uns. Bis zum Abend gibt es fast keine Wolken, viel Sonnenschein und die Temperaturen aktuell 90 Grad in Sinderlach. Bernd meldet 19 Grad in Holzhausen. Heute Nacht, ja, da ist es dann sternenklar. Und die Frühwerte werden so um die 3 Grad liegen. Das heißt, in Senken kann es auch Bodenfrost geben. Morgen viel Sonne bei 21 bis 23 Grad und Sonntag und auch zum Einstieg in die neue Woche. Da wird es auch schön sonnig, auch spätsommerlich warm. Die Temperaturen, die werden im Schnitt am Montag und Dienstag 25 bis 27 Grad erreichen. 16 Uhr und 3 Minuten, hier ist Radio 8 mit dem Service. Die B8 Neustadt-Aisch Richtung Nürnberg zwischen Abzweig nach Erlachsmühle und Langenzenn. Da gab es einen Unfall mit LKW. Vorsicht, es sind abgestellte Fahrzeuge auf der Fahrbahn. Die B25 zwischen Feuchtwangen und Schopfloch, da gab es einen Unfall. Die Feuerwehr regelt aktuell den Verkehr und leitet um. Die Aufräumarbeiten laufen, kommt noch zu Behinderungen, aber die Vollsperrung, die ist nicht mehr da. Dann hat sich Marc bei uns gemeldet in Ansbach am Kasernendamm. Da ist die Ampelanlage ausgefallen. Blitzer haben auf der B14 einen Blitzeranhänger zwischen Katterbach und Ansbach am Soldatenweiher und Oettingen Richtung Westheim. Hier wird in der 70er-Zone geblitzt. Danke Peter und Daniel. Jetzt sind Sie dran. Wenn Sie noch was haben, melden Sie es doch einfach per WhatsApp oder Telefon die 0981 63 00. Gute Fahrt Ihnen.
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4: einen wundervollen Start ins Wochenende Ihnen allen. Und mein Name ist Irene van der Berg und ich freue mich, dass Sie eingeschaltet haben zu Radio 8. Ja, jetzt am Wochenende ist ja für die meisten Einkaufen angesagt. Ja, und wenn ich jetzt zum Beispiel auf dem Parkplatz beim Einzelhändler meines Vertrauens bin, dann darf natürlich die Parkscheibe nicht fehlen. Ich habe noch so ein altes Teil, aber ich sehe auch bei vielen Leuten, die haben so eine elektronische Parkscheibe im Auto. Bastian Hambalko vom ADAC Südbayern, wie funktioniert denn so eine elektronische Parkscheibe?
6: Die Parkscheibe erkennt über einen Bewegungsmelder, wann das Fahrzeug abgestellt wird und stellt die Ankunftszeit automatisch ein. Wichtig, die Zeit darf nach dem Parken nicht weiterlaufen, denn wenn die Zeit veränderbar ist, ist das Modell verboten.
4: Ja, das denke ich auch. Übrigens die Batterie regelmäßig überprüfen. Also wenn die Parkscheibe nicht mehr geht, weil die Batterie leer ist, da wird es teuer. Da kannst du nämlich Knöllchen geben. Es gibt ja viele Supermärkte, die die Parkplätze jetzt überwachen lassen. Also vielleicht dann doch noch so eine althergebrachte Parkscheibe ins Handschuhfach legen, dann kann auf jeden Fall nichts schief gehen. Und bei uns auf Radio 8 geht auch nichts schief, denn wir haben einfach gute Musik für Sie. Jetzt von Roxette, Dangerous.
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0: Die Backstreet Boys, I Want It That Way, hier auf Radio 8. Sind Sie eigentlich noch auf der Suche nach dem Perfect Match? Also ich meine jetzt nicht nach einem Partner, sondern eher nach einem tierischen Vierbeiner. Dann habe ich auf jeden Fall was für Sie, nämlich am Sonntag. Da findet am Parkplatz auf der Badehalbinsel Absberg das sogenannte Bark Date statt. Was das genau ist, das weiß Heike Späth. Sie hilft ehrenamtlich und ist auch vor Ort dabei.
1: Quasi ein Speed-Dating auf einer Wiese, wo man einfach hinkommen kann und sich vor Ort die Hunde dann anschaut. Bis zu 30 Tierschutzhunde stehen da im Abstand voneinander und sind an ihren Halstüchern erkennbar. Und man bewegt sich quasi von Station zu Station und spricht die Pflegestellen dann auf die Hunde an. Von denen bekommt man dann erste Infos zum Hund. Und wenn es dann gefunkt hat, dann werden die Kontaktdaten ausgetauscht. Und dann hoffen wir natürlich, dass viele immer liebevolles Zuhause finden.
0: Ja, und im April, da gab es ja bereits ein Bark-Date. Wie lief's denn?
1: Es lief also super. Wir haben uns gefreut. Es waren wahnsinnig viele Besucher wieder vor Ort. Das Wetter hat gut mitgespielt. Alles reibungslos geklappt. Die Hunde waren entspannt. Ja, und die Besucher auch. Und es hat auch wieder einige Vermittlungen gegeben, was uns natürlich sehr freut.
0: Okay, und was waren das für erfolgreiche Vermittlungen?
1: Ja, wir haben jetzt zum Beispiel von dem Nachbarort von uns, da hat ein Bekannter von meiner Tochter für seinen Papa einen Hund gesucht und die haben lange gesucht und sind dann wirklich auf dem Parkdate am Brombachsee fündig geworden und sind sehr glücklich mit ihrer neuen Hündin.
0: Übrigens, wenn Sie da vorbeischauen, vor Ort kann kein Hund mitgenommen werden. Aber wie geht's denn weiter, wenn man matcht?
1: Kontaktdaten austauschen und dann wird das Vorgehen quasi immer mit der Tierschutzorganisation nochmal besprochen und man trifft sich auch öfter noch 2-3 Mal, um den Hund kennenzulernen. Und dann gibt es noch eine Vorkontrolle bei dem Adoptanten, ob da auch alles passt. Und dann geht's zur Vermittlung, wenn alles in Ordnung ist.
0: Also, falls Sie noch auf der Suche sind nach einem tierischen Begleiter, am Sonntag findet von 11 bis 13 Uhr das Bark-Date auf der Badehalbinsel am Brombachsee statt.

0: Vielleicht haben Sie es ja schon mitbekommen, in Ansbach am Kasernendamm, da ist die Ampelanlage aus. Und warum das so ist, das erfahren Sie gleich von Bianca Albert in Franken um halb, Radio 8 Regional.
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0: gleich Musik aus Australien hier auf Radio 8. In Excess, Need You Tonight. Gleich der besondere Song in dieser Stunde.
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0: Mit Bianca Albert. Hallo Bianca.
2: Hallo Irene.
0: Ein betrunkener Autofahrer hat am Donnerstagabend eine Ampel am Ansbacher Kasernendamm umgefahren.
2: Laut Polizei wollte der Mann gegen 21.15 Uhr vom Kasernendamm links in die Würzburger Landstraße einbiegen. Doch er steuerte auf den Fußweg und rammte eine Fußgängerampel. Für seinen Wagen musste ein Abschleppdienst kommen. Er selbst kam leicht verletzt ins Krankenhaus. Zudem musste er wegen zu viel Alkohol am Steuer auch zum Bluttest. Gegen ihn läuft ein Ermittlungsverfahren. Der Schaden am Auto liegt bei bereits 15.000 Euro. Die Kosten für die kaputte Ampel sind noch offen. In Neustadt-Aisch hat ein unbekannter Mann aus einem Wagen heraus vier Kinder angesprochen. Donnerstagmittag gegen kurz nach 13 Uhr liefen die Kinder im Alter zwischen 9 und 11 Jahren in der Konrad-Adenauer-Straße. Ein Mann in einem dunkelblauen Kombi bot ihnen an, sie zu einem anderen Ort zu fahren. Die Kinder liefen zu einer Mitschülerin und die rief über ihre Mutter die Polizei. Der dunkelblaue Kombi soll ein Neustädter Kennzeichen gehabt haben. Der Mann war etwa 45 Jahre alt, hatte braune Haare, war korpulent und sprach Deutsch mit Akzent. Möglicherweise war er Südländer. Hinweise bitte an die Neustädter Polizei. Gemütlich zusammensitzen und kostenlos fair frühstücken. Das gibt's jetzt wieder in Ansbach am Platengymnasium. Ansbach frühstückt regional und fair, soll morgen aufmerksam machen, dass vor allem Menschen am Beginn der Lieferkette von Produkten wie Kakao oder Kaffee schlecht bezahlt werden. Ab 9.30 Uhr gibt es dann im Schulhof des Platengymnasiums fast alles, was man zum Frühstücken braucht. Mitorganisatorin Annette Friedrich im Interview.
3: Der Tee ist fair, die Aufstriche kommen ja alle aus dem Weltladen. Da ist auch faire Schokolade zum Beispiel im Angebot. Und ansonsten versuchen wir natürlich auch regional Fairness zu zeigen, indem die Sachen aus dem Bauernladen kommen. Also auch unserer Landwirtschaft, die ja auch genauso wichtig ist. Und die wollen wir natürlich auch fördern.
2: Begleitet wird das Frühstück von Live-Musik und Infoständen. Das war Franken um halb. 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Geht im Netz auf radio8.de oder in unserer App. Und das Wetter jetzt mit Christian König, Ihrem Radio 8 Wetterkönig.
4: Hoch Arno macht's bis abends in unserer Region weitgehend wolkenlos. Und das bei 17 bis 19 Grad. In der Nacht sehen wir den Sternenhimmel und den nahezu vollen Mond. Bei Tiefstwerten um 3 Grad heißt das, in einigen Senken kann es in der Früh Bodenfrost geben. Dann scheint durchwegs die Sonne bei 21 bis 23 Grad. Nach dem Sonntag und zu Wochenbeginn überwiegt Sonnenschein. Ein paar harmlose Wolkenfelder gibt's vielleicht. Und es wird geradezu spätsommerlich warm mit Temperaturen durchaus von 25 bis 27 Grad.
0: Vielen Dank, Christian König, unserem Radio 8 Wetterkönig. Und wir schauen uns die aktuellen Wetterdaten an. 18 Grad in Dautenbinden. Hans meldet 19 Grad in Igelsbach.
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0: 16.33 Uhr, hier ist Radio 8 mit dem Service. Vorsicht bitte auf der A6 Nürnberg Richtung Heilbronn zwischen Roth und Schwabach Süd. Da liegt nämlich eine Matratze auf der Fahrbahn. Die B25 Feuchtwangen-Donau-Wörth zwischen Feuchtwangen und dem Abzweig nach Kaltenbronn. Da gab es einen Unfall und die Feuerwehr, die regelt aktuell den Verkehr. In Ansbach am Kasernendamm, da ist die Ampelanlage ausgefallen. Das haben jetzt auch schon viele bemerkt. Grund ist natürlich, am Donnerstag ist da jemand gegen die Ampelanlage gefahren. Deswegen ist sie momentan aus. Und Blitzer haben wir auf der B14 und zwar einen Blitzeranhänger zwischen Katterbach und Ansbach am Soldatenweiher. Dankeschön, Peter. Und vielleicht haben Sie ja unterwegs auch noch was gesehen. Melden Sie es doch bitte schön per Telefon, per WhatsApp, wie Sie möchten. Die Nummer ist die 0981 63 00. Ich wünsche Ihnen gute und sichere Fahrt.
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0: Eine einen wundervollen Freitagnachmittag Ihnen mit Radio 8. Es ist ja eine feste Tradition im Stadtkalender von Neustadt-Aisch. Dieses Wochenende steht nämlich das Herbstfest an. Während Samstag noch ein bisschen vorgefeiert wird, steht am Sonntag dann mit Automeile, Hüpfburg für die Kids und weitere Mitmacheraktionen richtig viel auf dem Programm. Neustadts erster Bürgermeister Alexander Müller. Wieso sollten wir denn unbedingt vorbeikommen zum Herbstfest?
7: Erstens ist bei uns die Stimmung immer gut und an dem Tag ist die Stadt wirklich voll. Und es ist für jeden was geboten. Auch am Sonntag spielt Musik am Marktplatz, bei uns in der Bleich. Danach die nächste Band am Marktplatz, die leere Big Band Bayern. Das ist, glaube ich, auch mal was Tolles, dass die Premiere in Neustadt feiern. Und natürlich die Einkaufsläden sind auch geöffnet für den verkaufsoffenen Sonntag von 12.30 Uhr bis 17.30 Uhr.
0: Also das Herbstfest diesen Sonntag in Neustadt-Aisch. Und ich würde auf jeden Fall vorbeifahren, denn das Wetter soll richtig gut werden. Mein Name ist Irene van der Berg und es lohnt sich jetzt auch, das Radio ein bisschen lauter aufzudrehen. Denn jetzt kommt der besondere Song hier auf Radio 8. Hier sind In Excess mit Need You Tonight.

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1: Ja, und sie gehört schon seit Jahrhunderten zu den traditionellen Herbstmessen und Volksfesten. Frankens schönste Wiesenkirchweih, die Mooswiese. Und da ist wirklich alles geboten. Vergnügungspark, Verkaufsstände, Landmaschinenausstellung, Heringsbrater, Bier- und Weinzelt und viel, viel mehr. Und es gibt natürlich in den zahlreichen Gasthäusern in Feuchtwang fränkische Schmankerl zu genießen. Und auch der neue Bürgermeister Dr. Ulrich Grünwald, der freut sich schon und ganz besonders auf den Fassanstich. Da hat er nämlich schon ein bisschen geübt.
2: Ja, das war wunderschön, das erste Mal die Bierprobe in Feuchtwang zu machen. Das mit dem Fass hat ganz gut geklappt. Ich habe wohl 3 Schläge gebraucht, wobei es beim ersten Schlag wahrscheinlich schon richtig gesessen hat. Aber das Bier floss und schmeckt gut. Ich habe geübt bei der Landwehrbrauerei, die hat einen Grundkurs für Bürgermeister angeboten und da durfte ich auch probeweise schon mal schlagen. Und ich habe gehört, in dem Fass war nur Wasser. Mooswiese ist so das größte Fest hier in Feuchtwang und da das erste Mal jetzt offiziell als Bürgermeister dabei zu sein, das ist eine große Freude und eine große Ehre. Da freue ich mich drauf.
1: Ja, und was ist zum Auftakt im Bierzelt geboten? Fragen wir doch gleich mal Festwirt Christian Papert.
3: Ja, also bei uns gibt es dann traditionell den Fassbieranstich um 19 Uhr. Sind wir mal gespannt, ob der neue Bürgermeister seine 4 Schläge da im Festzelt noch toppen kann. Und da gibt es natürlich dann auch super Unterhaltungsmusik mit der Band Die Rebellen.
1: Also, falls ihr heute hinwollen, alle Infos zum Programm, auch natürlich für die nächsten Tage, finden Sie unter feuchtwang.de oder in festzelte-papert.de.

0: Einfach gute Musik von Ed Sheeran hier auf Radio 8 Sapphire um 16 Uhr und 52 Minuten. Ja, und so früh in einem Jahr und so schnell wie noch nie haben Frankens Winzer ihre Trauben von den Reben geholt. Gleich erfahren wir ein bisschen mehr von Stefan Schütz in den Nachrichten um 17 Uhr auf Radio 8.
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0: was ist das für ein großartiges erstes Herbstwochenende. Und das wird beim Herbstfest in Neustadt an der Aisch groß gefeiert. Viel Freude! In Ansbach freut man sich morgen auf die grüne Nacht mit viel Kunst, Kultur und Shopping. Und ich als gebürtiger Feuchtwanger bin natürlich auf der Mooswiese dabei. Was auch immer Sie vorhaben, ich wünsche viel Freude, viel Spaß, ein schönes Wochenende.
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1: Ich bin Stefan Schütz. Der Weg für die Neuauflage des Tankrabatts ist frei. Bundestag und Bundesrat billigten ein Gesetz, das von Oktober bis Ende Dezember Erleichterungen von rund 17 Cent je Liter Benzin und Diesel vorsieht. Weitere Beschlüsse: Eltern müssen ab 2027 in vielen Fällen keinen Kindergeldantrag mehr stellen und unter anderem soll der Zugang zu Schuldnerberatungsstellen einfacher werden. Wer von einem Elektroroller angefahren wird oder über einen solchen stolpert, bleibt manchmal auf seinen Behandlungskosten sitzen. Ein neues Gesetz soll dafür sorgen, dass Unfallopfer einfacher an Schadenersatz kommen. Auch das Gesetz hat der Bundesrat durchgewunken. Künftig muss der Betreiber einer E-Roller-Flotte für die Unfallkosten aufkommen, wenn der eigentliche Verursacher nicht belangt werden kann. Volkswagen und seine Töchter Audi und Seat rufen Millionen Fahrzeuge in die Werkstätten. In Deutschland sind mindestens gut 950.000 Autos betroffen. Grund ist eine fehlerhafte Schraube, die im schlimmsten Fall die Lenkung ausfallen lässt, Ronny Thorau berichtet.
2: Der Rückruf sei vorsorglich. Die problematische Schraube an der Lenkung, heißt es, könnte bei bestimmten Umwelteinflüssen und jahrelangem Betrieb unter Streusalzeinfluss korrodieren und die Lenkung beeinträchtigen. Betroffen sind zahlreiche Modelle von VW aus vielen Baujahren, ebenso Audi- und Seat-Modelle. Der Austausch der Schraube in der Werkstatt dauert laut VW bis zu einer Stunde.
1: Eine steigende Zahl der Unternehmen in Deutschland setzt auf befristete Arbeitsverträge. 26% der vom IFO-Institut befragten Unternehmen setzen verstärkt auf diese Anstellungsform, berichtet der Spiegel. Vor einem Jahr waren es 12%. Befristete Verträge laufen aus, ohne dass eine Kündigung nötig ist. Bereits heute setzen 30% der Betriebe dieses Instrument ein, vor allem in der Industrie. So früh in einem Jahr und so schnell wie noch nie haben Frankens Winzer ihre Trauben von den Reben geholt. Allerdings liegt das daran, dass der Ertrag vergleichsweise gering ausfällt, mit dem Schnitt 55 Hektoliter je Hektar, 12 weniger als im vergangenen Jahr. Die etwa 2800 Winzer in Franken befinden sich den Angaben zufolge in wirtschaftlich schwierigen Zeiten. Es werde beim Wein gespart und die Konkurrenz aus dem Ausland sei groß, heißt es.
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3: Mit Bianca Albert. Auf einem Infoabend in Herrieden hat der Automatenhersteller Silov seine Ausbaupläne vorgestellt. Wie die FLZ berichtet, plant Silov in Herrieden ein modernes Logistikzentrum sowie ein Hochregallager, um Kunden in ganz Europa mit Ersatzteilen versorgen zu können. Bislang wird das Firmengelände noch von zwei Straßen durchschnitten. Teile der Münchner und Teile der Großenrieder Straße sollen dafür in das Gelände eingebunden werden. Ziel sei es, damit konkurrenzfähig zu bleiben. Hintergrund ist auch ein EU-weites allgemeines Pfandsystem, das ab 2029 gilt. Am Montag wird der Bauausschuss der Stadt Herrieden darüber beraten. Rund 900 Menschen haben bei Silov einen Job.
4: Vielen Dank, Bianca. Und einfach mehr Mittelfranken, dann wieder um halb in Franken um halb. 19 Grad aktuell in Gunzendorf. Froni meldet 19 Grad in Ansbach. Hoch Arno hat sich breit gemacht und sorgt für wolkenlosen, sonnigen Himmel. Und heute Nacht, da leuchtet dann der Sternenhimmel. Fast ist der Mond auch voll, muss ich sagen. Die Frühwerte werden so um die 3 Grad liegen. Deswegen wird es vereinzelt in Senken auch nochmal Bodenfrost geben. Morgen durchgehend Sonnenschein bei 21 bis 23 Grad. Und auch am Sonntag und zum Einstieg in die neue Woche, da scheint ganz viel Sonne. Und es wird spätsommerlich warm. Die Temperaturen, die werden am Montag und am Dienstag im Schnitt zwischen 25 bis 27 Grad maximal sein.
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4: 17 Uhr und 4 Minuten. Hier ist Radio 8 mit dem Service. Die B25 Feuchtwangen-Donauwörth zwischen Feuchtwangen und dem Abzweig nach Kaltenbronn in beiden Richtungen. Die Unfallaufnahme, die Feuerwehr regelt den Verkehr. Und in Ansbach am Kasernendamm, da ist die Ampelanlage ausgefallen. Blitzer haben wir, und zwar einen Blitzeranhänger auf der B14 zwischen Katterbach und Ansbach am Soldatenweiher. Danke, Peter. Und wenn Sie in diesem Moment auch noch an einem Blitzer vorbeigefahren sind, melden Sie es doch bitte schön. Vielleicht auch, wenn Sie eine andere Verkehrsmeldung haben. Sie können es per Telefon tun, auch per WhatsApp. Die Nummer ist die 0981 63 00. Ich wünsche Ihnen gute und sichere Fahrt.
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4: Hier ist Irene Vandenberg auf Radio 8. Also Irland ist ja auch als die grüne Insel bekannt und im Moment findet ja dort unsere Radio 8 Hörerreise statt. Regina Schmidt ist die Tourguidin und wir wollten von ihr wissen, was ihr denn eigentlich an ihrer Arbeit mit Gruppenreisen besonders gefällt.
6: Was ich an Gruppenreisen wirklich mag, ist halt, dass man immer neue Leute kennenlernt. Ist immer spannend, weil ich stehe am Flughafen und kenne die Leute ja nicht und die kennen mich nicht und dann ist das einfach erstmal ein sehr spannender Moment am Flughafen. Schön ist einfach auch, wenn man merkt, dass die sich für das Land wirklich begeistern können. Und manchmal trifft man tatsächlich Gäste nochmal wieder und das ist natürlich besonders schön.
4: Ja, und heute geht's für die Reisegruppe nach Kilkenny und da gibt's auch ein ganz besonderes Festival, das Kilkenny Arts Festival. Und gleich werden wir ein bisschen mehr darüber erfahren. Nach einfach guter Musik hier auf Radio 8. Jetzt zum Beispiel von Kenny Loggins. Welcome to Heartlight.
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1: Ja, gestern war unsere Radio 8 Reisegruppe noch in Dublin und heute ging es weiter nach Kilkenny mit kurzem Stopp in der Grafschaft Wicklow, genauer gesagt im Tal der Zwei Seen oder irisch in Glendalough. Kilkenny ist bei den Iren ja bekannt für das Kilkenny Arts Festival oder auch für das Kilkenny Bier, muss ich noch sagen. Aber wir gehen zurück zum Festival. Was das nämlich für ein Festival ist, das erzählt uns jetzt meine Kollegin Chiara Bischoff.
2: Es ist nicht nur das älteste und größte gemeinnützige Festival in Kilkenny, sondern auch das älteste Kunstfestival in ganz Irland. Das Kilkenny Arts Festival. Jedes Jahr im August versammeln sich in dieser mittelalterlichen Stadt einige der weltbesten Darsteller, Musiker und Künstler, die begeistern, fesseln und zum Nachdenken anregen. Schon seit 1974 verwandelt dieses Festival historische Gebäude, Burghöfe und sogar Höhlen in Veranstaltungsorte. Damals von einer Gruppe Liebhaber der klassischen Musik gegründet, wurde das Festival von Jahr zu Jahr bunter und größer. Inzwischen zieht es mehr als 50.000 Besucherinnen und Besucher aus aller Welt an.
1: Dankeschön, Chiara. Übrigens auf radio8.de und in der App, da gibt es ganz viele tolle Fotos, zum Beispiel von Dublin. Und ich bin mir ganz sicher, unsere lieben Hörer, die mit auf Hörerreise sind, die werden auch noch viele Fotos von Kilkenny machen. Und die können Sie natürlich auch anschauen auf radio8.de oder in der App.
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0: Kunst, Kultur und Shopping und dazu alles in Grün getaucht. Ja, morgen in Ansbach die grüne Nacht und gleich erfahren wir mehr von Bianca Albert in Franken um halb, Radio 8 regional.
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0: Gleich singt Gary Moore für uns, und zwar den besonderen Song. Still Got the Blues spielen wir gleich auf Radio 8.
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0: Bianca Albert ist bei mir. Grüß dich, Bianca.
2: Hallo, Irene.
0: Ein betrunkener Autofahrer hat am Donnerstagabend eine Ampel am Ansbacher Kasernendamm umgefahren.
2: Laut Polizei wollte der Mann gegen 21.15 Uhr vom Kasernendamm links in die Würzburger Landstraße einbiegen, doch er steuerte auf den Fußweg und rammte eine Fußgängerampel. Für seinen Wagen musste ein Abschlepper kommen, er selbst kam leicht verletzt ins Krankenhaus. Zudem musste er wegen zu viel Alkohol am Steuer auch zum Bluttest. Gegen ihn läuft jetzt ein Ermittlungsverfahren. Der Schaden am Auto liegt bei rund 15.000 Euro. Die Kosten für die kaputte Ampel sind noch offen. Morgen erstrahlt die Ansbacher Innenstadt wieder in grünem Licht. Bei der grünen Nacht dreht sich alles um Kunst, Kultur und Shopping. Dieses Jahr sind es über 30 Spots, die Angebote bereithalten, sowohl in den Kultureinrichtungen, aber auch einfach auf der Straße und in kleinen, zum Teil etwas versteckten Hinterhöfen zum Beispiel. Einen kleinen Überblick gibt Ansbachs Kulturamtschefin Nadja Wilhelm.
3: Es sind sehr viele Straßenkünstler da. Wir haben sehr viel Illumination, auch mit LEDs, mit KI, die an Häuserfassaden gezeigt werden. Es sind aber auch die Läden geöffnet bis 22 Uhr. Auch Kinder und Jugendliche kommen hier auf ihre Kosten. Ja, die sind auch eingeladen, dann vielleicht ihre eigenen Werke im Kunsthaus zu bestaunen. Da haben wir die Ansbacher Schulen mit eingebunden. Im Jugendzentrum ist eine Disco für die Jugendlichen ab 12. Also es sollen auch wirklich verschiedenste Altersgruppen eingeladen sein.
2: Zum ersten Mal gibt es auch ein Bus-Shuttle, ähnlich wie am Altstadtfest. Alle Infos und das gesamte Programm unter tourismus-ansbach.de. So hat er wohl alles nur noch viel schlimmer gemacht. Mittwochabend wollte ein 18-jähriger Fahranfänger in der Langen Gasse in Dinkelsbühl einem entgegenkommenden Auto ausweichen. Allerdings streift er dabei ein parkendes Auto. Er stoppt zwar kurz, fuhr dann aber davon. Was er nicht wusste, ein Zeuge beobachtete alles und stoppte ihn, bis die Polizei kam. Wie sich herausstellte, war bei dem Unfall ein Gesamtschaden von rund 6.000 Euro entstanden. Und weil der 18-Jährige davongefahren war, läuft gegen ihn jetzt ein Ermittlungsverfahren wegen Unfallflucht. Das war's von mir und den neuesten Meldungen aus Mittelfranken. Die und auch alle anderen Meldungen, die können Sie auch jederzeit nachlesen, geht im Netz auf radio8.de oder in unserer App. Und das Wetter jetzt mit Christian König, Ihrem Radio 8 Wetterkönig.
4: Hoch Arno macht's bis abends in unserer Region weitgehend wolkenlos und das bei 17 bis 19 Grad. In der Nacht sehen wir den Sternenhimmel und den nahezu vollen Mond. Bei Tiefstwerten um 3 Grad heißt das, in einigen Senken kann es in der Früh Bodenfrost geben. Dann scheint durchwegs die Sonne bei 21 bis 23 Grad. Nach dem Sonntag und zu Wochenbeginn überwiegt Sonnenschein. Ein paar harmlose Wolkenfelder gibt's vielleicht. Und es wird geradezu spätsommerlich warm mit Temperaturen durchaus von 25 bis 27 Grad.
0: Vielen Dank, Christian König, unserem Radio 8 Wetterkönig. Und wir schauen uns die aktuellen Temperaturen noch an. 18 Grad in Seitersdorf. Martin meldet 20 Grad, ja, in Steinach. 17.33 Uhr, hier ist Radio 8 mit dem Service DB 25, Staatsstraße 1066, Feuchtwangen, Donauwörth, Feuchtwangen, zwischen Ortseingang und Kreisverkehr. In beiden Richtungen gibt es aktuell ein Straßenfest. Das Ganze wird andauern bis zum 30. September. Die empfohlene Umleitung Richtung Donauwörth über Feuchtwangen, Richtung Feuchtwangen über Feuchtwangen A7 und A6. Dann in Ansbach am Kasernendamm, da ist die Ampelanlage ausgefallen und Blitzer haben wir auf der B14 zwischen Katterbach und Ansbach am Soldatenweiher, ein Blitzeranhänger, und in Burg Saalach in der Hecke. Und zwar rechts am Ausgang nach Nenzlingen. Dankeschön, Daniel und Peter. Und vielleicht haben Sie unterwegs auch noch was gesehen. Melden Sie es einfach per WhatsApp oder auch per Telefon unter 0981 63 00. Ich wünsche Ihnen gute und sichere Fahrt.
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0: Hier ist Irene van der Böck auf Radio 8. Ja, heute ist übrigens Tag der Zahngesundheit. Ja, und dieser Aktionstag soll helfen, möglichst viele Menschen über das Thema Mundgesundheit zu informieren. Ja, und auch so Erkrankungen zu verhindern. Ronny Thorau aus unserer Radio 8 Redaktion, nenn doch mal die wichtigsten Tipps in aller Kürze für gesunde Zähne.
7: Ja, okay. 1 bis 2 Mal im Jahr. Einmal ganz gründlich, 2 Mal täglich, nicht zu süß, nach dem Apfel Pause und vielleicht Kopfhörer.
0: Oh, okay, also das ist jetzt eine sehr kurze Kurzfassung. Ein bisschen länger darfst du schon. Wir könnten es ja mal kurz durchgehen. Was heißt denn 1 bis 2 Mal im Jahr?
7: Ja, da meinte ich jetzt Zahnarztbesuche. 1 Mal im Jahr mindestens raten Experten, je nach Risiko vielleicht auch besser 2 Mal im Jahr zur Kontrolle. Viele lassen das ja schleifen aus Sorge vor der Zahnarztbehandlung. Die bessere Logik ist allerdings eigentlich genau andersrum. Wer regelmäßiger zum Zahnarzt geht, kann Zahnprobleme früher erkennen lassen. Dadurch werden die oft seltener und kleiner und man hat dann eigentlich weniger Grund zur Sorge vor dem Zahnarzt.
0: Dankeschön, Ronny. Übrigens 2 Mal am Tag, mindestens 2 Minuten sollte man die Zähne putzen. Zu viel Süßes und Saures schadet den Zähnen und bei der Zahnarztbehandlung einfach die Kopfhörer aufsetzen. Das hilft so ein bisschen abzulenken beim Bohren, wie zum Beispiel jetzt mit diesem Song, dem besonderen Song auf Radio 8, Gary Moore, Still Got the Blues.

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0: Einfach gute Musik hier auf Radio 8. The Bloodhound Gang mit The Bad Touch um 17 Uhr und 47 Minuten. Ja, was haben rund 80 Firmen aus der gesamten Ansbacher Region heute für ein Glück gehabt? Das Wetter war richtig, richtig toll. Bei der 27. Ausbildungsstellenbörse in der Ansbacher Innenstadt war auch wirklich viel los. Bis 16 Uhr waren überall Schülerinnen und Schüler unterwegs, um sich über mehr als 100 Ausbildungsberufe und diverse Studienmöglichkeiten zu informieren. Ja, und wir von Radio 8, wir haben uns mal bei den Schülerinnen und Schülern umgehört, wie es ihnen denn auf der Ausbildungsstellenbörse gefallen hat.
1: Also es ist sehr schön hier. Sehr viele Stände, die mit sehr viel Vielfalt. Man sieht auch zum Beispiel die Polizei.
2: Sehr gut, ja.
1: Ja, ich finde es auch sehr interessant hier.
3: Richtig toll.
1: Sehr gut.
0: Ja, und klar, für welche Berufsfelder interessieren sich denn die Jugendlichen?
1: Vielleicht Ergotherapeutin oder sowas im sozialen Bereich auf jeden Fall.
3: Zimmermann.
4: Ich will so mehr ins Kreative.
5: Landwirtschaft.
4: Pflege und so Kinderpflege.
6: Ich bin mehr so fürs Soziale hier.
7: Ich weiß es noch gar nicht. Ich schaue mir einfach alles an mal.
8: Ich bin auch eher fürs Soziale hier und es ist sehr, sehr praktisch hier.
0: Ja, also ich bin mir sicher, da haben einige wirklich was Gutes gefunden für sich. Und heute Nachmittag waren ja auch viele Eltern mit ihren Kids dort unterwegs. Und wenn Sie sich Bilder von der Ausbildungsstellenbörse in Ansbach mal anschauen wollen, finden Sie natürlich auf radio8.de und auch in unserer Radio 8 App.

0: Freut man sich morgen auf die grüne Nacht mit viel Kunst, Kultur und Shopping. Und ich als gebürtiger Feuchtwanger bin natürlich auf der Mooswiese dabei.
1: Jetzt geht's los! Arriba, arriba!
0: Was auch immer Sie vorhaben, ich wünsche viel Freude, viel Spaß, ein schönes Wochenende.
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1: Ich bin Stefan Schütz. Ein neuer Tankrabatt ist beschlossene Sache. Von Oktober bis Ende Dezember wird die Energiesteuer auf Diesel und Benzin um 14 Cent pro Liter gesenkt. Mit Mehrwertsteuer ergibt sich eine Entlastung von 17 Cent pro Liter. Grünen-Fraktionschefin Dröge nannte den Tankrabatt eine Schwachsinnslösung. Sie verwies darauf, dass er schon beim letzten Mal im Mai und Juni nicht vollständig an die Autofahrenden weitergegeben worden war. Sogenannte Challenges in sozialen Medien, bei denen sich Kinder und Jugendliche selbst schädigen, sollen wirksamer bekämpft werden. Das fordern die Bundesländer. Ronny Thorau berichtet.
2: Scharfe oder gar giftige Dinge zu sich nehmen oder sich zu würgen bis zum Blackout oder noch Schlimmeres. Solche vermeintlichen Challenges oder Mutproben in sozialen Medien können zu schwersten Verletzungen führen. Die Länderinitiative richtet sich an die Bundesregierung. Sie wird damit aufgefordert, das Recht zu schärfen mit einem Straftatbestand des Verleitens von Minderjährigen zu Selbstschädigungen.
1: Das Bundespolizeigesetz wird reformiert. Nach einem Beschluss von Bundestag und Bundesrat darf die Bundespolizei künftig bei besonderen Gefahrenlagen automatische Gesichtserkennung etwa an Bahnhöfen einsetzen, zum Beispiel zur Suche nach entführten Kindern. Neu sind auch Befugnisse zur Handyortung, anlasslose Kontrollen in Waffenverbotszonen sowie KI-gestützte Erkennung verdächtiger Bewegungsmuster per Video. Die Agrarminister der Länder wollen die bundesweiten roten Gebiete für die Düngung abschaffen. Stattdessen sollen die Bundesländer künftig eigene regionale Regeln für den Grundwasserschutz aufstellen. Damit wollen sie einen Kompromiss zwischen Landwirtschaft und Gewässerschutz finden. Kritik kommt vom Verband Kommunaler Wasserversorger. Er fordert weiterhin bundesweit einheitliche Regeln, um das Grundwasser wirksam zu schützen. Fußball-Bundestrainer Jürgen Klopp hat auf die Verletzungen von Jamal Musiala und Kai Havertz reagiert und Florian Wirtz sowie Jonathan Burkhardt früher als geplant nachnominiert. Musiala zog sich vor dem Spiel gegen die Niederlande einen Muskelfaserriss zu, Havertz erlitt eine Muskelzerrung. Wirtz und Burkhardt gehören nun schon für das Spiel gegen Griechenland am Sonntag zum Kader.
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3: Mit Bianca Albert. In Neustadt-Aisch hat ein unbekannter Mann aus einem Wagen heraus vier Kinder angesprochen. Donnerstagmittag gegen kurz nach 13 Uhr liefen die Kinder im Alter zwischen 9 und 11 Jahren in der Konrad-Adenauer-Straße. Ein Mann aus einem dunkelblauen Kombi heraus bot ihnen an, sie zu einem anderen Ort zu fahren. Die Kinder liefen zu einer Mitschülerin und die rief über ihre Mutter die Polizei. Der dunkelblaue Kombi soll ein Neustädter Kennzeichen gehabt haben. Der Mann war etwa 45 Jahre alt, hatte braune Haare, war korpulent und sprach Deutsch mit Akzent. Möglicherweise war er Südländer. Hinweise bitte an die Neustädter Polizei.
4: Vielen Dank, Bianca. Und mehr Nachrichten aus Mittelfranken gibt's dann in Franken um halb. 18 Grad in Zollhaus. Günni meldet 18 Grad in Enhofen. Hoch-Arno hat heute richtig Gas gegeben. Viel Sonne, wenig Wolken. Und heute Nacht, da können Sie Sterne gucken, wenn Sie möchten. Und Sie sollten sich warm anziehen, denn die Frühwerte, die werden so um die 3 Grad liegen. Das heißt, in Senken kann es da auch nochmal Bodenfrost geben. Morgen wieder viel Sonne bei maximal 21 bis 23 Grad auf Sonntag und zum Einstieg in die neue Woche viel Sonnenschein und es wird sogar spätsommerlich warm. Es werden Temperaturen am Montag und am Dienstag im Schnitt von 25 bis 27 Grad erreicht. 10 Uhr und 3 Minuten. Hier ist Radio 8 mit dem Service. Hallo, lieber Autofahrer. Und zwar habe ich eine Meldung. Jetzt muss ich erstmal gucken. Der Computer, der ist jetzt gerade hier ein bisschen am Spinnen. B25, Staatsstraße 1066, Feuchtwangen, Donauwörth, Feuchtwangen zwischen Ortseingang und Kreisverkehr in beiden Richtungen. Ja, die Mooswiese, die findet statt. Das Ganze bis 30. September. Die empfohlenen Umleitungen Richtung Donauwörth über Feuchtwangen und Richtung Feuchtwangen über Feuchtwangen A7 und A6. In Ansbach am Kasernendamm ist die Ampelanlage aus. Danke, Marc. Und Blitzer haben wir. Einmal auf der B14 zwischen Katterbach und Ansbach am Soldatenweiher der Blitzeranhänger und in Burg Saalach in der Hecke Richtung Ausgang nach Nenzlingen. Da wird auch geblitzt. Dankeschön, Peter und Daniel. Und Sie können sich melden, wenn Sie unterwegs was gesehen haben, per Telefon, aber auch per WhatsApp auf der 0981 63 00. Ich wünsche Ihnen gute und sichere Fahrt.

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1: Also falls Sie morgen noch nicht so genau wissen, was Sie zum Beispiel am Abend mit Ihrer Zeit anstellen sollen, da habe ich einen Tipp für Sie, denn morgen gibt es wieder die Grüne Nacht in Ansbach. Alle 2 Jahre dreht sich ja dabei alles um Kunst, Kultur und natürlich auch die Farbe Grün. Grün übrigens wegen dem Ansbacher Wappen. Und in den letzten Jahren, da wurde die Grüne Nacht ja auch immer größer. Und was dieses Jahr alles geboten sein wird, das weiß Nadja Wilhelm von der Stadt Ansbach.
2: Es sind dieses Jahr über 30 Spots, die Angebote bereithalten auf der Straße, aber auch in den Kultureinrichtungen. Und es sind viele kleine versteckte Orte inzwischen geworden. Also zum Beispiel der Rathausinnenhof oder die historische Bibliothek im Gymnasium Carolinum oder auch Privatanbieter, private Firmen, Martin-Luther-Platz 17, die zum Beispiel sagen, wir öffnen unseren Hinterhof. Und das sind auch einfach tolle Erlebnisse, die man im Alltag hier in der Altstadt dann nicht bekommt.
1: Anders als beispielsweise beim Altstadtfest beschränkt sich der morgige Abend aber nicht nur auf die Innenstadt.
2: Vom Theater, Museum Rettipalais bis zur Stadtbücherei, aber im Westen dann auch Richtung Gymnasium Carolinum, Markgrafenmuseum und hier Gumbertuskirche Jugendzentrum. Also es sind sehr, sehr viele Veranstaltungsorte, die wirklich auch die ganze Nacht bespielen.
1: Zum ersten Mal gibt es diesmal auch einen ganz besonderen Service, den wir sonst nur vom Altstadtfest her kennen.
2: Also es wird auch wieder einen Sonderfahrplan geben für die Nacht, ähnlich dem Altstadtfest. Also man hat die Möglichkeit, den Ansbacher Stadtlinienverkehr zu benutzen. Das sind die Abfahrtsorte am Schlossplatz. Und da muss man einfach schauen, wann die jeweilige Linie dann fährt. Der QR-Code, es steht auf der Homepage oder auch im Flyer und man kommt ganz schnell auch dann zu seinem eigenen Weg dann.
1: Die Grüne Nacht in Ansbach, also morgen, inklusive langer Einkaufsnacht bis 22 Uhr und extra Sonderfahrplan der Ansbacher Stadtlinien. Alle Infos zur Grünen Nacht unter tourismus-ansbach.de. Da gibt es auch den Flyer mit den Infos zum Sonderfahrplan. Und wir von Radio 8 wünschen Ihnen bei der Grünen Nacht in Ansbach ganz viel Spaß.

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1: Mit Bianca Albert. Wieder Ärger für Pendler, Schulkinder und Reisende zwischen Neustadt-Aisch und Steinach. Die Strecke der Regionalbahnlinie RB81 ist wieder gesperrt. Bis mindestens Ende Oktober, das berichtet die FLZ. Wie berichtet, gab es im Sommer wochenlang hier schon Sperrungen. Zunächst wegen eines entgleisten Zuges und dann wegen Hitzeschäden. Pünktlich zum Schulstart hatte die Bahn die Strecke wieder freigegeben. Doch anscheinend gibt es immer noch sogenannte Gleislagefehler. Für den Schienenersatzverkehr arbeitet die Bahn noch an einem Ersatzkonzept. Ein betrunkener Autofahrer hat am Donnerstagabend eine Ampel am Ansbacher Kasernendamm umgefahren. Laut Polizei wollte der Mann gegen 21.15 Uhr vom Kasernendamm links in die Würzburger Landstraße einbiegen. Doch er steuerte auf den Fußweg und rammte eine Fußgängerampel. Für seinen Wagen musste ein Abschlepper kommen, er selbst kam leicht verletzt ins Krankenhaus. Außerdem musste er wegen zu viel Alkohol am Steuer auch zum Bluttest. Gegen ihn läuft ein Ermittlungsverfahren. Der Schaden am Auto liegt bereits bei 15.000 Euro. Die Kosten für die kaputte Ampel sind noch offen. Gemütlich zusammensitzen und kostenlos fair frühstücken. Das gibt es jetzt wieder in Ansbach am Platengymnasium. Ansbach frühstückt regional und fair, soll aufmerksam machen, dass vor allem Menschen am Beginn der Lieferkette von Produkten wie Kakao oder Kaffee schlecht bezahlt werden. Morgen ab 9.30 Uhr gibt es dann im Schulhof des Platengymnasiums fast alles, was man zum Frühstücken braucht. Mitorganisatorin Annette Friedrich im Interview.
2: Der Tee ist fair, die Aufstriche kommen ja alle aus dem Weltladen. Da ist auch faire Schokolade zum Beispiel im Angebot. Und ansonsten versuchen wir natürlich auch regional Fairness zu zeigen, indem die Sachen aus dem Bauernladen kommen. Also auch unserer Landwirtschaft, die ja auch genauso wichtig ist. Und die wollen wir natürlich auch fördern.
1: Begleitet wird das Frühstück von Live-Musik und Infoständen. Das war Franken um halb. 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In der Nacht ist es sternenklar bei Frühwerten um 3 Grad. Morgen, da gibt es dann ganz viel Sonne bei 21 bis 23 Grad. Und auch zum Start in die neue Woche bleibt es sonnig. Dabei erreichen die Temperaturen am Montag und Dienstag im Schnitt 25 bis 27 Grad.
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1: Wir schauen auf die Straßen. In Ansbach am Kasernendamm ist immer noch die Ampelanlage ausgefallen und ansonsten wird noch geblitzt auf der B14 zwischen Katterbach und Ansbach am Soldatenweiher. Und in Burg Saaler steht noch einer in der Hecke am Ortsausgang Richtung Nenzlingen. Danke an Peter und Daniel fürs Melden.
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0: Ugly Kid Joe, Cats in the Cradle, hier am heutigen Freitagabend auf Radio 8. Heute haben wir wieder eine Jugendsünde eines Stars für Sie und einige von Ihnen haben ihn auch bestimmt schon in einem legendären Film gesehen.
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2: Ich bin Klaus Braun und so klingt unsere heutige Jugendsünde. Das war die einzige Single der Band Popcorn Blizzard, erschienen in den späten 60ern. Berühmt werden sollte nur der Sänger der Band. Der tingelte damals nicht nur mit verschiedenen Bands durch die USA, sondern spielte auch in diversen Musicals mit und nahm zusammen mit einer Musical-Kollegin ein ganzes Album auf.

0: Wenig später war er auf einem Album von Ted Nugent als Rocksänger zu hören. Dass er rocken konnte, hatte er schon ein paar Jahre davor bewiesen, mit einer Rolle in einem Musical, aus dem ein Kultfilm werden sollte.
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0: In der Rocky Horror Picture Show hatte Meat Loaf seinen ersten großen Auftritt. Zum weltweit gefeierten Rock-Newcomer machte ihn dann das bombastische Bat Out of Hell-Album. Der Hang zur Theatralik ist Meat Loaf geblieben, was nicht überrascht, denn wir wissen ja jetzt, dass auch Musicals zu seinen ersten Schritten im Musikgeschäft gehörten.
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3: Ja, die Jugendsünden, Meat Loaf. Jetzt von ihm ein Song für Sie hier auf Radio 8. 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
1: Ich bin Stefan Schütz. Um Autofahrerinnen und Autofahrer wegen der hohen Spritpreise zu entlasten, ist ein neuer Tankrabatt beschlossen worden. Von Anfang Oktober bis Ende Dezember sollen die Steuern auf Benzin und Diesel um 17 Cent je Liter gesenkt werden. Grünen-Fraktionschefin Dröge nannte den Tankrabatt eine Schwachsinnslösung. Sie verwies darauf, dass er schon beim letzten Mal im Mai und Juni nicht vollständig an die Autofahrer weitergegeben worden war. Angekündigt ist zudem noch ein Spritpreisdeckel, dessen Höhe noch festgelegt werden muss. Getunte Autos, aufheulende Motoren und aggressives Fahren, dagegen wollen die Bundesländer vorgehen, das hat der Bundesrat beschlossen. Ziel ist es, dass die Bundesregierung einheitliche Regeln schafft, solche Fälle zu bestrafen. Fiona Reinhardt berichtet.
2: Erhöhte Bußgelder, Punkte in Flensburg oder befristete Fahrverbote. Die Bundesländer machen verschiedene Vorschläge, wie das sogenannte Autoposing auf Deutschlands Straßen bekämpft werden kann. Zum Beispiel könnten auch sogenannte Lärmblitzer zum Einsatz kommen. Wichtig sei auch, dass getunte Autos schneller aus dem Verkehr gezogen werden können.
1: Volkswagen ruft mehrere Millionen Fahrzeuge in die Werkstätten. Grund ist ein mögliches Lenkungsproblem. Eine Schraube kann durch Streusalz mit der Zeit rosten. Betroffen sind auch die Töchter Audi und Seat. In Deutschland geht es um mindestens 950.000 Autos. Der Austausch der Schraube in der Werkstatt ist kostenlos und dauert bis zu einer Stunde, heißt es. Bundesweit sind Zehntausende Schülerinnen und Schüler auf die Straße gegangen, um gegen eine Rückkehr zur Wehrpflicht zu demonstrieren. Laut Initiative Schulstreik gegen Wehrpflicht beteiligten sich 45.000 Menschen in rund 100 Städten. Seit Januar müssen junge Männer ab Jahrgang 2008 zur Musterung gehen. Kommen nicht genug Freiwillige zusammen, will der Bundestag über eine Wehrpflicht abstimmen. Das Münchner Oktoberfest beschert der Lufthansa in einem kriegsbedingt schwierigen Jahr Scharen feierfreudiger Passagiere. Während der 16 Tage dauernden Wiesen erwartet die Fluggesellschaft 1,7 Millionen Passagiere in München. An erster Stelle stehen US-Fluggäste, gefolgt von Italienern und Briten, so ein Sprecher.
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4: Mit Bianca Albert. Wieder Ärger für Pendler, Schulkinder und Reisende zwischen Neustadt-Aisch und Steinach. Die Strecke der Regionalbahnlinie RB 81 ist wieder gesperrt. Bis mindestens Ende Oktober, das berichtet die FLZ. Wie berichtet, gab es im Sommer wochenlang hier schon Sperrungen. Zunächst wegen eines entgleisten Zuges und dann wegen Hitzeschäden. Pünktlich zum Schulstart hatte die Bahn die Strecke wieder freigegeben. Doch anscheinend gibt es immer noch sogenannte Gleislagefehler. Für den Schienenersatzverkehr arbeitet die Bahn noch an einem Ersatzkonzept. Und jetzt der Blick aufs Wetter. In der Nacht ist es sternenklar bei Frühwerten um 3 Grad. Morgen, da gibt es dann ganz viel Sonne bei 21 bis 23 Grad. Und auch zum Start in die neue Woche bleibt es sonnig. Dabei erreichen die Temperaturen am Montag und Dienstag im Schnitt 25 bis 27 Grad. Vorsicht auf der A7, Würzburg Richtung Ulm zwischen Rothenburg ob der Taube und Wörnitz. Hier blockiert ein defekter LKW den Standstreifen. Und geblitzt wird auf der B14 zwischen Katterbach und Ansbach am Soldatenweiher. Und in Burg Salach steht noch einer am Ortsausgang in Richtung Nenzlingen. Danke an Peter und Daniel fürs Melden.

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1: Mit Bianca Albert. Wieder Ärger für Pendler, Schulkinder und Reisende zwischen Neustadt-Aisch und Steinach. Die Strecke der Regionalbahnlinie RB 81 ist wieder gesperrt. Bis mindestens Ende Oktober, das berichtet die FLZ. Wie berichtet, gab es im Sommer wochenlang hier schon Sperrungen. Zunächst wegen eines entgleisten Zuges und dann wegen Hitzeschäden. Pünktlich zum Schulstart hatte die Bahn die Strecke wieder freigegeben. Doch anscheinend gibt es immer noch sogenannte Gleislagefehler. Für den Schienenersatzverkehr arbeitet die Bahn noch an einem Ersatzkonzept. Morgen erstrahlt die Ansbacher Innenstadt wieder in grünem Licht. Bei der Grünen Nacht dreht sich alles um Kunst, Kultur und die Farbe Grün. Dieses Jahr sind es über 30 Spots, die Angebote bereithalten, sowohl in den Kultureinrichtungen, aber auch einfach auf der Straße und in kleinen, zum Teil etwas versteckten Hinterhöfen zum Beispiel. Einen kleinen Überblick gibt Ansbachs Kulturamtschefin Nadja Wilhelm.
2: Es sind sehr viele Straßenkünstler da. Wir haben sehr viel Illumination auch mit LEDs, mit KI, die an Häuserfassaden gezeigt werden. Es sind aber auch die Läden geöffnet bis 22 Uhr. Auch Kinder und Jugendliche kommen hier auf ihre Kosten. Ja, die sind auch eingeladen, dann vielleicht ihre eigenen Werke im Kunsthaus zu bestaunen. Da haben wir die Ansbacher Schulen mit eingebunden. Im Jugendzentrum ist eine Disco für die Jugendlichen ab 12. Also es sollen auch wirklich verschiedenste Altersgruppen eingeladen sein.
1: Zum ersten Mal gibt es auch ein Bus-Shuttle, ähnlich wie am Altstadtfest. Alle Infos und das gesamte Programm unter tourismus-ansbach.de. So hat er alles wohl nur viel schlimmer gemacht. Mittwochabend wollte ein 18-jähriger Fahranfänger in der Langen Gasse einem entgegenkommenden Auto ausweichen. Allerdings streift er dabei ein geparktes Auto. Er stoppt zwar kurz, fuhr dann aber davon. Was er nicht wusste, ein Zeuge beobachtet er alles und stoppt ihn, bis die Polizei kommt. Wie sich herausstellte, war bei dem Unfall ein Gesamtschaden von rund 6.000 Euro entstanden. Und weil der 18-Jährige davongefahren war, läuft gegen ihn jetzt ein Ermittlungsverfahren wegen Unfallflucht. Das war Franken um halb. 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In der Nacht ist es sternenklar bei Frühwerten um 3 Grad. Morgen, da gibt es dann ganz viel Sonne bei 21 bis 23 Grad. Und auch zum Start in die neue Woche bleibt es sonnig. Dabei erreichen die Temperaturen am Montag und Dienstag im Schnitt 25 bis 27 Grad.
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1: Wir schauen auf die Straßen, da sieht es sehr gut aus. Mir liegen keine Meldungen vor. Aber geblitzt wird auf der B14 zwischen Katterbach und Ansbach am Soldatenweiher und in Burg Saalach steht noch einer am Ortsausgang in Richtung Nenzlingen. Danke an Peter und Daniel.
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2: Heute mit Pfarrer Markus Roth aus Gunzenhausen.
3: Jeden Morgen stehen wir an dem Steinkreis und blicken auf die irische Landschaft. Nahe am Meer sehen wir auf sattgrüne Hügel. Die Steine hier haben Menschen vor Tausenden von Jahren aufgestellt. Man ist sich ziemlich sicher, es waren religiöse Beweggründe. Die meisten sind auf Sonne oder Mond gerichtet. In der Verlängerung der Steinreihen geht die Sonne an wichtigen Tagen auf oder unter. Für die Menschen damals gab es die Trennung zwischen Himmel und Erde gar nicht. Zwischen realer und geglaubter Welt. Alles war göttlich, von größeren Kräften durchdrungen. Viele, viele Jahrhunderte später kam das Christentum nach Irland. Und zwar so, dass es die alten Riten nicht zerstörte, sondern eingebunden hat in den Glauben an Christus. Christus ist die Sonne. Er ist der Mond, das Meer, das Wasser und die Luft. Alles ist göttlich, welch ein Glaube. Wir müssen immer trennen zwischen oben und unten, zwischen menschlich und göttlich, zwischen Fakten und Glaubenssachen, zwischen schwarz und weiß. Der irische Glaube hat schon immer verbunden. Alles eins, alles Gott, in allem Christus. Ich stehe auch an diesem Morgen wieder an dem Steinkreis. Wir üben Gebärden, wir beten mit unserem Körper, sind ganz still, atmen die frische Luft, sind einfach da. Später wandern wir durch die irische Landschaft mit Blick auf das Meer, sind ganz erfüllt von Freude, vom Dasein, von Gott.

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1: Mit Bianca Albert. Die Strecke der Regionalbahnlinie RB 81 zwischen Neustadt-Aisch und Steinach ist wieder gesperrt bis mindestens Ende Oktober. Ein betrunkener Autofahrer hat am Donnerstagabend eine Ampel am Ansbacher Kasernendamm umgefahren. Zahlreiche Abschlussklassen aus Ansbach und Umgebung waren heute in der Ansbacher Innenstadt bei der großen Ausbildungsstellenbörse. Und in Neustadt-Aisch hat ein unbekannter Mann aus einem Wagen heraus 4 Kinder angesprochen.
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1: Ich bin Stefan Schütz. Die Bundesregierung will, dass es Normalität wird, schon in jungen Jahren fürs Alter vorzusorgen. Dazu hat Bundesfinanzminister Klingbeil die Frühstartrente in den Bundestag eingebracht. Der Staat soll für Kinder zwischen 6 und 18 Jahren monatlich 10 Euro für die Altersvorsorge anlegen.
2: Alleine aus der staatlichen Förderung kann bis zum Renteneintritt ein Beitrag von 53.000 Euro entstehen. Wenn jetzt sogar noch die Eltern oder die Großeltern jeden Monat 20 Euro dazugeben, dann wird es nach unseren Schätzungen bis zum Renteneintritt eine Summe von 160.000 Euro sein.
1: Starten soll die Förderung mit dem Jahrgang 2020. Ausgezahlt werden soll das geförderte Kapital grundsätzlich ab dem 65. Lebensjahr. Der Weg für die Neuauflage des Tankrabatts ist frei. Bundestag und Bundesrat billigten ein Gesetz, das von Oktober bis Ende Dezember Erleichterungen von rund 17 Cent je Liter Benzin und Diesel vorsieht. Weitere Beschlüsse: Eltern müssen ab 2027 in vielen Fällen keinen Kindergeldantrag mehr stellen und unter anderem soll der Zugang zu Schuldnerberatungsstellen einfacher werden. Wer von einem Elektroroller angefahren wird oder über einen solchen stolpert, bleibt manchmal auf seinen Behandlungskosten sitzen. Ein neues Gesetz soll dafür sorgen, dass Unfallopfer einfacher an Schadenersatz kommen. Das Gesetz hat der Bundesrat durchgewunken. Künftig muss der Betreiber einer E-Roller-Flotte für die Unfallkosten aufkommen, wenn der eigentliche Verursacher nicht belangt werden kann. In Deutschlands wichtigster Wasserstraße, dem Rhein, fallen die Pegel immer noch. Grund ist der ausbleibende Regen. Unter anderem werden in Nordrhein-Westfalen historische Tiefststände erwartet, etwa in Düsseldorf und Duisburg-Ruhrort. Frachtschiffe können deshalb nur mit deutlich weniger Ladung fahren. Das könnte mittelfristig Waren teurer machen. Eine echte Entspannung ist laut der Bundesanstalt für Gewässerkunde nicht in Sicht. Günstige Produkte aus China werden milliardenfach in die EU eingeführt, weil europäische Konsumenten fleißig online bestellen. Seit Juli wird auf die Ware eine Zollpauschale von 3 Euro pro Warengruppe fällig. Ab November kommt dann noch eine neue Bearbeitungsgebühr von 2 Euro obendrauf, wie die EU-Kommission mitgeteilt hat. Zahlen müssen die nicht die Kunden, sondern die Online-Plattformen wie Shein oder Temu. Es ist jetzt 8:15. Nach einem oft sehr freundlichen Abend geht es durch eine sternenklare Nacht. Die Temperaturen sinken auf -6 bis +1 Grad. Morgen sieht es sehr ähnlich aus. Die Werte steigen auf 20 bis 26 Grad. Von Sonntag bis Mittwoch bleibt es beim sonnigen Altweibersommer und es wird noch wärmer mit Nachmittagswerten um und über 25 Grad. Also auf den Straßen aktuell liegen keine Meldungen vor. Gute Fahrt.
3: Die beste Playlist fürs Wochenende bekommt ihr bei uns. Justin Timberlake gleich mit Can't Stop the Feeling. Und das ist Bonnie Tyler mit Holding Out for a Hero. Heute an diesem Freitag ist Tag der Zahngesundheit. Und ich kenne ehrlich gesagt niemanden, der wirklich gerne zum Zahnarzt geht. Aber trotzdem schauen wir mal drauf, wie denn beispielsweise spezielle Zahnärzte für Kinder heutzutage behandeln. Denn gerade in der Zahnbehandlung hat sich in den letzten Jahren eine ganze Menge getan. Ich bin Ralf Hohn. Freue mich, dass wir gemeinsam ins Wochenende starten. Hallo!

0: Aspen Lind mit seiner schönen Ballade aus den 90ern, When Susanna Cries, am Freitagabend. Heute ist Tag der Zahngesundheit. Mund auf, Bohrer an. Ja, da regen sich bei den Erwachsenen wahrscheinlich schon die Fluchtpläne. Aber früh übt sich, wer später kein Angsthase sein möchte. Heutzutage wird zum Teil ganz anders behandelt, wie beispielsweise bei Marina Paschalido. Sie ist Zahnärztin bei den Zahnspechten in München.
1: Also das Erste und das Wichtigste ist, dass man mit den kleinen Kindern eine Routine schaffen soll. Kinder lieben die Routine und die bauen eine sehr gute Beziehung mit dem Zahnarzt auf. Man kann vorbeischauen, wenn die Frontzähne zum Beispiel durchbrechen. Die sind die ersten Milchzähne, weil da gibt es schon die ersten Fragen bezüglich Zähneputzen oder die erste Konfrontation mit Zähneputzen. Und da werden auch natürlich die Zähne untersucht.
0: Wichtig ist es auch schon sehr früh, Vertrauen zu schaffen.
1: Wir reden sehr viel mit den Kindern. Auch vor der Behandlung, aber besonders während der Behandlung. Wir sagen nicht, jetzt kommt die Spritze, sondern wir sagen, ja, schau, jetzt werden die Zähne mit den Zahnperlen einschlafen. Und die Kinder, die werden nicht ausgetrickst. Die wissen, was da passiert. Das ist einfach bloß sehr hilfreich für die, wenn wir mit Fantasie arbeiten.
0: Und auch die Gestaltung so einer Zahnarztpraxis soll den Kindern Lust auf mehr machen.
1: Die ganze Praxis ist ja kindergerecht eingerichtet und dekoriert. Das Wartezimmer zum Beispiel ist ja voll mit Spielzeuge. Und im Behandlungszimmer, da haben wir einen Fernseher. Und ich finde immer, das Highlight ist ja, dass die Kinder nach der Behandlung ein Geschenk bekommen.
0: Früh hingehen und sich an die regelmäßige Kontrolle gewöhnen und an ein Geschenk könnte ich mich auch noch gewöhnen, damit aus kleinen Zahnhelden später keine großen Angsthasen werden.

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0: Ich bin Stefan Schütz. Die Bundesregierung will, dass es Normalität wird, schon in jungen Jahren fürs Alter vorzusorgen. Dazu hat Bundesfinanzminister Klingbeil die Frühstartrente in den Bundestag eingebracht. Der Staat soll für Kinder zwischen 6 und 18 Jahren monatlich 10 Euro für die Altersvorsorge anlegen.
1: Alleine aus der staatlichen Förderung kann bis zum Renteneintritt ein Beitrag von 53.000 Euro entstehen. Wenn jetzt sogar noch die Eltern oder die Großeltern jeden Monat 20 Euro dazugeben, dann wird es nach unseren Schätzungen bis zum Renteneintritt eine Summe von 160.000 Euro sein.
0: Starten soll die Förderung mit dem Jahrgang 2020. Ausgezahlt werden soll das geförderte Kapital grundsätzlich ab dem 65. Lebensjahr. Der Weg für die Neuauflage des Tankrabatts ist frei. Bundestag und Bundesrat billigten ein Gesetz, das von Oktober bis Ende Dezember Erleichterungen von rund 17 Cent je Liter Benzin und Diesel vorsieht. Weitere Beschlüsse: Eltern müssen ab 2027 in vielen Fällen keinen Kindergeldantrag mehr stellen und unter anderem soll der Zugang zu Schuldnerberatungsstellen einfacher werden. Das waren die Nachrichten um halb. Nach einem oft sehr freundlichen Abend geht es durch eine sternenklare Nacht. Die Temperaturen sinken auf minus 6 bis plus 1 Grad. Morgen sieht es sehr ähnlich aus. Die Werte steigen auf 20 bis 26 Grad. Von Sonntag bis Mittwoch bleibt es beim sonnigen Altweibersommer. Und es wird noch wärmer mit Nachmittagswerten um und über 25 Grad.
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3: In unserer Chart-History geht's in gut 10 Minuten gleich in die 90er. Und wir schauen mal, welcher Titel heute vor 31 Jahren auf Platz 1 in England war. Das hier war 1983 ein Mega-Hit für Elton John. Hier ist er mit I'm Still Standing.

Die Eurythmics und Torn on My Side aus den 80ern. Schönen Freitagabend. Wir schauen mal ungefähr 40 Jahre zurück. Da hat die Band Simply Red ihr Debütalbum veröffentlicht. Das Album Picture Book mit so Hits wie Holding Back the Years oder auch Money's Too Tight. 1991 kam dann das Album Stars auf den Markt, das dann auch überaus erfolgreich war. Und vor gut 30 Jahren war die Band auf dem Höhepunkt ihres Erfolgs und hatten mit dem Titel, den wir jetzt gleich hören, heute vor 31 Jahren eine Nummer 1 in Großbritannien. Hier sind Mick Hucknall und seine Jungs von Simply Red und Fairground. Let's go!

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1: Ich bin Stefan Schütz. Die Linke als Siegerin der Berlin-Wahl will mit Grünen und SPD Sondierungsgespräche zur Regierungsbildung in der Hauptstadt führen. Das beschlossen die Delegierten eines Parteitags mit großer Mehrheit. Die Linke wehrt sich unterdessen gegen Antisemitismusvorwürfe. Die Landesvorsitzende Wolter sagte, es wurden Grenzen überschritten, dies passiere nicht in, so wörtlich, unserem Namen und man sei in der Pflicht, diese Fälle aufzuklären. Wegen der hohen Spritpreise haben Bundestag und Bundesrat einem weiteren Tankrabatt zugestimmt. Von Oktober bis Ende Dezember sieht er eine Entlastung um rund 17 Cent je Liter Benzin bzw. Diesel vor. Fiona Reinhardt berichtet.
2: Experten haben ausgerechnet, dass der durchschnittliche Verbrennerfahrer so in den nächsten 3 Monaten etwa 32 bis 36 Euro spart, je nach Fahrleistung, Verbrauch und Tankverhalten. Allerdings bleibt abzuwarten, ob die 17 Cent wirklich vollständig bei den Autofahrern ankommen, denn schon beim letzten Tankrabatt wurde kritisiert, dass die Mineralölkonzerne die Steuersenkung nicht vollständig weitergegeben haben.
1: Das Bundespolizeigesetz wird reformiert. Nach einem Beschluss von Bundestag und Bundesrat darf die Bundespolizei künftig bei besonderen Gefahrenlagen automatische Gesichtserkennung etwa an Bahnhöfen einsetzen, zum Beispiel zur Suche nach entführten Kindern. Neu sind auch Befugnisse zur Handyortung, anlasslose Kontrollen in Waffenverbotszonen sowie KI-gestützte Erkennung verdächtiger Bewegungsmuster per Video. Alle paar Tage gibt es auf Social-Media-Kanälen neue Trends. Einige von ihnen sind gesundheitsgefährdend. Die Bundesländer fordern vom Bund nun Gegenmaßnahmen. So soll es aus ihrer Sicht bestraft werden, wenn Minderjährige verleitet werden, sich aufgrund einer Challenge selbst zu schaden. Bei der Blackout-Challenge zum Beispiel würgen sich Beteiligte vor der Kamera, bis ihnen schwarz vor Augen wird. So früh in einem Jahr und so schnell wie noch nie haben Frankens Winzer ihre Trauben von den Reben geholt. Allerdings liegt das daran, dass der Ertrag vergleichsweise gering ausfällt, mit dem Schnitt 55 Hektoliter je Hektar, 12 weniger als im vergangenen Jahr. Die etwa 2800 Winzer in Franken befinden sich den Angaben zufolge in wirtschaftlich schwierigen Zeiten. Es werde beim Wein gespart und die Konkurrenz aus dem Ausland sei groß, heißt es. Es ist jetzt kurz nach 9. Geht es durch eine sternenklare Nacht. Die Temperaturen sinken auf minus 6 bis plus 1 Grad. Morgen sieht es sehr ähnlich aus. Die Werte steigen auf 20 bis 26 Grad. Von Sonntag bis Mittwoch bleibt es beim sonnigen Altweibersommer und es wird noch wärmer mit Nachmittagswerten um und über 25 Grad. Würzburg Richtung Nürnberg zwischen Schlüsselfeld und Höchstadt Nord 2 Kilometer Stau. Hier dauert es ungefähr eine Viertelstunde länger. 20 Minuten länger dauert es auf der A8 Salzburg Richtung München zwischen Fraßdorf und Rosenheim. Hier 5 Kilometer Stau. Die A94 München Richtung Passau zwischen Feldkirchen West und Feldkirchen Ost. Gefahr durch 2 langsam fahrende E-Scooter. Bitte Vorsicht hier. Und die B20 Straubing Burghausen zwischen dem Abzweig nach Alkmain und dem Abzweig nach Zell. Schwere nach einem Unfall. Gute Fahrt. 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
3: Seit einigen Tagen ist Düsseldorf bereits im Ausnahmezustand. Heute Abend beginnt der Konzertmarathon der Backstreet Boys. Das erste von insgesamt 10 Konzerten ist gestartet. Und wir wollen gleich mal schauen, wie denn die Fans so drauf sind und generell, wie die Stimmung so ist. Ich bin Ralf Hohn. Schönen Freitagabend um kurz nach 9.

0: Schönen Freitagabend. Es fühlt sich an wie vor 30 Jahren. Die Backstreet Boys spielen 10 Konzerte in Düsseldorf in den nächsten Tagen. Heute Abend das erste Konzert. Und wenn man mal sieht, was da jetzt gerade so los war, auch die letzten Tage, da gab es teilweise schon Fotos vor dem Hotel mit den Fans und vieles mehr. Also Düsseldorf im Ausnahmezustand. Die Coming-Home-Konzerte der Backstreet Boys und das auch aus gutem Grund, denn sie sehen Deutschland mehr oder weniger als ihre zweite Heimat. Die haben sie nämlich damals vor 30 Jahren auch wirklich angefangen.
1: I mean, we were there so much that we started having German girlfriends and speaking German. We weren't home enough to date anybody. But it was just, it felt like a second home to us.
0: Ja, und angeblich hatten sie sogar auch Freundinnen hier bei uns in Deutschland. Schon spannend, wenn man mal so überlegt, wer jetzt zu den Backstreet Boys Konzerten geht. Die Teenies von vor 30 Jahren sind jetzt gestandene Frauen oder auch gestandene Männer. Und es gibt noch was, auf das sich die Backstreet Boys freuen, nämlich auf das Essen und das Bier bei uns in Deutschland.
1: I am most excited about coming back to Germany for the food and the beer. It's so good. Some of our first memories when we had Wiener Schnitzel for the first time. Bratwurst, some of the Hefeweizen beer, some of my favorite beers still to this day.
0: Ja, jetzt wissen wir, was es bei den Backstreet Boys die nächsten Tage zu essen gibt. Wiener Schnitzel, Bratwurst und ein leckeres Hefeweizen. Und bei uns hören wir sie jetzt musikalisch mit Larger Than Life zu ihrem Konzertmarathon-Auftakt in Düsseldorf heute Abend.

0: Stefan Schütz. Die Linke als Siegerin der Berlin-Wahl will mit Grünen und SPD Sondierungsgespräche zur Regierungsbildung in der Hauptstadt führen. Das beschlossen die Delegierten eines Parteitags mit großer Mehrheit. Die Linke wehrt sich unterdessen gegen Antisemitismusvorwürfe. Die Landesvorsitzende Wolter sagte, es wurden Grenzen überschritten, dies passiere nicht in, so wörtlich, unserem Namen und man sei in der Pflicht, diese Fälle aufzuklären. Wegen der hohen Spritpreise haben Bundestag und Bundesrat einem weiteren Tankrabatt zugestimmt. Von Oktober bis Ende Dezember sieht er eine Entlastung um rund 17 Cent je Liter Benzin bzw. Diesel vor. Fiona Reinhardt berichtet.
1: Experten haben ausgerechnet, dass der durchschnittliche Verbrennerfahrer so in den nächsten 3 Monaten etwa 32 bis 36 Euro spart, je nach Fahrleistung, Verbrauch und Tankverhalten. Allerdings bleibt abzuwarten, ob die 17 Cent wirklich vollständig bei den Autofahrern ankommen, denn schon beim letzten Tankrabatt wurde kritisiert, dass die Mineralölkonzerne die Steuersenkung nicht vollständig weitergegeben haben.
0: Das waren die Nachrichten um halb. Es geht es durch eine sternenklare Nacht. Die Temperaturen sinken auf minus 6 bis plus 1 Grad. Morgen sieht es sehr ähnlich aus. Die Werte steigen auf 20 bis 26 Grad. Von Sonntag bis Mittwoch bleibt es beim sonnigen Altweibersommer. Und es wird noch wärmer mit Nachmittagswerten um und über 25 Grad.
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3: Die Seele baumeln lassen und den Start ins Wochenende genießen. Das geht mit uns und unserer Musik. Die beste Playlist fürs Wochenende. Ich bin Ralf Hohn. Schön, dass ihr bei uns seid. Wir haben es kurz nach 9:30 am Freitagabend.

0: Wir starten ins Wochenende an diesem Freitagabend. An dieser Stelle mal einen schönen Gruß an alle diejenigen, die nicht frei haben am Wochenende, die arbeiten müssen, beispielsweise in der Altenpflege, im Krankenhaus, in der Gastronomie, als Taxifahrer, Polizei, Feuerwehr, Sicherheitsdienste. Da sind ja wirklich viele, die dann doch auch arbeiten. Die meisten haben allerdings frei. Wie kommt das eigentlich?
1: Schon gewusst?
2: Warum müssen die meisten am Wochenende nicht arbeiten?
3: Dass wir am Sonntag nicht arbeiten sollen, hieß es ja bereits in der Bibel. Deswegen gibt es für diesen Tag in Deutschland schon seit dem 14. Jahrhundert eine Schutzregelung für den Handel. Der zweite freie Tag, der kam dann erst viel später, nämlich in den 1950ern dazu. Nach langen 48-Stunden-Wochen und vielen Überstunden wollten die Arbeiter lieber mehr Freizeit statt mehr Geld. Den zusätzlichen freien Tag verbrachten die Menschen dann mit ihren Familien oder machten Ausflüge mit dem Auto. Der erste Unternehmer, der seinen Mitarbeitern beide Tage freigab, war übrigens Henry Ford. Und wieso? Damit die Menschen mehr Zeit mit ihren Fords verbringen konnten.
0: Na, haben wir doch mal wieder was gelernt, oder? Von Pia Wegner. Nicht alle haben am Wochenende frei, aber die meisten.

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1: Ich bin Moritz Einzel. Die Berliner Linke hat mit großer Mehrheit für Sondierungsgespräche mit Grünen und SPD gestimmt. Die Einladung an beide Parteien geht jetzt raus. Grundlage ist das Wahlprogramm Berlin bezahlbar machen. Darin fordert die Linke die Enteignung von mehr als 240.000 Wohnungen gegen Entschädigung, um die Mieten in der Stadt zu senken. Die Partei steht aktuell zudem wegen Antisemitismusvorwürfen unter Druck, gegen die sie sich wehrt. Um Autofahrer wegen der hohen Spritpreise zu entlasten, ist ein neuer Tankrabatt beschlossen worden. Von Anfang Oktober bis Ende Dezember sollen die Steuern auf Benzin und Diesel um 17 Cent je Liter gesenkt werden. Grünen-Fraktionschefin Dröge nannte den Tankrabatt eine Schwachsinnslösung. Sie verwies darauf, dass er schon beim letzten Mal im Mai und Juni nicht vollständig an die Autofahrer weitergegeben worden war. Angekündigt ist zudem noch ein Spritpreisdeckel. Getunte Autos, aufheulende Motoren und aggressives Fahren. Dagegen wollen die Bundesländer vorgehen, hat der Bundesrat beschlossen. Ziel sei, dass die Bundesregierung einheitliche Regeln schafft, solche Fälle zu bestrafen. Fiona Reinhardt berichtet.
2: Erhöhte Bußgelder, Punkte in Flensburg oder befristete Fahrverbote. Die Bundesländer machen verschiedene Vorschläge, wie das sogenannte Autoposing auf Deutschlands Straßen bekämpft werden kann. Zum Beispiel könnten auch sogenannte Lärmblitzer zum Einsatz kommen. Wichtig sei auch, dass getunte Autos schneller aus dem Verkehr gezogen werden können.
1: Volkswagen ruft mehrere Millionen Fahrzeuge in die Werkstätten. Grund ist ein mögliches Lenkungsproblem. Eine Schraube kann durch Streusalz mit der Zeit rosten. Betroffen sind auch die Töchter Audi, Skoda und Seat. In Deutschland geht es um mindestens 950.000 Autos. Der Austausch der Schraube in der Werkstatt ist kostenlos und dauert bis zu einer Stunde. Burghausen will noch im November gegen Chemieunternehmen wegen PFOA-Belastung klagen. Die Stadt fordert rund 1 Million Euro für bereits entstandene Kosten, unter anderem vom Konzern Dyneon. Zusätzlich will Burghausen bis zu 100 Millionen Euro von Dyneon Mutter 3M für künftige Folgekosten einfordern, etwa bei Bauprojekten. Der Boden in der Region ist durch die frühere Chemieproduktion belastet. Es ist jetzt kurz nach 10. Meist gehen wir in Bayern durch eine sternenklare Nacht. Die Temperaturen sinken auf 1 bis minus 6 Grad. Morgen sieht's sehr ähnlich aus. Die Werte steigen auf 20 bis 26 Grad. Von Sonntag bis Mittwoch bleibt es dann beim sonnigen Altweibersommer und es wird noch wärmer mit Nachmittagswerten um die 25 Grad. Vorsicht auf der A3 Würzburg Richtung Nürnberg. Zwischen Schlüsselfeld und Höchstadt Nord eine ungesicherte Unfallstelle. Da brennt ein Fahrzeug. A8 Salzburg Richtung München. Zwischen Achenmühle und Rosenheim 4 Kilometer Stau, 10 Minuten der Zeitverlust. Und die B20 Straubing-Burghausen ist in beiden Richtungen zwischen dem Abzweig nach Altgemein und dem Abzweig nach Zell nach einem Unfall gesperrt. Ah!

Berlin ist ja schon aus dem Rennen, was die Olympiabewerbung angeht. Jetzt sind noch die Regionen Köln, Rhein-Ruhr und auch München im Rennen. Morgen zwischen 9 und 11.30 Uhr soll in Baden-Baden die Entscheidung fallen. Wir schauen gleich nochmal auf die Münchner Bewerbungen, auf die Vorzüge, mit denen München für Olympia wirbt. Nach Musik von James Blunt und Wise Man, und das sind die 80er. Größter Kulthit von Ray Parker Jr. Hier ist er mit Ghostbusters. Ich bin Ralf Hohn. Gemeinsam starten wir ins Wochenende. Hallo, guten Abend.

0: Aus den 90ern, Musik von Ace of Base und Beautiful Life. Es geht um Münchens Olympia-Bewerbung. Da ziehen München und Bayern an einem Strang. Morgen Vormittag soll die Entscheidung fallen. Und Münchens Oberbürgermeister Krause hat sich schon mal vorsichtig optimistisch gezeigt. Schließlich geht's bei Olympia um Rekorde und die Stadt München hat auch schon so manche Rekorde eingestellt.
1: Die Reisezeit beträgt im Schnitt 15 Minuten. Bei den Paralympischen Spielen sind es 13. Die Unterbringung der Athletinnen und Athleten im Olympischen Dorf und Paralympischen Dorf, 98% können dort untergebracht werden. Und womit wir auch einen Rekord aufgestellt haben, dass wir die erste Stadt waren und auch die einzige alleinige Bewerberstadt, die mit einem Bürgerentscheid eine Zustimmung der Bevölkerung von 66% zum Ausdruck gebracht hat.
0: Aber neben dem Sport geht es ja auch noch um weitere Momente, die man gemeinsam in München erleben soll, sagt Bayerns Ministerpräsident Markus Söder.
2: Wir glauben an den positiven Effekt des Sports, was das gesellschaftliche Miteinander betrifft. Wir glauben, dass das für Gesundheit für alle wichtig ist, für die Entwicklung. Und aus gutem Breitensport folgt am Ende auch Spitzensport.
0: Breitensport war auch das Stichwort für Sportminister Herrmann. Er sagt, wegen Olympia dürfen Breitensportvereine wie Fußball, Turn- und Schwimmvereine nicht vernachlässigt werden.
3: Sondern ganz im Gegenteil, es fließt so viel Geld in den Breitensport in Bayern, in den Vereinssport wie nie zuvor.
0: Es ist und bleibt spannend. Berlin ist ja wie gesagt schon raus. Es geht jetzt nur noch darum, wer bekommt den Olympiazuschlag? Die Region Köln-Rhein-Ruhr oder München? Morgen Vormittag zwischen 9 und 11.30 Uhr soll in Baden-Baden vom Deutschen Olympischen Sportbund die Entscheidung gefällt werden.

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1: Ich bin Moritz Einzel. Die Berliner Linke hat mit großer Mehrheit für Sondierungsgespräche mit Grünen und SPD gestimmt. Die Einladung an beide Parteien geht jetzt raus. Grundlage ist das Wahlprogramm Berlin bezahlbar machen. Darin fordert die Linke die Enteignung von mehr als 240.000 Wohnungen gegen Entschädigung, um die Mieten in der Stadt zu senken. Die Partei steht aktuell zudem wegen Antisemitismusvorwürfen unter Druck, gegen die sie sich wehrt. Um Autofahrer wegen der hohen Spritpreise zu entlasten, ist ein neuer Tankrabatt beschlossen worden. Von Anfang Oktober bis Ende Dezember sollen die Steuern auf Benzin und Diesel um 17 Cent je Liter gesenkt werden. Grünen-Fraktionschefin Dröge nannte den Tankrabatt eine Schwachsinnslösung. Sie verwies darauf, dass er schon beim letzten Mal im Mai und Juni nicht vollständig an die Autofahrer weitergegeben worden war. Angekündigt ist zudem noch ein Spritpreisdeckel. Das waren die Nachrichten um 5:30. Meist gehen wir in Bayern durch eine sternenklare Nacht. Die Temperaturen sinken auf 1 bis minus 6 Grad. Morgen sieht's sehr ähnlich aus. Die Werte steigen auf 20 bis 26 Grad. Von Sonntag bis Mittwoch bleibt es dann beim sonnigen Altweibersommer und es wird noch wärmer mit Nachmittagswerten um die 25 Grad.
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2: Wir schauen gleich mal auf eine Band, die viele wahrscheinlich in Sachen neuer Musik gar nicht mehr so auf dem Schirm hatten. Soft Cell bringt man eher mit den 80ern in Verbindung, aber heute, an diesem Freitag, erscheint wohl ihr letztes Album. Wir hören gleich mal rein. Das ist Musik von Dusty Springfield und In Private. Ich bin Ralf Hohn. Schönen Freitagabend.

Wir schauen an diesem Freitagabend mal auf die Band Soft Cell. Die hat sich 1981 mit dem Titel Tainted Love ein eigenes musikalisches Denkmal gesetzt. Nach 45 Jahren wollen sie es nochmal wissen, allerdings unter ganz anderen Vorzeichen. Im vergangenen Jahr, während den Arbeiten am aktuellen Album, ist der Keyboarder David Ball verstorben. Mark Almond von Soft Cell hat gesagt, er möchte den Keyboarder nicht ersetzen. Deswegen wird das Album, das jetzt heute erschienen ist, das letzte Album von Soft Cell sein. Dance Theria heißt es.

man kann schon sagen, dass Soft Cell auf jeden Fall mit der Zeit gehen, was den Sound angeht. Ob es nochmal die Leute so zum Tanzen bringt wie Anfang der 80er, bleibt einfach mal dahingestellt. Heute ist das bislang letzte Album von Soft Cell erschienen. Aber wir erinnern uns natürlich nochmal an das Vermächtnis aus den 80ern. 1981, hier sind Soft Cell und Tainted Love.

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1: Ich bin Moritz Einzel. Die Linke will in Berlin mit den Grünen und der SPD Sondierungsgespräche zur Regierungsbildung in der Bundeshauptstadt führen. Das haben die Delegierten eines Parteitags am Abend beschlossen. Dabei wehrte sich linken Spitzenkandidatin Eralp auch gegen Antisemitismusvorwürfe gegen ihre Partei.
2: Und auch wir als Linke haben genau diese Aufgabe, zusammenführen und Brücken zu bauen. Und dabei muss auch völlig klar sein, dass es niemals zu Gewaltaufrufen kommen darf und von unseren Bühnen niemals Aussagen kommen können, die jüdischen Menschen Angst machen. Das ist absolut inakzeptabel.
1: Sie wolle das vielfältige jüdische Leben in Berlin stärken und Antisemitismus bekämpfen, so Eralp. Der Tankrabatt kehrt zurück zum 1. Oktober. Bundestag und Bundesrat haben das abgesegnet. Im Bundestag sprach Grünen-Fraktionschefin Dröge von einer Schwachsinnslösung zulasten von Leistungen für Familien.
3: Ich habe mal zu meinen Freundinnen und Freunden gesagt, wenn eure Kinder ein Auto wären, dann würden sich Friedrich Merz und Lars Klingbeil dafür interessieren. Leider sind sie Kinder und damit interessiert sich diese Bundesregierung nicht für sie. Ich finde, das ist die bittere Bilanz ihrer Politik und sie sollten das ganz dringend ändern.
1: Bis zum Jahresende wird die Energiesteuer auf Benzin und Diesel gesenkt. Daraus ergibt sich eine Entlastung von 17 Cent pro Liter. Volkswagen und seine Töchter Audi und Seat rufen mehrere Millionen Fahrzeuge in die Werkstätten. In Deutschland sind von dem Rückruf mindestens gut 950.000 Autos betroffen. Es geht um eine Schraube, die für die Lenkung wichtig ist. Sie kann bei langem Betrieb korrodieren, wenn sie etwa mit Streusalz in Berührung kommt. Für ihr Engagement, für Solidarität und ein respektvolles Miteinander hat Altbundeskanzlerin Merkel in Augsburg den Elisabeth-Preis der Caritas erhalten. Dabei rief Merkel zu Solidarität und Mitmenschlichkeit auf. Mit Blick auf die Entwicklung von künstlicher Intelligenz sagte sie, dass es weiterhin Menschen für Menschen brauche. In der Formel 1 hat Mercedes-Pilot George Russell die Pole-Position für den Großen Preis von Aserbaidschan erobert. Der Brite gewann die Qualifikation für das morgige Rennen in Baku vor Ferrari-Fahrer Charles Leclerc und Oscar Piastri im McLaren. WM-Spitzenreiter Kimi Antonelli im anderen Mercedes startet nur von Position 16. Es ist jetzt kurz nach 11. Meist gehen wir in Bayern durch eine sternenklare Nacht. Die Temperaturen sinken auf 1 bis minus 6 Grad. Morgen sieht's sehr ähnlich aus. Die Werte steigen auf 20 bis 26 Grad. Von Sonntag bis Mittwoch bleibt es dann beim sonnigen Altweibersommer und es wird noch wärmer mit Nachmittagswerten um die 25 Grad. Eine Meldung von der A3 Würzburg Richtung Nürnberg zwischen Schlüsselfeld und Höchstadt Nord. Reinigungsarbeiten nach einem Unfall. A7 Ulm Richtung Würzburg zwischen dem Firngrundtunnel und Dinkelsbühl-Fichtenau. Ein defekter PKW auf der Standspur. Und die B20 Straubing-Burghausen ist in beiden Richtungen zwischen dem Abzweig nach Altgmain und dem Abzweig nach Zell nach einem Unfall gesperrt.

Wir sind im Wochenendmodus an diesem späten Freitagabend, gleich mit Musik von Ed Sheeran. Und das sind die 80er mit The Dexys, Midnight Runners und Come On Eileen. Und es gibt eine ziemlich unglaubliche Geschichte rund ums Thema Billy Joel. Um was es genau geht, hört ihr gleich bei mir. Ich bin Ralf Hohn. Hallo.

0: Wir starten ins Wochenende gleich mit Musik von Billy Joel. Und da gibt's auch eine ziemlich kontroverse Geschichte. Und zwar wurde auf einem New Yorker Filmfestival Lost Interviews gezeigt. Das ist ein Interview, eines der ersten, das 1971 Billy Joel einem Radiosender gegeben hatte. 50 Jahre war das Interview verschollen. In dem Interview hat er übrigens auch gesagt, dass er keine Ambitionen hat, im New Yorker Madison Square Garden aufzutreten.
1: Good evening. My name is Ed Mann. My guests tonight are Billy Joel and his manager, Irwin Mazza. Eventually, you would like to get into the big places. Madison Square Garden or something like that.
2: No, I don't think I'd ever like to work Madison Square Garden.
0: Aber es geht gar nicht unbedingt um den Inhalt des Interviews, sondern es geht darum, dass ein blutjunger Billy Joel zu sehen ist, der wohl mit KI erstellt wurde. Billy Joel hat den Film nicht freigegeben, er selber und auch viele Fans sind empört. Naja, und tatsächlich ist er ja über 150 Mal im Madison Square Garden in New York aufgetreten, aber den Inhalt lassen wir jetzt mal außen vor. Wenn ihr jetzt Musik bei uns hört von Billy Joel, ist definitiv keine KI im Spiel. Hier hören wir ihn nämlich mit Uptown Girl.

0: Ich bin Moritz Einzel. Die Linke will in Berlin mit den Grünen und der SPD Sondierungsgespräche zur Regierungsbildung in der Bundeshauptstadt führen. Das haben die Delegierten eines Parteitags am Abend beschlossen. Dabei wehrte sich linken Spitzenkandidatin Eralp auch gegen Antisemitismusvorwürfe gegen ihre Partei.
1: Und auch wir als Linke haben genau diese Aufgabe, zusammenführen und Brücken zu bauen. Und dabei muss auch völlig klar sein, dass es niemals zu Gewaltaufrufen kommen darf und von unseren Bühnen niemals Aussagen kommen können, die jüdischen Menschen Angst machen. Das ist absolut inakzeptabel.
0: Sie wolle das vielfältige jüdische Leben in Berlin stärken und Antisemitismus bekämpfen, so Eralp. Der Tankrabatt kehrt zurück zum 1. Oktober. Bundestag und Bundesrat haben das abgesegnet. Im Bundestag sprach Grünen-Fraktionschefin Dröge von einer Schwachsinnslösung zu Lasten von Leistungen für Familien.
2: Ich habe mal zu meinen Freundinnen und Freunden gesagt, wenn eure Kinder ein Auto wären, dann würden sich Friedrich Merz und Lars Klingbeil dafür interessieren. Leider sind sie Kinder und damit interessiert sich diese Bundesregierung nicht für sie. Ich finde, das ist die bittere Bilanz ihrer Politik und sie sollten das ganz dringend ändern.
0: Bis zum Jahresende wird die Energiesteuer auf Benzin und Diesel gesenkt. Daraus ergibt sich eine Entlastung von 17 Cent pro Liter. Das waren die Nachrichten um 5:30. Meist gehen wir in Bayern durch eine sternenklare Nacht. Die Temperaturen sinken auf 1 bis -6 Grad. Morgen sieht's sehr ähnlich aus. Die Werte steigen auf 20 bis 26 Grad. Von Sonntag bis Mittwoch bleibt es dann beim sonnigen Altweibersommer und es wird noch wärmer mit Nachmittagswerten um die 25 Grad.
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4: Vor ein paar Tagen hat der ehemalige Sänger der Band Whitesnake, David Coverdale, seinen 75. Geburtstag gefeiert. Ende letzten Jahres hat er seine Gitarre an den Nagel gehängt und hat gesagt, er macht Schluss mit Musik. Und das hier war einer der größten Hits von Whitesnake in den 80ern. Hier sind sie mit Here I Go Again.

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1: George Michael und Faith, das war die erste Solo-Single, die er erfolgreich auf den Markt gebracht hat, nachdem es mit seinem Duettpartner Andrew Ridgeley und der Band Wham vorbei war. 1987 war das. Hey, super Sommerwetter, beziehungsweise Spätsommerwetter, besser gesagt, denn wir sind ja schon offiziell im Herbst an diesem Wochenende. Morgen Höchsttemperaturen bis 26, am Sonntag zum Teil bis 28 Grad. Neben ein paar harmlosen Wolken gibt's auch viel, viel Sonne. Also runter vom Sofa an diesem Wochenende. Vielleicht eine Radeltour machen oder irgendwas im Garten oder. Also auf jeden Fall solltet ihr versuchen, viel Zeit an der frischen Luft zu verbringen. Dominik Kollmann macht gleich weiter, bringt euch durch die Nacht rein in den Samstag. Wir hören uns morgen wieder. Ich bin Ralf Hohn und das ist Musik von Jennifer Lopez zusammen mit David Guetta. Save me tonight.

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1: Ich bin Moritz Einzel. Die SPD droht offenbar der Union damit, die Pflegereform vorerst scheitern zu lassen. Eigentlich sollte das Kabinett die Pläne von Gesundheitsminister Linnemann in der kommenden Woche bestätigen. Doch das dürfte sich verzögern. Nach ARD-Informationen wollen die Sozialdemokraten Kürzungen für Pflegebedürftige und deren Angehörige nicht hinnehmen

0: und wollen nochmal nachverhandeln. Finanzminister Klingbeil hat die sogenannte Frühstartrente in den Bundestag eingebracht. Für Kinder zwischen 6 und 18 Jahren soll der Staat monatlich 10 Euro für die Altersvorsorge anlegen. Und Klingbeil ermunterte Familien, noch was draufzulegen.
1: Es gibt ja viele Anlässe, in denen die Eltern und Großeltern etwas drauflegen können. Geburtstage, Konfirmation, Jugendweihe, Weihnachten. Wir schaffen hier also mit dieser Frühstartrente ein digitales Familiensparbuch.
0: Starten soll die Frühstartrente für Kinder ab dem Jahrgang 2020. Der Tankrabatt kommt zurück. Nach dem Bundestag hat auch der Bundesrat grünes Licht gegeben. Am Rande der Sitzung der Länderkammer sagte Bayerns Ministerpräsident Söder, das könne aber nur ein erster Schritt sein.
2: Eigentlich brauchen wir eine große Energiesteuerreform. Wir müssen über CO2-Bepreisung und alle Preise reden, die Energie in Deutschland staatlich teurer machen. Das kann heute nur der Auftakt sein und nicht wieder nur ein Zwischenschritt.
0: Von Oktober bis Jahresende wird die Energiesteuer auf Benzin und Diesel gesenkt. Das macht eine Ersparnis von 17 Cent pro Liter aus. Papst Leo XIV. Hat im Rahmen seines Besuchs in Frankreich einen großen Vespergottesdienst im Nationalstadion Stade de France gefeiert. Vor rund 80.000 jungen Menschen sagte der Papst, es reiche nicht aus, das Böse zu meiden. Man müsse sich für das Gute entscheiden. Wichtig seien Gerechtigkeit und Nächstenliebe, so Leo. Frankreichs Fußballnationalmannschaft hat ihr erstes Spiel unter dem neuen Nationalcoach Zinedine Zidane gewonnen. Der WM-Vierte besiegte in der Nations League auswärts die Türkei mit 1:0 durch einen Treffer von Offensivstar Kylian Mbappé. In derselben Gruppe legte Italien einen Fehlstart hin. Die Squadra Azzurra unterlag Belgien mit 0:2. Es ist jetzt kurz nach 12. Es ist sternenklar bei uns in Bayern. In einigen Niederungen breitet sich Nebel aus. Die Frühwerte erreichen minus 6 bis plus 1 Grad. Tagsüber scheint von früh bis spät die Sonne. Am Nachmittag gesellen sich besonders im Norden ein paar dünne, hohe Wolken dazu. Die Temperaturen steigen auf 20 bis 26 Grad. Von Sonntag bis Mittwoch herrscht weiter sonniges Altweibersommerwetter. Vorsicht auf der A3 Würzburg Richtung Nürnberg. Zwischen Geiselwind und Schlüsselfeld ist ein Fahrzeug liegen geblieben. Dann die A7 Fulda Richtung Würzburg. Die ist gesperrt zwischen Bad Brückenau, Wildflecken und Bad Kissingen Obertulba wegen Fahrbahnausbesserungsarbeiten. Das soll noch bis ca. 7 Uhr früh dauern und es wird empfohlen, über die Umleitung U56 auszuweichen. Und B20 Straubing-Burghausen in beiden Richtungen zwischen dem Abzweig nach Altgemein und dem Abzweig nach Zell. Da laufen Bergungsarbeiten nach einem Unfall.

Also wer kennt Brian Ferry bitteschön in Jeans und Schlabber-T-Shirt? Richtig, ich würde sagen niemand, denn der legendäre Roxy-Music-Sänger, der wird heute an diesem Samstag 81 Jahre alt und feiert seinen Ehrentag garantiert wie eh und je, und zwar im maßgeschneiderten Smoking. Und warum sich dieser Pop-Gentleman schon seit seinen Anfängen auf der Bühne am liebsten komplett aufbrezelt, das verrate ich euch gleich. Dominik Kollmann bringt euch durch diese Samstagnacht mit der besten Musik und Kim Wilde, Kids in America. Kurz nach 12 ist es. Look

0: Snap mit Rhythm as a Dancer in dieser Samstagnacht. So, Bryan Ferry wird heute bestimmt nicht besonders sich schick anziehen, weil er seinen 81. Geburtstag feiert. Bryan Ferry ist nämlich immer schick angezogen. Schon in den frühen Tagen seiner Band Roxy Music hat das schicke Outfit einfach dazugehört. Die Band hatte damals beschlossen, nicht einfach in Jeans auf die Bühne zu gehen, sondern sich richtig aufzubrezeln.
1: Rather than just go on stage in your jeans, I thought it was better to kind of dress up. Kind of way out clothes, kind of a bit weird, to sorts of uniforms and then the white tuxedo.
0: Also anfangs waren die Klamotten noch recht exzentrisch, dann sind Uniformen dazugekommen und zum Schluss dann Anzüge und Smokings. Denen ist Bryan Ferry bis heute treu geblieben. Falls also heute jemand auf die Idee kommen sollte, für ihn eine Überraschungsparty zu organisieren, Bryan Ferry wäre auf jeden Fall passend angezogen. Happy Birthday zum 81. Hier ist er in dieser Samstagnacht mit Let's Stick Together.

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1: Ich bin Moritz Einzel. Die SPD droht offenbar der Union damit, die Pflegereform vorerst scheitern zu lassen. Eigentlich sollte das Kabinett die Pläne von Gesundheitsminister Linnemann in der kommenden Woche bestätigen. Doch das dürfte sich verzögern. Nach ARD-Informationen wollen die Sozialdemokraten Kürzungen für Pflegebedürftige und deren Angehörige nicht hinnehmen und wollen nochmal nachverhandeln. Finanzminister Klingbeil hat die sogenannte Frühstartrente in den Bundestag eingebracht. Für Kinder zwischen 6 und 18 Jahren soll der Staat monatlich 10 Euro für die Altersvorsorge anlegen. Und Klingbeil ermunterte Familien, noch was draufzulegen.
2: Es gibt ja viele Anlässe, in denen die Eltern und Großeltern etwas drauflegen können. Geburtstage, Konfirmation, Jugendweihe, Weihnachten. Wir schaffen hier also mit dieser Frühstartrente ein digitales Familiensparbuch.
1: Starten soll die Frühstartrente für Kinder ab dem Jahrgang 2020. Das waren die Nachrichten um 9:30. Es ist sternenklar bei uns in Bayern. In einigen Niederungen breitet sich Nebel aus. Die Frühwerte erreichen minus 6 bis plus 1 Grad. Tagsüber scheint von früh bis spät die Sonne. Am Nachmittag gesellen sich besonders im Norden ein paar dünne, hohe Wolken dazu. Die Temperaturen steigen auf 20 bis 26 Grad. Von Sonntag bis Mittwoch herrscht weiter sonniges Altweibersommerwetter.
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3: Ja, nach diesem kühlen und regnerischen Tag, jetzt vor allem am Donnerstag, dürfen wir heute und jetzt am Wochenende endlich wieder durchatmen. Denn Hoch Arno, so heißt es hoch, bringt uns quasi den Altweibersommer von seiner absolut schönsten Seite zurück. Wie viel Sonne uns heute am Samstag und morgen in Bayern erwartet und wie lange das Traumwetter im Oktober anhält, besprechen wir gleich mit Kollege Kai Zorn aus unseren Nachrichten, aus unserer Wetterredaktion genauer gesagt. Ich bin Dominik Kollmann, bringt euch durch die Nacht mit den Pet Shop Boys. Go West!

0: Natalie Imbruglia in dieser Samstagnacht mit Torn. Ja, gestern am Donnerstag oder vorgestern am Donnerstag war es noch richtig kalt und windig mit Regen. Heute soll es wieder schön werden. Schön ist auch das Stichwort für die kommenden Tage, denn das letzte Septemberwochenende und die letzten Septembertage stehen quasi im Zeichen eines Hochs. Und dieses Hoch heißt Arno. Was das im Einzelnen bedeutet und wie lange es so schön bleibt, das bespreche ich jetzt mit Kollege Kai Zorn aus unserer Wetterredaktion. Kai, wie wird denn der Samstag heute? Ich habe gehört, sonnig.
1: Absolut. Von früh bis spät gibt strahlenden Sonnenschein, weniger harmlose Wolken und es wird ein bisschen wärmer werden. Die Nachmittagswerte liegen so zwischen 19 Grad im Bayerischen Wald und bis zu 26 Grad sind es im Westen.
0: Und auch der Sonntag soll ja richtig traumhaft werden. Wagen wir schon mal so eine kleine Prognose für die nächste Woche. Da endet ja auch der September und es beginnt der Oktober. Vom Wetter ändert sich aber wenig, oder?
1: In der ersten Wochenhälfte wird sich wenig ändern, außer dass die Temperaturen sogar noch ein bisschen ansteigen. Es gibt Nachmittagstemperaturen, die fast an die 30 Grad rangehen können. Wird eine knappe Geschichte. Es ist auf jeden Fall ungewöhnlich warm und sonnig. Mhm. Richtung Wochenmitte wird es vor allen Dingen im Westen immer mehr hohe Wolkenfelder geben, die dann in der zweiten Wochenhälfte voraussichtlich auch mal Regen bringen. Die Tagestemperaturen gehen dann etwas zurück auf Werte so grob zwischen 17 und 25 Grad. In den Nächten passiert das Gegenteil. Die bleiben erst einmal recht frisch mit einstelligen Temperaturen, anfangs auch mit Bodenfrostgefahr. Und im weiteren Verlauf, wenn die Wolken kommen in der zweiten Wochenhälfte, liegen die Temperaturen im zweistelligen Bereich zum Start in den Oktober. Und das ist ungewöhnlich hoch.
0: Dann genießen wir, würde ich sagen, jetzt erstmal dieses schöne Altweiber-Sommerwetter am Wochenende. Kai, danke dir für die Infos.

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1: Ich bin Moritz Einzel. Große Rückrufaktion bei Volkswagen und den Tochterfirmen Audi und Seat. Fast 1 Million Autos müssen hierzulande in die Werkstatt. Nach VW-Angaben kann bei diesen Fahrzeugen ein Problem an der Lenkung auftreten. Eine Schraube muss getauscht werden. Betroffene Halter werden per Post informiert. Der Tankrabatt kehrt zurück. Bundestag und Bundesrat haben dafür grünes Licht gegeben. Im Bundestag verteidigte der CSU-Abgeordnete Dorn die Maßnahme.
2: Die befristete Energiesteuersenkung bis Dezember ist eine schnelle Antwort auf eine außergewöhnlich hohe Belastung der Verbraucherinnen und Verbraucher. Sie wirkt unmittelbar und entlastet die Betroffenen.
1: Scharfe Kritik kam von Grünen-Fraktionschefin Dröge.
3: Und es ist absoluter Konsens, dass aus ökologischen Gründen und aus ökonomischen Gründen der Tankrabatt eine Schwachsinnslösung ist. Und ich verstehe es nicht, dass die CDU als Partei, die sich doch mal die Partei der Marktwirtschaft genannt hat, ausgerechnet ein

0: Instrument immer wieder auf den Tisch legt, von dem wir wissen, dass es vollkommen absurd ist.
1: Die Energiesteuer auf Benzin und Diesel wird von Oktober an bis Jahresende gesenkt. Der Liter Sprit kostet rund 17 Cent weniger. Nach dem Wahlsieg der Linken in Berlin will die Partei Sondierungsgespräche mit Grünen und SPD. Das haben die Delegierten bei einem Parteitag mit breiter Mehrheit beschlossen. Knackpunkt der Gespräche dürfte sein, ob Wohnungsgesellschaften verstaatlicht werden sollen. Die Linke will das unbedingt. Papst Leo XIV. Ist für insgesamt 4 Tage zu Besuch in Frankreich. Zum Auftakt würdigte er das Land als Land der Menschenrechte. Bei einem Empfang im Élysée-Palast mahnte das Oberhaupt der katholischen Kirche zu einer neuen Brüderlichkeit. Am Abend feierte Leo einen großen Vespergottesdienst mit rund 80.000 jungen Menschen im Stade de France. Der Mailänder Flughafen ist nach dem früheren italienischen Ministerpräsidenten Silvio Berlusconi benannt worden. Seine älteste Tochter erklärte, das erfülle sie mit Stolz und Rührung. Mailands Bürgermeister Sala blieb den Feierlichkeiten zur Umbenennung jedoch aus Protest fern. Der 4-malige italienische Regierungschef Berlusconi war äußerst umstritten. Es gab mehrere Justizverfahren gegen ihn. Er starb 2023 im Alter von 86 Jahren. Es ist jetzt 1:15. Es ist sternenklar bei uns in Bayern. In einigen Niederungen breitet sich Nebel aus. Die Frühwerte erreichen -6 bis +1 Grad. Tagsüber scheint von früh bis spät die Sonne. Am Nachmittag gesellen sich besonders im Norden ein paar dünne, hohe Wolken dazu. Die Temperaturen steigen auf 20 bis 26 Grad. Von Sonntag bis Mittwoch herrscht weiter sonniges Altweibersommerwetter. Eine Meldung von der A7 Fulda Richtung Würzburg, die ist gesperrt zwischen Bad Brückenau-Wildflecken und Bad Kissingen-Obertulba. Der Grund sind Fahrbahnausbesserungsarbeiten. Die sollen noch bis ca. 7 Uhr früh dauern. Es wird empfohlen, über die Umleitung U56 auszuweichen.

Ja, ein zeitloser Kinderbuchklassiker erstrahlt jetzt gerade seit ein paar Tagen im neuen Glanz, und zwar auf der großen Leinwand. Mit Emil und die Detektive kommt Erich Kästners wahrscheinlich berühmteste Gaunerjagd ins Kino. Und ob diese Neuverfilmung groß und auch klein begeistert und vor allem wie viel Herzblut im Film steckt, das verrät uns gleich Ronny Thorau im Kinocheck. Dominik Kollmann erstmal hier für euch durch diese Samstagnacht mit Michael Cimarello und Maniac.

0: Die Backstreet Boys in dieser Samstagnacht hier bei mir. Ich habe es vorhin gerade schon kurz verraten, ein richtig schöner, zeitloser Kinderbuchklassiker. Er strahlt jetzt seit ein paar Tagen komplett im neuen Glanz und zwar im Kino. Emil und die Detektive. Damit kommt Erich Kästners wahrscheinlich berühmteste Gaunerjagd ins Kino. Und ob sich der Kinobesuch für groß und klein rentiert, das verrät uns Kollege Ronny Thorau.
1: Emil und die Detektive jagen diese Woche mal wieder einen Gelddieb in Berlin.
2: Mir wurde mein Geld geklaut.
3: Dann müssen wir die Polizei rufen.
2: Nein, das geht nicht.
1: Die Neuauflage des Kinderbuchklassikers punktet mit erfrischenden und vielfältigen Kinderdarstellern.
2: Der Typ ist ein Profi, also müssen wir es auch profimäßig angehen, wie Detektive.
4: Und Detektivinnen.
1: Und mit einem rund erneuerten Blick auf Berlin, samt E-Rollern, Mietenexplosion, Instagram-Look und moderner Jugendsprache.
4: Oh shit, ich hab Downtime. Ich kann das hacken, dauert aber einen Moment.
0: Tja, würde ich sagen, schleppe ich meine Nichte wieder mit ins Kino. Danke dir, Ronny, für den Tipp. Ask yourself.

0: Ich bin Moritz Einzel. Große Rückrufaktion bei Volkswagen und den Tochterfirmen Audi und Seat. Fast 1 Million Autos müssen hierzulande in die Werkstatt. Nach VW-Angaben kann bei diesen Fahrzeugen ein Problem an der Lenkung auftreten. Eine Schraube muss getauscht werden. Betroffene Halter werden per Post informiert. Der Tankrabatt kehrt zurück. Bundestag und Bundesrat haben dafür grünes Licht gegeben. Im Bundestag verteidigte der CSU-Abgeordnete Dorn die Maßnahme.
1: Die befristete Energiesteuersenkung bis Dezember ist eine schnelle Antwort auf eine außergewöhnlich hohe Belastung der Verbraucherinnen und Verbraucher. Sie wirkt unmittelbar und entlastet die Betroffenen.
0: Scharfe Kritik kam von Grünen-Fraktionschefin Dröge.
2: Und es ist absoluter Konsens, dass aus ökologischen Gründen und aus ökonomischen Gründen der Tankrabatt eine Schwachsinnslösung ist. Und ich verstehe es nicht, dass die CDU als Partei, die sich doch mal die Partei der Marktwirtschaft genannt hat, ausgerechnet ein Instrument immer wieder auf den Tisch legt, von dem wir wissen, dass es vollkommen absurd ist.
0: Die Energiesteuer auf Benzin und Diesel wird von Oktober an bis Jahresende gesenkt. Der Liter Sprit kostet rund 17 Cent weniger. Das waren die Nachrichten um 9:30. Es ist sternenklar bei uns in Bayern. In einigen Niederungen breitet sich Nebel aus. Die Frühwerte erreichen -6 bis +1 Grad. Tagsüber scheint von früh bis spät die Sonne. Am Nachmittag gesellen sich besonders im Norden ein paar dünne, hohe Wolken dazu. Die Temperaturen steigen auf 20 bis 26 Grad. Von Sonntag bis Mittwoch herrscht weiter sonniges Altweibersommerwetter.
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4: Ich glaube, das war damals ein für alle unvergesslicher Moment der Popgeschichte. Heute vor 40 Jahren brachten Simply Red nämlich ein Stadion in Manchester zum Beben, zum grandiosen Finalsong ihres Konzerts. Hatte damals ganz Großbritannien im Ohr den Titel Fairground und der eroberte am 25. September, also heute im Jahre 1995, Platz 1 der britischen Charts. Und wir holen diesen Kulthit hier gleich mal zu euch ins Radio. Hier sind erstmal Mantle as Anything mit Live It Up. Dominik Kollmann hier um 13:45.

0: Der war auf meiner Jugendplaylist auch ganz weit oben. Chumbawamba mit Tap Tumping. Ich hoffe, ich habe es richtig ausgesprochen. Dieses Jahr steht bei Bruno Mars alles ganz im Zeichen der Romantik, kann man sagen. Anfang des Jahres hat er ja sein neues Album The Romantic rausgebracht. Mit dem ist er gerade auch auf großer Tour. Und er hat seiner Kollegin Lady Gaga einen Tipp gegeben, quasi welches Lied aus dem neuen Album er für romantische Stunden mit ihrem Verlobten empfehlen würde.
1: Hi Bruno. We were hoping that maybe you could choose a special song for us.
2: If you're looking for a song to dedicate to your husband, I would say off this new album of mine, I would go with Risk It All, track one.
0: Tja, aber richtig romantische Songs hat halt Bruno Mars natürlich nicht erst auf seinem letzten Album zu bieten. Schon seine Debütsingle Just The Way You Are war eine richtig schöne romantische Liebeserklärung. Und genau die hat heute an diesem Samstag vor 16 Jahren die englischen Charts angeführt. Hier ist er, Bruno Mars, Just The Way You Are.

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1: Ich bin Moritz Einzel. Papst Leo XIV. Ist zu Besuch in Frankreich. Zum Auftakt ist er gestern von Präsident Macron empfangen worden. Dabei würdigte Leo Frankreich als Land der Menschenrechte, fand aber auch kritische Worte zu einem neuen Sterbehilfegesetz und zum Recht auf Abtreibung. Am Abend feierte der Papst einen Vespergottesdienst im Stade de France. Heute werden hunderttausende Menschen zu einem Gottesdienst auf der Place de la Concorde in Paris erwartet. Bundesweit hat es gestern Demonstrationen gegen eine mögliche Wehrpflicht gegeben. Wie die Initiative Schulstreik gegen Wehrpflicht mitteilte, waren über 45.000 Schülerinnen und Schüler in rund 100 Städten auf der Straße. Seit Januar ist ein Gesetz über den neuen Wehrdienst in Kraft. Kern ist die verpflichtende Musterung für junge Männer. Der Bundestag hat erstmals über die sogenannte Frühstartrente beraten. Vorgesehen ist, dass der Staat künftig für Kinder und Jugendliche zwischen 6 und 18 Jahren 10 Euro pro Monat in ein Depot einzahlt. Unionsfraktionsvize Mittelberg lobte die Frühstartrente.
2: Sie ist ein Meilenstein bei der Stärkung der privaten kapitalgedeckten Altersvorsorge und damit bei der Alterssicherung insgesamt. Sie ist aber auch ein Meilenstein bei dem Thema Stärkung der finanziellen Bildung. Und sie ist drittens ein Meilenstein bei dem Thema, wie stärken wir die Kapitalanlage in Deutschland.
1: Eltern oder Großeltern sollen das Depot durch freiwillige Zahlungen aufstocken können. Unter den Abgeordneten von CDU und CSU im Bundestag wächst der Widerstand gegen den früheren